0: gesperrt. Auf der A4 Dresden-Frankfurt. Wird zwischen Hohenstein-Ernsthal und Glauchau-West bis Dezember die Fahrbahn auf der Richtungsfahrbahn Frankfurt erneuert. Der gesamte Verkehr wird mit je 2 Spuren auf der Richtungsfahrbahn Dresden geführt. Die Anschlussstelle Hohenstein-Ernsthal ist in Richtung Frankfurt bis Anfang Juli gesperrt.
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2: Eine schöne Nacht zusammen. Mein Name ist Benedikt Laven, jetzt Kamrat mit Hug Yourself.
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0: Adore. Hier in der Popnacht. Ey, hi. Ist ja fast schon ein bisschen langweilig, also ständig so lange Wochenenden zu haben, ne? Dann ist der Samstag oder der Freitag auch jetzt gar nicht so was Besonderes mehr. Naja, wir sind uns sicher, dass heute Nacht in Deutschland gar nichts los ist. Oder 07221 2011. Hier ist SWR 3 in der gemeinsamen Popnacht mit SR1, NDR 2, WDR 2, HR 3, Bremen 4, RBB 888 und MDR Jump. Alle Sender, eine Sendung und ich. Na gut, Sie wollten es ja so. 07221 2011 ist unsere Telefonnummer. Da geht auch jederzeit eine WhatsApp hin oder eine Signal. Da sind wir auch erreichbar. Eva aus Zell im Wiesental ist heute das Partymobil, hat sie uns erzählt.
1: Ich habe gerade meine kleine Nachbarin von der Party abgeholt.
0: Ehren-Eva sozusagen. Du bist nüchtern zu Hause und hast jetzt darauf gewartet, dass sie dich endlich anruft, oder was?
1: Ja, ich habe schon geschlafen.
0: Du bist die Nachbarin? Das ist ja witzig.
1: Ja.
0: Habt ihr so ein enges Verhältnis jetzt bei?
1: Ja, wir sind wie Geschwister groß geworden.
0: Das ist ja cool. Wohnt schon immer nebeneinander?
1: Ja.
0: Möchtest du ihr noch ein paar Worte widmen?
1: Ja, ich habe sie ganz fest lieb und ich hole sie immer ab, wenn sie will.
0: Sehr gut. Und jetzt noch so ein paar peinliche, betrunkene Party-Stories aus ihr rauslocken, damit du sie morgen damit erpressen kannst.
1: Ja, sie sitzt auch gerade neben
0: mir. Mist, jetzt haben wir die Strategie verraten. Verdammt, Eva. Komm gut nach Hause, fahrt vorsichtig.
1: Dankeschön.
0: Ciao.
1: Tschüss. 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

Mes meilleurs ennemis von Stromae hier in der Popnacht. Hallo zusammen. Wir sind wohl unter uns. 07221 2011, die Zeitungszusteller und wir Radiomoderatoren und natürlich die, die heute Nacht auch noch arbeiten. Sagt gerne Bescheid, was heute Nacht bei euch so geht. 07221 2011. Daniel hat uns geschrieben: Hey Benedikt, ich bin gerade mit den Zeitungen durchs schöne Erzgebirge unterwegs zu meinen Zustellern. An dieser Stelle liebe Grüße, und die schickt auch Uwe direkt mit. Der ist, wo hat er geschrieben? Er begrüßt besonders seine Kollegin Jenny, die jetzt gerade in Mengeringhausen, da ist aber sehr viel Engering drin, im schönen Waldecker Land unterwegs ist und durch die Nacht wuselt. Na, den Zeitungszustellern dann mal einen schönen guten Wurf. Und irgendwie haben wir gedacht, passt eigentlich ganz gut dazu, von Wir sind Helden nur ein Wort. Ist die Zeit ein bisschen dünner eigentlich, ne?

0: Und jetzt ist es 2:30.
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3: Heute wechseln sich in Deutschland Sonne und mal mehr, mal weniger Wolken ab und örtlich treten Schauer auf. An den Alpen fällt bei vielen Wolken öfter Regen. Dort in den hohen Lagen ist es meist Schnee. Die Höchstwerte liegen bei 8 bis 17 Grad. Morgen erst mehr Sonne als Wolken. Im Verlauf von Westen her wolkiger und vornehmlich am Nachmittag ein paar Schauer. Am Montag teils aufgelockert mit Sonnenschein, teils dichte Wolken mit Regen, Schauern und einzelnen Gewittern.
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4: Gera, die Gagarinstraße ist in Höhe Lasener Straße wegen eines Feuerwehreinsatzes gesperrt.
1: 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So,
5: und jetzt spielen alle die Gitarre mit. Achtung jetzt. Diggling. Ist Pflicht, muss man dabei machen bei Bruno Mars. 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

Interessanter Gedanke, der diese Woche vom Rolling Stone Magazin kam. Es ging um Musik. Es ging darum, sie nicht nur so plastikmäßig nebenher zu hören, sondern Musik aufmerksam zu hören. This Music May Contain Hope ist das zweite Album von Ray. Und Ray kennen wir von Where's My Husband, selbstverständlich. Ist ja auch auf diesem Album mit drauf. Und Ray hat an sich selbst sehr hohe Ansprüche, was die Musikalität angeht, was ihr Team angeht, mit dem sie arbeitet an ihrer Musik, an ihrem Album, aber eben auch ans Publikum. Und das ist der interessante Gedanke. Man könnte ja einfach meinen, sie macht ihre Songs, hat damit was zu sagen, bringt es auf dem Album, wir hören es uns an und denken uns, okay, ist vielleicht ganz nett. Aber sie möchte, dass man This Music May Contain Hope aufmerksam hört, dass man alles raushört, was da drauf passiert. 17 Songs ist eine Ansage, das ist richtig viel. Es sind Musical-Nummern dabei, es ist was mit Gospel dabei und es ist auch diese Hans Zimmer Musik mit dabei, also der hat ja auch tatsächlich mitkomponiert, was ja auch schon mal krass ist. Also da ist richtig was los bei This Music May Contain Hope. Es hört sich ein bisschen an wie, wenn man einen Kinofilm guckt oder ein Hörspiel hört oder so ein Podcast hört, von dem man so gebannt wird. Das hat Ray wirklich richtig gut hingekriegt und falls ihr mal die Möglichkeit habt, euch das Album anzuhören, empfehlen wir es, aufmerksam zu hören und nicht nur so nebenbei. Und das war eben auch diese Theorie, die der Rolling Stone aufgestellt hat, dass man Musik aufmerksam hört. Ein ambitioniertes Werk geschaffen, zu dem man bewusst zuhören soll. Finde ich gut, weil das können wir hundertprozentig so unterschreiben, wenn es um Ray geht. Und weil wir Where's My Husband jetzt die letzten Monate vielleicht ein bisschen zu oft gehört haben, gehen wir nochmal zurück in den sozusagen ersten Song, nachdem sie sich von ihrer alten Plattenfirma da losgesagt hat. Escapism von Ray und 070 Shake.

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1: Um 3 Uhr mit Klaus Reginek. Das US-Verteidigungsministerium hat Truppenverlegungen gestoppt. Nach den Ankündigungen der US-Regierung war ein Truppenabzug aus Deutschland erwartet worden. Stattdessen wurden angekündigte Verlegungen von Soldaten aus den USA nach Deutschland und Polen kurzfristig abgesagt. Aus Washington berichtet Benedikt Schäper.
2: Allein 4000 Soldaten einer Panzerbrigade sollen in dieser Woche ihre Reise Richtung Osteuropa abgebrochen haben. Teilweise bereits auf dem Weg zum Flughafen habe man sie zurückgerufen. Auch die Entsendung eines Raketenbataillons nach Deutschland sei gestrichen worden. Sowohl Demokraten als auch Republikaner äußerten sich kritisch zu dem Beschluss. Er sende ein falsches Signal sowohl nach Russland als auch an die Partner in Europa. Ob die gestrichenen Verlegungen Teil der von US-Präsident Trump angekündigten Truppenreduzierung in Deutschland sind, ist bisher unklar.
1: Nach dem Besuch von Präsident Trump in China hat der US-Flugzeughersteller Boeing eine Bestellung von 200 Flugzeugen bestätigt. Analysten der Investmentfirma Jefferies waren allerdings von bis zu 500 Flugzeugen vom Typ 737 ausgegangen. An der Wall Street gab der Aktienkurs von Boeing zeitweise um mehr als 4% nach. Auch in diesem Jahr gibt es Diskussionen über das Hissen der Regenbogenflagge auf dem Bundestag anlässlich des Christopher Street Days. Bundestagspräsidentin Klöckner von der CDU lehnt das, wie schon im vergangenen Jahr, ab. Sie verweist erneut auf die Neutralitätspflicht des Bundestages. Unter anderem von den Grünen kommt deshalb Kritik. Die Grünen-Bundestagsabgeordnete Slavik wirft der Union in der Rheinischen Post eine Mitschuld an anti-queerer Stimmung vor. In der dritten Fußball-Bundesliga steht heute ein Aufstiegsfinale an. Nur der VfL Osnabrück steht schon als Zweitligist fest. Informationen von ARD-Sportreporterin Sarah Schwedmann.
3: In der dritten Liga kann im Kampf um den Aufstieg heute wirklich jedes Tor alles verändern. Energie Cottbus hat vor dem letzten Spieltag die beste Ausgangslage im Kampf um Platz 2. 2 Punkte dahinter sind der MSV Duisburg und Rot-Weiß Essen gleich auf. Duisburg liegt wegen der deutlich besseren Tordifferenz vorn. Der MSV hätte mit einem Sieg gegen Viktoria Köln mindestens die Relegation sicher. Für den direkten Aufstieg darf Cottbus nicht in Regensburg gewinnen. Essen muss beim bereits abgestiegenen SSV Ulm gewinnen und gleichzeitig auf Patzer von Duisburg und Cottbus hoffen. Auch Hansa Rostock hat mit einem sehr hohen Sieg noch Außenseiterchancen auf die Relegation.
1: Das Wetter in Deutschland. Nachts langsam nachlassender Regen. Oberhalb von 1200 Metern fällt Schnee. Örtlich gibt es auch Nebel. Die Tiefstwerte 8 bis 0 Grad. Am Tag wechselnd bewölkt oder gebietsweise Schauer und Gewitter. Nur von der Mitte bis zur Oder längere Zeit trocken und häufiger Sonne. Maximal 8 bis 17 Grad. 3:03 Uhr.
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4: Vorsicht bitte auf der A9 Nürnberg Richtung Halle-Leipzig. Im Kreuz Rippachtal steht ein defekter LKW auf allen Fahrstreifen. Die A2 Hannover Richtung Berlin und die A39 Wolfsburg Richtung Braunschweig sind im Kreuz Wolfsburg-Königslutter nach einem Unfall gesperrt. Auf der A72 Plauen-Chemnitz zwischen Zwickau-Ost und Hartenstein kommt es zu Nebelbildung mit Sichtweiten unter 50 Metern. Gera, die Gagarinstraße, ist in Höhe Lasener Straße wegen eines Feuerwehreinsatzes gesperrt.
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5: Hallo zusammen und eine gute Nacht. Mein Name ist Benedikt Laven, jetzt Benson Boone mit Sorry, I'm here for someone else.
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Was ist das denn? Role Model ist das. Role Model mit Writings on the Wall. Merken, gut finden, liken, teilen und alles. Ihr wisst ja, wie das läuft. Ist das eigentlich ein ungeschriebenes Gesetz? Und da haben wir es ja heute Nacht doch ein bisschen drüber. Wir schreiben heute Nacht in dieser Show ein ungeschriebenes Gesetzbuch. Also, wenn ihr ein ungeschriebenes Gesetz habt, an das ihr euch immer haltet oder an das sich gefälligst gehalten werden soll, dann sagt uns Bescheid. 07221 2011. Ist das eigentlich ein ungeschriebenes Gesetz, dass man einkaufen gehen muss, sobald es einen Feiertag in der Woche gibt? Möglicherweise hat, also ich habe diesen Fehler gemacht. Ich war gestern am Freitagmittag einkaufen, so wie ungefähr das halbe Land. Was ist los, Leute? Nur weil vorgestern ein Feiertag ist und morgen Sonntag, muss man doch nicht freitags alle zusammen in diesen scheiß Supermarkt fahren. Verzeiht mir die aus. Es war viel los. Hab viel geschwitzt. Na gut, aber immerhin habe ich meine Knickknacks bekommen. Also Erdnüsse im Teigmantel, selbstverständlich. Welche ungeschriebenen Gesetze gibt es noch? Wir scrollen mal kurz durch. Es kam unglaublich viel von euch rein an die 07221 2011. Was haben wir noch? Fahrschulen werden grundsätzlich nicht angehupt. Wir waren alle schließlich auch mal Schüler. Das stimmt. Wenn dir jemand ein Bier ausgibt, dann gibst du es beim nächsten Mal auch zurück. Alles andere wäre ja wohl asozial als sein Urgroßvater. Das kommt auf jeden Fall mit in das Gesetzbuch. Und wenn ich mich um eine Person bemühe, schreibt jemand, und es kommt dreimal nichts zurück, dann lasse ich es bleiben. Das ist nicht nur ein ungeschriebenes Gesetz, das ist sogar ein guter Tipp. Stark. Falls ihr auch noch was habt, gerne Sprachnachricht 07221 2011, WhatsApp oder eine Signal oder ihr ruft bei uns an. Nummer ist die gleiche. Hier ist Harry Styles.

Jetzt Neues aus der Kategorie Stars, die Vivian immer falsch ausspricht. Charlotte Cardin schreibt sie sich. Sie kommt aus dem Kanada, aus dem frankophonen Kanada. Aber, also sie schreibt sich Charlotte Cardin. Man spricht sie aber Charlotte Cardin. Richtig aus. The Way We Touch ist neu hier in der Popnacht.

0: Ja, nicht alle ungeschriebenen Gesetze sind schön. Sie müssen uns auch nicht gefallen, aber wir halten uns da dummerweise dran. Zum Beispiel an diese komische Regel, die irgendwer mal erfunden hat, dass man zwischen zwei Feiertagen auf jeden Fall in einen Supermarkt fahren muss. Man kommt gar nicht drum rum. Es gibt vielleicht eine gewisse Person in diesem Raum, also ich, der zwischen zwei Feiertagen, also zwischen gestern und Sonntag, einkaufen war. Und ein Teil von mir ist immer noch in diesem Supermarkt und steht an der Kasse. Heiko aus Berlin sagt, da kann ich ein Lied von singen.
1: Ja, du warst gestern einkaufen. Sei zufrieden, dass du nicht am Mittwoch warst.
0: Ja, da sagst du was. Oder morgen. Also es ist ein ungeschriebenes Gesetz, glaube ich. Es ist wirklich so. Und jeder hält sich dran.
1: Die haben ja alle Latten am Zaun.
0: Das ist richtig.
1: Ist aber generell. Ist ja. Ein Feiertag. Du hast da vollkommen recht.
0: Aber gut, egal. Ich hab die Sachen bekommen, die ich bekommen habe. Es hat nur ein bisschen länger gedauert. Das ist schon okay,
1: ja,
0: auch.
1: Ich,
0: aber ja.
1: Ich habe am Mittwoch meinen Wagen im Laden stehen lassen.
0: Geil.
1: Ich habe eingekauft. Der Wagen war so halb voll. Und vor der Kasse sehe ich, ich komme nicht vor 20 Minuten an die Kasse ran. Da hat denn gesagt, nee, dann kack die Wand an, jetzt lassen wir das sein.
0: Ich grüße dich nach Berlin. Bleib so eine Frohnatur und eine kleine Superfee, wie du auch schon immer warst.
1: Alles klar, tschüssi.
2: Tschüss. 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
1: Heute wechseln sich in Deutschland Sonne und mal mehr, mal weniger Wolken ab und örtlich treten Schauer auf. An den Alpen fällt bei vielen Wolken öfter Regen, dort in den hohen Lagen ist es meist Schnee. Die Höchstwerte liegen bei 8 bis 17 Grad, morgen erst mehr Sonne als Wolken. Im Verlauf von Westen her wolkiger und ein paar Schauer. Am Montag teils aufgelockert mit Sonnenschein, teils dichte Wolken mit Regen, Schauern und einzelnen Gewittern.
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2: Die A2 Hannover Richtung Berlin und die A39 Wolfsburg Richtung Braunschweig sind im Kreuz Wolfsburg-Königslutter nach einem Unfall gesperrt. Auf der A72 Plauen-Chemnitz zwischen Zwickau-Ost und Hartenstein kommt es zu Nebelbildung mit Sichtweiten unter 50 Meter. Gera, die Gagarinstraße, ist in Höhe Lasener Straße wegen eines Feuerwehreinsatzes gesperrt.
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3: Hi, hier ist die Popnacht mit Marshmallow. Oh, Marshmallow ist geil. Und Jonas Brothers Slow Motion.

Eilmeldung aus dem Verkehrszentrum. Vorsicht, Falschfahrer auf der A66 zwischen Langenseelbölder Dreieck und Steinau kommt ein Falschfahrer entgegen. Bitte äußerst rechts fahren und nicht überholen. Auf der A66 zwischen Langenseelbölder Dreieck und Steinau ein Falschfahrer. Vorsicht hier in beiden Richtungen.

Hier ist die Popnacht. Es ist schön, dass ihr dabei seid. Wir haben soeben Alex Warren gehört. Und wo wir gerade bei Boys sind, bleiben wir bei den Boys. Waterboys mit Glastonbury Song.

0: Wir haben ja schon viel aus der Schlafforschung gehört, hier in der Popnacht ja auch. Gerade wenn man zu wenig davon hat, dann merkt man es eigentlich sofort am nächsten Tag. Aber jetzt kam in der Studie, im Fachmagazin Nature, raus, Organe reagieren unterschiedlich sensibel auf Schlaf. Vor allen Dingen auf die Schlafdauer. Julia Nestlin aus der ARD-Wissenschaftsredaktion. Wie viele Stunden Schlaf sind denn jetzt ideal? Und wie muss ich meinen Wecker stellen? Für welches Organ und warum?
1: Die Forschenden haben Daten von fast einer halben Million Menschen in Großbritannien zwischen 37 und 84 Jahren ausgewertet und eben ein Muster gesehen. Einige Organe scheinen empfindlicher zu reagieren als andere auf unser Schlafverhalten. Laut Proteinen im Herzen war zum Beispiel die Schlafdauer mit den besten Werten etwa 6 Stunden. Für das Gehirn mit ähnlichen Biomarkern dagegen bei rund 8 Stunden Schlaf. Und der Bereich mit den besten Altersergebnissen und zum Beispiel auch Hinweisen auf weniger Diabetes 2-Risiko oder Depression lag im Durchschnitt zwischen 6,4 und 7,8 Stunden Schlaf. Okay. Nach unten also zu wenig Schlaf wirkt scheinbar etwas gravierender, zu viel Schlaf etwas weniger, aber schon auch.
0: Aber schon auch, das wollte ich nicht hören. Lieber zu viel Schlaf als zu wenig Schlaf, oder? 6,4 also, das schreiben wir uns jetzt auch, programmieren das ins Handy.

0: Wir bereit dafür?
1: Oder brauchen wir noch 3 Minuten 18 MPK, Michael Patrick Kelly mit Traces, bevor wir Coldplay mit Fix You spielen, hier in der Popnacht? Okay, mal kurz gucken, was ihr dazu schreibt. 07221 2011. Okay, wir nehmen uns noch Michael Patrick Kelly Zeit dafür. Abgemacht. Sucht euch einen bequemen Platz und dann gleich Coldplay mit Fix You. Oh, ich gehe kaputt, wie schön. Hier ist die Popnacht.

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1: Um 4 Uhr mit Klaus Reginek. Die USA verringern ihre Truppenstärke in Europa. Allerdings anders als bisher geplant. Statt bereits stationierte Einheiten abzuziehen, sind Verlegungen von Soldaten aus den USA nach Deutschland und Polen kurzfristig abgesagt worden. Das bestätigte ein US-Beamter der Nachrichtenagentur AP. Ob dies zu der von US-Präsident Trump angekündigten Truppenreduzierung in Deutschland gehört, ist bisher unklar. In Deutschland gibt es seit 2 Jahren einen bundesweiten Gesetzesrahmen für die Bezahlkarte für Asylbewerber. Einheitliche Regeln dafür gibt es aber trotzdem nicht. So ist auch unklar, ob die ursprünglich für die Karte gesetzten Ziele erreicht wurden. Birte Sönnigsen mit einer Bilanz.
2: In vielen Ländern sind Online-Käufe mit der Bezahlkarte möglich, in anderen nicht. Und auch für Überweisungen gibt es unterschiedliche Regeln. Bund und Länder verfolgen mit der Bezahlkarte vor allem 2 Ziele. Zum einen sollen Asylbewerber abgeschreckt werden, nach Deutschland zu kommen. Mit der Karte sollen auch Überweisungen in die Heimatländer der Asylsuchenden verhindert werden. Während die Bezahlkarte vor 2 Jahren für intensive Diskussionen zwischen Bund und Ländern gesorgt hat, ist es inzwischen ruhig geworden. Und es bleibt unklar, was die Karte bisher wirklich gebracht hat.
1: US-Milliardär Elon Musk zieht den Börsengang für sein Raketen- und Satellitenunternehmen SpaceX vor. Ursprünglich war der für Ende Juni geplant, jetzt soll er schon Mitte des Monats stattfinden, wie die Nachrichtenagentur Reuters meldet. Grund sei, dass die US-Börsenaufsicht den Börsenprospekt schneller geprüft habe. SpaceX strebt einen Ausgabewert der Aktien in Höhe von 75 Milliarden Dollar an. Das wäre ein Rekord. In der 2. Fußball-Bundesliga entscheidet sich heute, wer neben Schalke 04 in der nächsten Saison wieder erstklassig spielt und wer in die Aufstiegsrelegation geht. Und auch der Abstiegskampf geht auf die Zielgerade. Ein Überblick von ARD-Sportreporterin Sarah Schwedmann.
3: Elversberg, Hannover und Paderborn gehen punktgleich in den letzten Spieltag und kämpfen um den 2. Aufstiegsplatz und die Relegation. Unten ist Münster schon abgestiegen. Arminia Bielefeld steht aktuell auf dem Relegationsplatz und empfängt Hertha BSC. Fortuna Düsseldorf ist mit einem Punkt mehr noch nicht komplett sicher und muss zu Greuther Fürth. Und die Fürther brauchen als Vorletzter selbst dringend einen Sieg. Auch Eintracht Braunschweig steckt als 14. punktgleich mit Düsseldorf noch mittendrin und spielt gegen Kaiserslautern. Bedeutet, mit fast jedem Tor kann sich oben wie unten noch alles ändern.
1: Das Wetter in Deutschland, nachts langsam nachlassender Regen, oberhalb von 1200 Metern fällt Schnee. Örtlich gibt es auch Nebel, die Tiefstwerte 8 bis 0 Grad. Am Tag wechselnd bewölkt und gebietsweise Schauer und Gewitter. Nur von der Mitte bis zur Oder länger trocken und häufiger Sonne, maximal 8 bis 17 Grad. Die Zeit 4.03 Uhr.
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4: Vorsicht bitte im Kreis Mittelsachsen. Auf der Straße zwischen Hartha und Leisnig laufen Pferde auf der Fahrbahn. Die A2 Hannover Richtung Berlin und die A39 Wolfsburg Richtung Braunschweig sind im Kreuz Wolfsburg-Königslutter nach einem Unfall gesperrt. Auf der A72 Plauen-Chemnitz zwischen Zwickau-Ost und Hartenstein kommt es zu Nebelbildung mit Sichtweiten unter 50 Metern.
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5: Hallo zusammen, es ist sehr früh an diesem Tag und trotzdem gibt's bei uns gleich was zu gewinnen.

ist mir gerade selber noch ein bisschen unangenehm. Hallo übrigens zur Popnacht. Mein Name ist Benedikt Lavin. Schön, dass ihr dabei seid. Wir haben 10 nach 4. Möglicherweise ist vor 3 Minuten 54 und 2 Minuten 56, also knapp vor 7 Minuten, eben ein, habe ich gesagt, hey, gleich gibt's hier was zu gewinnen. Ja, habe mich ein bisschen gefühlt wie so jemand von 9 Live oder so. Seltsam. Ist irgendwer jetzt ernsthaft dran geblieben, weil er oder sie denkt, jetzt gibt's was zu gewinnen? Richtig, das war eine sehr gute Idee, weil wir spielen jetzt mit euch das, was ist heute eigentlich für ein Tag, Quiz. Ihr müsst gar nicht so viel wissen, außer was heute für ein Tag ist. Wenn ihr darauf schon eine Antwort habt, dann habt ihr schon mal den ersten von mindestens 3 Punkten, die ihr erreichen müsst in diesem Spiel, um zu gewinnen. Wenn nicht, habt ihr einfach nur Spaß gehabt und ihr wisst definitiv, was heute für ein Tag ist. Es ist das wohl einfachste Spiel aller Zeiten, was ihr jetzt mit uns spielen könnt, wenn ihr jetzt anruft bei uns. 07221 2011. 5 Fragen stellen wir euch zum heutigen Tag. Habt ihr 3 davon richtig, habt ihr schon gewonnen. Und die erste ist, was ist heute eigentlich für ein Tag? 07221 2011.

0: Linkin Park, The Emptiness Machine, hier in der Popnacht. Wir spielen mit euch das Was ist heute eigentlich für ein Tag-Quiz. Das machen wir mit Alex aus Telai. Hallo Alex, beziehungsweise guten Morgen, Alex.
1: Ja, hallo, guten Morgen.
0: Bei dir alles gut soweit?
1: Aber sowas von 100%.
0: Das klingt ja hervorragend. Wie läuft denn deine Nacht bisher?
1: Ach, ziemlich durchwachsen. Ich bin auf der Arbeit.
0: Okay, sollen wir für ein bisschen Stimmung sorgen?
1: Ja, bitte.
0: Okay,
1: ja,
0: cool. Also, wir haben ja heute letzter Spieltag Bundesliga. Es ist Katholikentag, es ist Eurovision Song Contest. Aber das haben wir alle schon mitgekriegt. Aber es gibt noch mehr Gründe, um heute aufzustehen. Deswegen spielen wir mit dir das Was ist heute eigentlich für ein Tag-Quiz. Du kriegst 5 Fragen zum heutigen Tag gestellt. Hast du 3 davon richtig, hast du schon gewonnen. Deal?
1: Okay.
0: Alles klar.
1: Okay,
0: deal. Dann kommt jetzt für dich direkt ganz am Anfang Frage Nummer 1. Was ist heute eigentlich für ein Tag?
1: Samstag.
0: Das ist richtig, einen Punkt hast du schon. Janet Jackson hat heute Geburtstag, Megan Fox hat heute Geburtstag und Jens Spahn hat heute Geburtstag. Was ist heute für ein Datum?
1: Heute ist der 16.05.
0: Das ist richtig, mach bitte Radio im Hintergrund leise. Heute ist außerdem Tag der offenen Tür im Bundesverfassungsgericht in Karlsruhe. Und wenn man sowieso schon in Karlsruhe ist, um sich das anzugucken, kann man auch noch schnell bei der offiziellen ESC-Party vorbeihüpfen. Die ist nämlich auch da. Und lustigerweise kommt aus dieser Stadt auch der Ex von Sarah Engels. Welche Stadt war es nochmal?
1: Ja, das war Karlsruhe.
0: Das ist völlig richtig. Du hast gewonnen. Willst du die nächste Frage auch noch hören? Oder ist es dir komplett egal und du gehst mit deinem Gewinn nach Hause?
1: Also, komm, hau sie raus.
0: Okay, warte, jetzt muss ich mir schneller ausdenken. Wir befinden uns mitten in der Spargelsaison, wenn nicht sogar am Höhepunkt. Warum essen wir so gerne Spargel? Es gibt nur eine richtige Antwort.
1: Ja. Weil er so teuer ist.
0: Das ist falsch. Es liegt an der Sauce Hollandaise. Du hast trotzdem gewonnen.
1: Hä, ja,
0: ist doch
1: cool.
0: So. Man isst doch Spargel einfach nur, damit man Unmengen von Sauce Hollandaise essen kann.
1: Ja, okay, hast recht.
0: Siehste, okay. Bleib kurz dran für die Adresse. Dann wir schicken dir einen kleinen Preis zu.
1: Super, danke.
0: Und als Belohnung für alle anderen, die das jetzt ertragen mussten, Leonie und Callum Scott mit Stay ganz neu in der Popnacht.

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4: Heute wechseln sich in Deutschland Sonne und mal mehr, mal weniger Wolken ab und örtlich treten Schauer und selten Gewitter auf. Länger trocken bleibt es etwa im Osten. An den Alpen fällt bei vielen Wolken öfter Regen. Dort in den hohen Lagen ist es meist Schnee. Die Höchstwerte liegen bei 8 bis 17 Grad. Morgen erst mehr Sonne als Wolken. Im Verlauf von Westen her wolkiger und vornehmlich am Nachmittag ein paar Schauer.
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5: Die A2 Hannover Richtung Berlin und die A39 Wolfsburg Richtung Braunschweig sind im Kreuz Wolfsburg-Königslutter nach einem Unfall gesperrt. Auf der A72 Plauen-Chemnitz zwischen Zwickau-Ost und Hartenstein kommt es zu Nebelbildung mit Sichtweiten unter 50 Meter.
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6: Hi, hier ist die Popnacht. Mein Name ist Benedikt Laven und das ist Sarah Larsen, nicht wahr? Laschler?

Eilmeldung aus dem Verkehrszentrum. Vorsicht, Falschfahrer auf der B2 Gerau Richtung Leipzig. Zwischen Zwenkau und Coburger Straße kommt ein Falschfahrer entgegen. Bitte äußerst rechts fahren und nicht überholen. Auf der B2 Gera Richtung Leipzig. Zwischen Zwenkau und Coburger Straße ein Falschfahrer. Vorsicht hier wie immer in beiden Richtungen.

0: Afterglow. Sollen wir das Witze erzählen, vielleicht lieber den Profis überlassen? Zum Beispiel Christian Ehring von Extra 3. Kriegen wir noch genug Kinder, also hier in Deutschland? Christian Ehring hat diese Frage in der aktuellen ARD-Satire-Sendung Extra 3 wie folgt beantwortet.
1: In Deutschland sind im vergangenen Jahr 350.000 Menschen mehr gestorben, als geboren worden sind. Wenn das so weitergeht, ist die zentrale Frage für Julian Nagelsmann vor einer WM nicht mehr, was ist die beste deutsche Elf, sondern finden wir noch 11 Deutsche? Leider. Ein entscheidender Einschnitt war auch die Corona-Zeit. Das war eine Zäsur. Corona, viele Menschen haben dann keine Kinder mehr bekommen, wegen der Unsicherheit. Also es gab einen kurzen Babyboom 2021, da waren alle zu Hause und wussten nicht, was sie machen sollten. Und dann brachen die Zahlen aber ein. Und das war Verunsicherung wegen der Corona-Maßnahmen. Oder auch, weil die 1,5 Meter Sicherheitsabstand irgendwie gestört haben beim Sex. Und Verunsicherung, das kann man feststellen, Verunsicherung wirkt immer negativ auf Geburtenraten. Und im Moment gibt es halt viel Verunsicherung. Manche Paare wollen mit dem Kinderkriegen erstmal warten, bis das Klima gerettet ist und die Rente sicher ist und das Internet flächendeckend funktioniert und die Deutsche Bahn wieder pünktlich ist. Das wird natürlich nie was. Oder sie wollen zumindest warten, bis das eigene Leben geordnet ist, bis man im Beruf etabliert ist und dann auch der richtige Partner gefunden ist. Das muss ja auch alles in dieser bestimmten Zeit dann klappen. Und dann läuft vielen die Zeit davon. Viele Frauen frieren inzwischen ihre Eizellen ein, um sie später dann befruchten zu lassen. Die beliebtesten Kindernamen sind nicht mehr Noah und Sophie, sondern Eismann und Bofrost.
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Natasha Bedingfield mit Soulmate hier in der Popnacht. Es gibt ein Update aus dem Verkehrszentrum. Entwarnung von der B2 Leipzig Richtung Gera. Kein Falschfahrer mehr zwischen Zwenkau und Coburger Straße.

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1: Um 5 Uhr mit Klaus Reginek. Das US-Verteidigungsministerium hat Truppenverlegungen gestoppt. Ursprünglich war ein

0: Truppenabzug aus Deutschland erwartet worden. Stattdessen wurden Verlegungen von Soldaten aus den USA nach Deutschland und Polen kurzfristig abgesagt. Aus Washington dazu Benedikt Schäper.
1: Allein 4000 Soldaten einer Panzerbrigade sollen in dieser Woche ihre Reise Richtung Osteuropa abgebrochen haben. Teilweise bereits auf dem Weg zum Flughafen habe man sie zurückgerufen. Auch die Entsendung eines Raketenbataillons nach Deutschland sei gestrichen worden. Sowohl Demokraten als auch Republikaner äußerten sich kritisch zu dem Beschluss. Er sende ein falsches Signal sowohl nach Russland als auch an die Partner in Europa. Ob die gestrichenen Verlegungen Teil der von US-Präsident Trump angekündigten Truppenreduzierung in Deutschland sind, ist bisher unklar.
0: Libanon und Israel haben ihre Waffenruhe um 45 Tage verlängert. Das hat US-Außenminister Hexet mitgeteilt. Außerdem seien weitere Gespräche vereinbart worden. Die heftigen Gefechte zwischen der israelischen Armee und der Hisbollah-Miliz gingen trotzdem weiter. Mercedes-Benz hat sich offen für einen Einstieg in die Rüstungsproduktion gezeigt. Konzernchef Ola Källenius sagte dem Wall Street Journal, Europa müsse seine Verteidigungsfähigkeit ausbauen. Sein Unternehmen sei bereit, dabei eine positive Rolle zu spielen. Ein solcher Schritt müsse aber wirtschaftlich sinnvoll sein, so der Mercedes-Chef. Der Präsident des Münchner IFO-Instituts Fuest hat Neuwahlen ins Gespräch gebracht. Sollte sich die Bundesregierung nicht auf Reformen einigen können, sagte er der Neuen Osnabrücker Zeitung, würde wegen der aktuellen Sicherheitslage dringend wünschenswert sein, dass sich die Regierungspartner verständigten. Fuest rät unter anderem zu einer Steuerreform, die die Wirtschaft ankurbelt. Fußball-Rekordmeister FC Bayern München hat zwei Vertragsverlängerungen im Torhüterteam bestätigt. Sowohl Manuel Neuer als auch Sven Ulreich bleiben ein Jahr länger. ARD-Sportreporter Florian Eckel.
2: Die Bayern halten also auch in der kommenden Saison ihr altbekanntes Torwarttrio beisammen. Neben Manuel Neuer verlängert auch der dritte Keeper Sven Ulreich seinen auslaufenden Vertrag bis 2027. Manuel Neuer betont, er habe sich für die Entscheidung extra Zeit gelassen, freue sich aber sehr weiterzumachen, weil diese Mannschaft jeden schlagen könne. Bayerns Vorstandsboss Jan-Christian Dresen erwidert, Manuel Neuer habe die Grenzen des Torwartspiels verschoben, er wachse auch mit 40 Jahren noch über sich hinaus. Neuer hütet seit 2011 das Tor der Bayern und hat knapp 600 Pflichtspiele für den Rekordmeister absolviert.
0: Das waren die Nachrichten mit Klaus Reginek. Das Wetter in Deutschland, heute wechselnd bewölkt und gebietsweise Schauer und Gewitter, nur von der Mitte bis zur Oder längere Zeit trocken. Maximal 8 bis 17 Grad. Die Zeit, es ist 5.03 Uhr.
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5: Entwarnung auf der B2 Leipzig-Gera. Kein Falschfahrer mehr zwischen Zwenkau und Coburger Straße. Die A2 Hannover Richtung Berlin und die A39 Wolfsburg Richtung Braunschweig sind im Kreuz Wolfsburg-Königslutter nach einem Unfall gesperrt.
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6: Hi, eine gute Nacht zusammen. Mein Name ist Benedikt Laven. Jetzt Dua Lipa mit Dance the Night.
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0: Das haben wir nicht alles schon in unser ungeschriebenes Gesetzebuch reingeschrieben heute Nacht. Da waren wirklich lustige Sachen dabei, die ihr uns geschickt habt an die 07221 2011. Mein Lieblings war ehrlicherweise bisher immer noch, Malaga-Eis sollte verboten werden. Fand ich gut. Hallo übrigens hier zur Popnacht. Das mittlere Pissoir bleibt bitteschön immer frei. Und ein weiterer Paragraph in dem ungeschriebene Gesetzbuch ist, wenn die Fußgängerampel rot ist, bleiben wir stehen, wenn Kinder dabei sind. Fällt mal gut. 07221 2011. Anne ist sozusagen im Pfadfinderclub. Warum?
1: Ich mache jeden Tag irgendeine gute Tat.
0: Ja!
1: Das gibt ein so gutes Gefühl. Irgendwas mache ich immer bei jemand, der nicht darauf wartet oder der ganz erstaunt ist, dass ich es tue.
0: Ich habe die ganze Nacht darauf gewartet, dass das jemand sagt. Anne, hervorragend, das ist mein Lebensmotto. Ernsthaft, jeden Tag eine gute Tat.
1: Ich bin Mediziner, da ist das ganz leicht.
0: Erzähl mal, was war denn deine gute Tat? Hast du für heute schon eine gemacht?
1: Ja, ich habe einen Hausbesuch gemacht bei einer ganz alten Dame, der ich erspart habe, dass sie in die Praxis laufen muss zum Verbinden.
0: Sehr gut.
1: Ich habe noch eine gute Tat gemacht. Ich war einkaufen und habe den Damen, die mich seit ewigen Zeiten gut bedienen, in einem Geschäft in Stuttgart, den habe ich Brezeln mitgebracht heute Morgen.
0: Also.
1: So, einfach so. Ja, das muss man machen und das macht das Leben leichter, ich sag's euch.
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So, Tom, jetzt setz dich mal in deinen Kampfjet und flieg mal theatralisch an der Kamera vorbei. Super, machst du toll. Hier ist die Popnacht mit Berlin, Take My Breath Away. Früher Samstagmorgen, 5:17 Uhr.

ist ein Guilty Pleasure, oder? Kann man richtig gut im Auto mitschreien. Hoffentlich habt ihr das genauso getan. Berlin, Take My Breath Away. Hier ist die Popnacht. Vorsicht bitte auf der A46, Heinsberg Richtung Düsseldorf, zwischen Jüchen und Raststätte Vierwinden Süd. Hier sind Personen auf der Straße. Das ist neu von Siko, Dangerous Lover.

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3: Am Samstag neben weiteren Schauern auch häufiger trockene Abschnitte und regional mehr Sonne. Zu den Alpen hin dicht bewölkt mit Regen und in den Höhenlagen Schnee. 8 bis 17 Grad.
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4: Die A2 Richtung Berlin ist am Kreuz Wolfsburg-Königslutter nach einem Unfall gesperrt. Auf der A4 Dresden-Frankfurt wird zwischen Hohenstein-Ernsthal und Glauchau-West bis Dezember die Fahrbahn auf der Richtungsfahrbahn Frankfurt erneuert. Der gesamte Verkehr wird mit je 2 Spuren auf der Richtungsfahrbahn Dresden geführt. Die Anschlussstelle Hohenstein-Ernsthal ist in Richtung Frankfurt bis Anfang Juli gesperrt.
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5: Hier ist die gemeinsame Popnacht von SR1, NDR2, WDR2, HR3, Bremen 4, RBB 888 und MDR Jump, produziert von SWR3. Mein Name ist Benedikt Laven. Sollen wir gleich mal gucken, was dieser Tag noch mit uns vorhat heute? Unser Blick in den Tag in knapp 10 Minuten hier in der Show.

0: So. Das ist gut, ne? Wenn man schon so beginnt. So, also, hier ist die Popnacht am sehr frühen Samstagmorgen. Für die einen ist es jetzt so gefühlt die Mitte eines sehr langen Wochenendes. Dank der freien Brücktage, dies, das, Ananas. Viele andere sind vielleicht einfach nur gerade aus dem Freitag in ein ganz normales Wochenende gestartet. Wir schauen mal, was der Tag heute so bringt mit Malte Dedicek aus dem ARD-Aktuell-Team. Viele Fußballfans starten wahrscheinlich heute schon mit erhöhtem Blutdruck in den Tag, ne?
1: Also die Fans der drei Bundesliga-Abstiegskandidaten ganz bestimmt, denn das hat es in der Bundesliga noch nie so gegeben. Wolfsburg, Heidenheim und St. Pauli haben alle 26 Punkte. Zwei der drei Mannschaften müssen aber die Liga verlassen. Aktuell ist Wolfsburg wegen der besseren Tordifferenz auf dem Relegationsplatz und spielt gegen tabellenletzten St. Pauli. Heidenheim muss dagegen gegen den FSV Mainz bestehen. Ein Tor kann schon über Erhalt oder Abstieg entscheiden. Aber auch für Fans anderer Teams wird es heute spannend. Stuttgart, Hoffenheim und rechnerisch mit kleiner Chance auch Leverkusen kämpfen um den letzten Champions-League-Platz und Freiburg spielt gegen RB Leipzig um die Teilnahme an der Conference League. Die Frage ist, geht Freiburg all in oder schont der Verein Spieler für das Europa-League-Finale in Istanbul am Mittwoch?
0: Boah, das sind so viele Informationen über Fußball. Wie kann man das alles in einen Tag packen? Also, nervöse Menschen heute im Trikot vielleicht schonend behandeln. Zum Glück sind die Spiele ja nachmittags alle 15.30 Uhr. Dann gibt es auch keinen Kampf um die Fernbedienung heute Abend. Eurovision Song Contest, das Finale!
1: Ja, das startet um 21 Uhr. Für uns geht ja Sarah Engels mit ihrem Song Fire an den Start.
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1: Genau, du kannst ihn schon. Wie immer gilt, für das eigene Land kann nicht abgestimmt werden. Wenn es nach den Quoten in den Wettbüros geht, haben aktuell Finnland, Australien und Griechenland die besten Chancen, den ESC zu gewinnen. Deutschland ist noch nicht mal in den Top Ten dabei.
0: Wir zeigen es den Wahlbüros.
1: Ja, sing noch mal ein bisschen.
0: Leute, ruft, nee, besser nicht, aber Leute, ruft alle eure Verwandten an, irgendwo im Ausland, dass die unbedingt für Sarah Engels abstimmen sollen.
1: Sonst singst du.
0: Hätte nie gedacht, dass ich das mal im Radio sage. Aber ja, sonst sing ich.
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Tate McRae mit Greedy hier in der Popnacht. Jetzt Bowser, also The Bowser. Das wiederum ist kein Rapper, sondern eine Band. Und die, also es geht ab, Freunde, das ist abgefahren. Magnetic.

0: Wild, oder? The Bowser Magnetic. Aus Norwegen kommen sie. Verrückte Jungs, 3 Stück sind's. Das ist die Popnacht, mein Name ist Benedikt Laven, das wäre es auch quasi schon gewesen. Gibt's noch irgendwas von Lars zum Beispiel?
1: Ich bin der Lars, ich habe jetzt gerade Feierabend und ich wollte den anderen Hörern ein schönes Wochenende wünschen.
0: Du bist aber lieb, Lars.
1: Ja, ich fahre jetzt gerade nach Hause.
0: Okay.
1: Vom Industriepark in Höchst nach Itzenbach.
0: Das mache ich auch fast genauso und ich schließe mich deinen Wünschen an.
1: Dann ein angenehmes Wochenende.
0: In dem Sinne machen wir jetzt die Popnacht zu für heute und geben
1: ab. Alles klar. Danke. Tschüss.
0: Ciao.
1: Ihr seid absolut super.
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2: Um 6 Uhr mit Mirko Jugelt. Die sächsischen Autozulieferer sind offen für die Idee der Landesregierung, im Zwickauer VW-Werk auch chinesische E-Autos zu bauen. Netzwerkchef Dirk Vogel sagte dem MDR, er fände das in Ordnung. Jeder, der hier Autos bauen wolle, sei willkommen. Ohnehin lasse VW in Zwickau schon Fahrzeuge anderer Marken wie Audi und Cupra vom Band rollen. Da könne auch ein Joint Venture mit einem chinesischen Hersteller eine Option sein. Bislang unterhält der VW-Konzern solche Gemeinschaftsunternehmen nur in China selbst. Ein Gericht in Moskau hat die Blockade russischer Vermögen durch die EU für illegal erklärt. Geklagt hatte die russische Zentralbank. Das Gericht entschied in

0: Dua Lipa, One Kiss, hier bei MDR Jump. Guten Morgen, 6.11 Uhr ist es. Wir suchen weiter nach den ersten Hörerinnen und Hörern der Show. Ist da schon jemand draußen? Ist da schon irgendjemand wach? Schläft der Ost noch? Sende ich ins Nichts? Fragen über Fragen. Na, ich glaub's ja nicht, ne? Irgendwo muss, keine Ahnung, vielleicht der Hund auch schon für die Gassi-Runde raus oder so. Irgendein Chef wird doch sicherlich in den Arbeitsvertrag auch mal so Wochenende reingeschrieben haben. Ich setze auf euch. Und ich setze auf unseren Böttcher. Der ist auf jeden Fall schon dabei, ja? Und der hat auch bestimmt die erste gute Nachricht des Tages.
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2: Jetzt will ich doch mal versuchen, den Tag ein wenig zu versüßen, indem ich mit dieser Nummer hier um die Ecke komme. Ralf, mein Nachbar und pensionierter Bienenzüchter, kam jetzt mal wieder nach langer Krankheit in die Linde. Da haben wir uns natürlich sehr gefreut, weil er erstens wieder gesund war und uns hier allen schon ganz schön bange war vorm nächsten Frühstück, weil Honig langsam knapp wurde. Jedenfalls Ralf erzählte gleich, was er gelesen hatte. Wahrscheinlich im deutschen Bienenjournal, aber genau wusste es auch nicht mehr. Jedenfalls wurde mal wieder die Frage untersucht, können Bienen zählen bzw. Mengen erkennen. Und eine neue Studie unterstützt diese These. Jetzt nicht wie Menschen, aber in ihren Mustern doch irgendwie. Ich denke, das steht außer Frage. Wie könnten sie sonst die unterschiedlich großen Honiggläser abfüllen? Ich sag mal so, wenn das stimmt, müssen zumindest die Bienen sich keine Sorgen machen, dass sie allzu schnell von der KI ersetzt werden. Für mich sind Bienen von jeher faszinierende Lebewesen. Und wenn man Ralf so zuhört, wie schlau die sich verhalten, wundert mich, dass die zählen können, jetzt auch nicht sonderlich. Wahrscheinlich nicht nur Einsen und Nullen, also sogenannte Binärzahlen, aber ich fürchte mal, damit sind sie immer noch besser in Mathe als ich. Die Natur hat immer noch eine Überraschung mehr im Köcher, oder? Das letzte Mal, als wir so gestaunt haben, war, als wir sahen, dass eine Hummel fliegen kann. Ja, ja.
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0: Avril Lavigne. I'm with you. Um 6:19 Uhr hier bei MDR Jump. Ja, da freue ich mich. Mein Teenager-Ich erinnert sich. Avril Lavigne, ach ja. Auch schon ein bisschen her, naja, gut. So, Zeit für den roten Teppich. Rollen wir doch mal aus. Für unsere ersten Hörerinnen und Hörer der Show machen wir ja jeden Samstag. Also wenn ihr um diese frühe Uhrzeit schon dabei seid, ja, um 6.20 Uhr, dann meldet euch jetzt gerne rein per WhatsApp-Sprachnachricht oder klingelt durch unsere Nummern auf mdrjump.de. So, wen haben wir da?
1: Einen wunderschönen guten Morgen. Hier ist Herr Markus aus Rastenberg. Ja, hallo. Ich bin halt Frühaufsteher. Ich bin schon wach. Und ich hätte natürlich, dass ihr für mich den roten Teppich ausrollt. Dankeschön.
0: Ach, haben wir doch schon gemacht hier. Hörst dir an, ja? Frisch gesaugt ist er. Wen haben wir da noch? Guten Morgen.
2: Guten Morgen ins Studio. Selbstverständlich ist schon jemand wach, die Dani aus Leipzig. Ich bin schon wach, weil ich heute in unsere Filiale fahre, die am Montag neu eröffnet wird, beziehungsweise wieder eröffnet wird. Und wir noch so ein bisschen einräumen müssen und ja, und die Filiale schick machen müssen für Montag. In diesem Sinne, ein schönes Wochenende.
0: Ja, auch ein schönes Wochenende. Grüße nach Leipzig. Frohes Einräumen, frohes Fertigmachen. Und wir haben ein bisschen Motivation für den Dienst in Form von Musik. Wir haben einen guten Song. Neu in der MDR Jump Playlist. Tiffany Harris.
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4: Tiffany Harris. Vertigo. 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
1: Der Blick auf die Straßen hier bei MDR Jump. Guten Morgen. Die A2, Fahrtrichtung Berlin, ist am Kreuz Wolfsburg-Königslutter nach einem Unfall gesperrt. Dann aufpassen auf der A9 Richtung Berlin zwischen Gefrees und Münchberg Süd. Da liegt eine Holzlatte auf der Fahrbahn. Aufpassen auch auf der A14 Dresden-Magdeburg zwischen Mutschen und Grimma ist in beiden Richtungen die linke Fahrspur stark verschmutzt. Und Vorsicht auf der A71 Schweinfurt-Sangerhausen zwischen Gräfenroda und Ilmenau-West. Da läuft eine Entenfamilie auf der Fahrbahn. Auch da ganz wichtig, bitte, bitte aufpassen. So, wenn ihr noch was gesehen habt, Staus, Blitzer, Entenfamilien, andere Dinge, dann meldet's gerne durch unsere Nummern auf mdrjump.de. Ich wünsche euch eine gute Fahrt. Paar dickere Wolken haben wir in Sachsen, in Thüringen auch mal Nebel, sonst ganz viel Morgen Sonne an diesem Samstag. Es ist Samstag, wir haben doch das Wochenende vor uns. Bis zu 16 Grad sind heute drin. Und wie wird's? Naja, gut durchmischt. Also in Sachsen, da haben wir ein bisschen mehr Regen aus der Nacht, der sich bis in den Vormittag reinzieht. Sonst haben wir viel Sonne über den Tag, aber ab Mittag wieder vereinzelt auch so ein bisschen Regen und Gewitter. Morgen dann zum Sonntag, 20 Grad maximal. Es bleibt aber ein bisschen länger trüb. Ja, also wir müssen uns an dieses Grau dann im Himmel gewöhnen. Dann gibt es aber meistens einen Mix aus Sonne und Wolken.
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1: So, und Kaffee und ich, we belong together. Mark Ember weiß es auch. 6.31 Uhr, guten Morgen.

0: an der Jump hier. Guten Morgen, 6.37 Uhr ist es. Wenn ihr schon dabei seid, gerne reinmelden. Ja, per Telefon 0800 123 2340 oder per WhatsApp Sprachnachricht. Da findet ihr unsere Nummer auf mdrjump.de. Die ist so kompliziert, die hab nicht mal ich im Kopf. Obwohl ich jeden Tag dieses Handy in der Hand habe. Naja gut. Wen haben wir denn da? Guten Morgen.
1: Guten Morgen, MDR Jump Team oder guten Morgen, MDR Jump Familie. Hier ist der Matze wieder. Ich bin auf dem Weg nach Blankenstein in Thüringen. Wieder Gleise rausreißen, Weiche bauen. Bin schon seit 3:30 unterwegs.
0: Boah, ja, und ich dachte schon, ich bin früh aufgestanden. Nächstes, Matze toppt alles. Und Gleise rausreißen, boah, klingt auch gut. Alex Warren, Fever Dream, guten Morgen.

0: weiter. Rolling in the Deep. 6:44 Uhr. Übersetzt sehr früh für so einen Samstagmorgen. Hier ist MDR Jump. Die Gesellschaft lässt sich ja heute um diese Uhrzeit auch gerne in drei Teile teilen. Team ausschlafen. Na, die erreiche ich hier gerade nicht. Bei denen dauert es noch ein bisschen. Team komischer Biorhythmus. Der frühe Vogel und so. Verstehe ich ja gar nicht. Würde mir nicht passieren. Oder Team Wecker, ne, weil vielleicht auch die Arbeit am Wochenende ruft, weil der Chef sagt so, ihr müsst ran. Wozu gehört ihr?
1: Guten Morgen, liebes MDR Jump Team. Hier ist die Katharina. Ich bin auch auf dem Weg zur Arbeit, heute sowie auch morgen. Also ich bin auch schon wach.
0: Dann haben wir ja heute und auch morgen ein kleines, schickes Radio-Date. Also ich bin dabei, auf jeden Fall. Und dann können wir uns gegenseitig hier so ein bisschen pushen, zum Beispiel mit guter Musik. Und da habe ich direkt was am Start. Gleich Alanis Morissette, Thank You, ein kleiner Klassiker. Und vorher, ja, was zum Wachwerden, Artemis, I Like the Way You Kiss Me. Guten Morgen.

Wachmacher. Zum Runterkommen. Oder einfach als gute Laune-Kick.

ESC-Finale, letzter Bundesligaspieltag. Es ist einiges los an diesem Samstag. Und was ihr alles noch so wissen müsst, um auf genau diesen Tag vorbereitet zu sein. Also, ne, Weltlage, Wetter, Staus, Blitzer. Das haben wir alles für euch zusammengefasst. Gibt's um 7 hier bei MDR Jump in 5 Minuten.

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0: Cool, vielen, vielen Dank.
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3: Um 7 Uhr mit Mirko Jugelt. Die sächsischen Autozulieferer sind offen für die Idee der Landesregierung, im Zwickauer VW-Werk auch chinesische E-Autos zu bauen. Netzwerkchef Dirk Vogel sagte dem MDR, er finde das in Ordnung. Jeder, der hier Autos bauen wolle, sei willkommen. Ohnehin lasse VW in Zwickau schon Fahrzeuge anderer Marken wie Audi und Cupra vom Band rollen. Da könne auch ein Joint Venture mit einem chinesischen Hersteller eine Option sein. Bislang unterhält der VW-Konzern solche Gemeinschaftsunternehmen nur in China selbst. US-Präsident Donald Trump lässt die Entscheidung über Waffenverkäufe an Taiwan noch offen und sieht das als Druckmittel gegenüber China. Nach seiner Rückkehr aus Peking sagte Trump, dies sei ein sehr guter Trumpf für Verhandlungen. Auf dem Rückflug hatte Trump aber auch betont, er wolle keinen militärischen Konflikt mit China. Peking betrachtet Taiwan als abtrünnige Provinz und lehnt den geplanten Waffendeal der USA strikt ab. Ein Gericht in Moskau hat die Blockade russischer Vermögen durch die EU für illegal erklärt. Geklagt hatte die russische Zentralbank. Das Gericht entschied, der belgische Finanzdienstleister Euroclear müsse umgerechnet mehr als 200 Milliarden Euro Schadenersatz zahlen. Er verwaltet einen Großteil des eingefrorenen Vermögens. Das Urteil soll offenbar den Weg dafür freimachen, europäisches Kapital in Russland zu beschlagnahmen. Bundespräsident Frank-Walter Steinmeier hat die verstorbene Schauspielerin Angelika Domröse gewürdigt. Steinmeier erklärte, im Film und auf der Bühne sei Domröse eine der prägendsten deutschen Darstellerinnen gewesen. In Die Legende von Paul und Paula habe sie Filmgeschichte geschrieben und das Publikum verzaubert. Domröse sei fester Bestandteil des kulturellen Gedächtnisses Deutschland. Die Schauspielerin war gestern im Alter von 85 Jahren in Berlin gestorben. Hollywood-Star John Travolta hat beim Filmfestival von Cannes eine goldene Ehrenpalme für sein Lebenswerk bekommen. Der 72-jährige Schauspieler präsentierte dort am Abend sein Regiedebüt Nachtflug nach L.A. und wurde von der Festivalleitung mit der Auszeichnung überrascht. Travolta war in den 1970er Jahren mit Musikfilmen wie Saturday Night Fever und Grease bekannt geworden und spielte später in Quentin Tarantinos Kultstreifen Pulp Fiction. Der Film erhielt 1994 in Cannes die Goldene Palme. Das waren die Nachrichten.
4: 7:02 Uhr, guten Morgen, MDR Jump im Radio. Jetzt mit dem zuverlässigsten Verkehrsservice im Osten. Wir starten mit der A2, Fahrt Richtung Berlin. Die ist am Kreuz Wolfsburg-Königslutter nach einem Unfall gesperrt. Und Vorsicht auf der A14 Dresden-Magdeburg zwischen Mutschen und Grimma ist in beiden Richtungen die linke Fahrspur stark verschmutzt. Soweit von meiner Seite. Habt ihr was zu ergänzen, dann macht das gerne. Das geht kostenlos am Telefon an der 0800 123 2340. Euch eine gute, entspannte, sichere Fahrt. Ein paar dickere Wolken haben wir in Sachsen, in Thüringen auch ein paar Nebelschwaden, die da noch so unten drin hängen. Sonst viel Morgensonne, das Ganze in Magdeburg und Gera bei 5 Grad, in Riesa 6 bis zu 16 werden das heute. Und wie wird sonst? Naja, gut durchmischt. In Sachsen haben wir noch so ein bisschen Restregen aus der Nacht, der sich bis in den Vormittag reinzieht. Sonst haben wir auch viel Sonne über den Tag verteilt, aber ab Mittag auch teilweise vereinzelt wieder so ein paar Regenwolken und Gewitter. Morgen zum Sonntag bis zu 20 Grad, wird ein bisschen wärmer. Die gute Nachricht, die vielleicht nicht so gute für alle Sonnenliebhaber. Es ist ein bisschen länger trüb. Wir haben mehr Grau am Himmel. Insgesamt aber so ein Mix aus Sonne und Wolken.
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4: 7:04 Uhr und ich sag dir freundlich guten Morgen, ne, und alle Farben, der haut schon wieder ab. Baby, goodbye. Ein bisschen unhöflich.

0: Die Imagine Dragons mit Demons um 7 und 9 hier bei MDR Jump. Willkommen beim Wochenende. Endlich Zeit mit den Liebsten. Ja, die einen nehmen, wie sie sind. Einen toll finden, meistens. Und keinen Korb gegeben haben. Keine Abfuhr damals, als es drauf ankam. Ne? Körper, Abfuhren mögen wir alle nicht. Auch nicht unser Dr. M-Kuss.
1: Wisst ihr, was mich nervt? Dass man heutzutage für die absurdesten Gründe eine Abfuhr kassiert, als wäre der Partnerwahl so ein hochkompliziertes technisches Zulassungsverfahren. Da wird man eiskalt abserviert, weil der Aszendent angeblich nicht zum Wohnzimmer-Feng Shui passt oder weil man im Schlaf klingt wie so eine defekte Dampflokomotive. Wer wegen einer Leidenschaft für Schlagermusik direkt geghostet wird, landet schneller im digitalen Abseits als ein altes Klapphandy ohne Empfang. Und manche sortieren Bewerber sogar nach Körpergröße aus, als suchten sie keinen Partner, sondern eine neue Stehlampe für die Zimmerecke. Aber sehen wir es mal positiv, dank Ghosting bleiben uns wenigstens die mühsamen Erklärungsversuche erspart, warum es am Ende doch nicht gereicht hat. Wer uns wegen solcher Kleinigkeiten einen Korb gibt, schafft im eigenen Leben nur Platz für jemanden, der unseren ganz speziellen Wahnsinn erst so richtig zu schätzen weiß.
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0: 7.17 Uhr, James Morrison, Broken Strings hier bei MDR Jump. Guten Morgen.
1: Guten Morgen, lieber Chris. Guten Morgen, liebes MDR Jump-Team. Hier ist der Hagen aus Leipzig. Auch wenn ich heute mal nicht der erste Hörer des Tages bin, möchte ich euch trotzdem alles Liebe und schöne Grüße wünschen. Ich habe gerade meine 5-stündige Autofahrt von Schleswig-Holstein nach Hause wieder durch und bin etwas unpünktlich zu Hause angekommen, damit ich das Fußballwochenende hier noch genießen kann. Ich wünsche euch allen einen wunderschönen Samstag und ich hoffe mal, dass wir langsam bald Sommer bekommen.
0: Ja, gut Sommer. Heute 16 Grad, vielleicht noch kein Sommer, aber wir bekommen schon mal ein kleines bisschen Sonne. Das ist doch schön, ja. Und etwas Liebe obendrauf in Form von Musik. Denn One Republic haben eine neue Single, heißt Need Your Love. Und ich sag mal so, Sonne, Liebe, klingt doch toll. Jetzt noch ein Nuss-Nougat-Croissant obendrauf zum Frühstück und MDR Jump im Radio ganz laut. Und dieser Samstagmorgen ist perfekt.

0: J-Lo on the floor. 7.25 Uhr, hier ist MDR Jump. So, große Quizfrage am ESC-Finaltag. Welcher Song hat 2012 in Baku gewonnen?
1: Na?
0: Kleiner Tipp noch, 2023, gleiche Künstlerin in Liverpool nochmal gewonnen. Jetzt wisst das aber, oder? Ne, klar, 100 Punkte. Loreen, Euphoria gibt's jetzt hier bei MDR Jump. Guten Morgen!

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9: Der Blick auf die Straßen hier bei MDR Jump um 7.30 Uhr. Vorsicht auf der A14 Richtung Dresden zwischen Kalber und Staßfurt. Eine Schaufel auf der linken Fahrspur. Und die A2 Richtung Berlin ist am Kreuz Wolfsburg-Königslutter nach einem Unfall gesperrt. Der Verkehr wird über die Parallelfahrbahn geleitet. Soweit von meiner Seite. Habt ihr was zu ergänzen? Dann macht das gern. Geht kostenlos am Telefon an der 0800 123 2340. Euch eine entspannte, sichere Fahrt. Ein paar dickere Wolken haben wir dann in Sachsen noch, in Thüringen auch mal ein paar Nebelschwaden. Sonst ganz viel Morgensonne. Das Ganze heute bei bis zu 16 Grad. Wie wird es sonst so? Naja, in Sachsen haben wir noch so ein bisschen diese Wolken und Regen aus der Nacht. Sonst viel Sonne über den Tag, aber ab Mittag auch schon wieder neue Wolken, teilweise eben auch mit Regen und Gewittern, die sich bilden können. Also sehr durchmischt heute. Morgen bis zu 20 Grad, ein bisschen wärmer, aber auch ein bisschen länger trüb. Danach meistens einen Mix aus Sonne und Wolken.
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9: 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Am großen Finaltag vom Eurovision Song Contest. Sarah Larsson ist übrigens sehr großer Fan, wäre da gern mal angetreten. Ist sie bisher aber nicht. Ja? Hier haben wir sie trotzdem bei MDR Jump. Lush Live.

0: Paul und Fritz Kalkbrenner, Sky and Sand bei MDR Jump. Und wenn wir zwitschern hören, ja, die einen denken daran, die anderen denken daran. Und als öffentlich-rechtliches Programm mit Bildungsauftrag, dass wir hier bei MDR Jump nun mal sind, fixieren wir uns natürlich auf Letzteres. Der ein oder andere wird sich an Männertag vielleicht noch dran erinnern oder auch nicht. Aber wo kommt das eigentlich her? Na? Zwitschern, sich einen zwitschern. Wir fragen nach.
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4: Warum sagen wir, dass wir uns einen zwitschern, wenn wir Alkohol trinken?
5: Machen wir nie. Wir haben überhaupt keine Erfahrungswerte.
4: Dass sie hier gerade aus dem Biergarten kommen, sagen wir nicht.
5: Psst. Hast du eine Idee?
4: Hast du eine Idee?
5: Ich könnte mir vorstellen, dass man vielleicht beim Alkoholtrinken lustig wird.
4: Ja.
5: Ja, und dann vielleicht anfängt zu reden, zu zwitschern.
4: Man zwitschert wie ein Vogel.
5: Man zwitschert wie ein Vogel, ja.
4: Das ist eine so logische und schöne Erklärung.
5: Dass sie sind wie ChatGPT.
4: Bitte?
5: Sie sind ja wie ChatGPT.
4: Ja.
5: Das lobt
4: ich bin
5: ich
4: ihr
5: auch
4: persönlicher.
5: Ja. Ja.
4: Nee, das ist wirklich eine sehr schöne Erklärung, dass sie am liebsten sagen würde, sie ist richtig.
5: Aber
4: sie ist falsch.
5: Ja, okay.
2: Remo weiß es.
4: Remo weiß es.
2: Ja.
4: Remo, warum zwitschern wir uns ein?
6: Ich gehe mal davon aus, dass man danach stark alkoholisiert ist und dadurch nicht mehr klar sprechen kann.
7: Alles, was man sagt, wird
6: so. Ja, genau so. Ja.
4: Ist auch eine schöne Erklärung, aber ist auch falsch.
6: Sorry, ja.
4: Remo, was machen wir jetzt?
6: Müssen wir einen trinken gehen.
4: Ja, müssen wir einen zwitschern gehen.
6: Ja.
5: Ja, irgendwie vielleicht die Geselligkeit, die dahinter steht.
4: Ja.
5: Also Vögel sitzen ja zum Beispiel, wenn sie auf so einer Stromleitung sitzen, alle zusammen und alle zwitschern miteinander.
4: Ja.
5: Und so ist es ja auch manchmal mit dem Alkohol trinken. Das macht man ja vielleicht auch mehr in der Gruppe.
4: Also man trinkt Alkohol manchmal, meistens so bei Anlässen, wo man in der Gruppe, dass
5: genau.
4: Man wie da, wie die Vögel sitzt man da zusammen und trinkt und zwitschert.
5: Und zwitschert sich ein. Jo.
4: Das ist auch eine tolle Erklärung.
5: Ja, absolut, oder?
4: Ja,
5: ist es
4: schön.
5: Aber nicht.
4: Ist es aber auch nicht.
5: Ja, dann kriegen wir jetzt die Antwort.
4: Dann kriegen Sie jetzt die Antwort.
5: Ja.
4: Beim Öffnen einer Weinflasche macht der Korken oft ein quietschendes, pfeifendes Geräusch, wie ein Vogel. Deswegen sagt man,
5: wir öffnen ja keine
4: man zwitschert sich ein.
5: Okay.
4: Und weil Sie keine Weinflaschen öffnen, können Sie das nicht wissen als Biertrinkerin. Da macht es bloß plopp, wissen Sie? Sie ploppen sich ein.
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0: Olly Murs und Demi Lovato. Ah, bester Song. Gehört bei MDR Jump. Guten Morgen. Guten Morgen nicht nur von mir.
1: Guten Morgen, liebe MDR Jump Familie. Hier ist Leon.
0: Hi.
1: Ich bin auf der A9 unterwegs, Richtung Berlin. Habe heute Morgen um 2 den Anhänger beladen und höre seitdem auch MDR Jump.
0: Sehr, sehr gut. Und da hast du ja musikalisch schon einige Highlights durch an diesem Morgen, wenn du schon so lange dabei bist. Aber noch nicht dieses eine Highlight, dieser tolle Song von Joe, der einfach so ein bisschen zu dieser Morgensonne passt, der zur Samstagmorgen-Wochenendlaune passt. Einfach ein toller Track, heißt End of Beginning. Und den gibt's jetzt hier bei MDR Jump für euch alle um 7.48 Uhr. Guten Morgen.

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7: Guten Morgen, hier ist MDR Jump im Radio. Wir starten zusammen diesen Samstag rein, jetzt mit allem, was heute... Oh nee, muss ja hier noch... Sorry, erstmal hier, das ist wichtig.
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7: Jetzt aber.
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12: Um 8 Uhr mit Mirko Jugelt. Die sächsischen Autozulieferer sind offen für die Idee der Landesregierung, im Zwickauer VW-Werk auch chinesische E-Autos zu bauen. Netzwerkchef Dirk Vogel sagte dem MDR, er fände das in Ordnung. Jeder, der hier Autos bauen wolle, sei willkommen. Ohnehin lasse VW in Zwickau schon Fahrzeuge anderer Marken wie Audi und Cupra vom Band rollen. Da könne auch ein Joint Venture mit einem chinesischen Hersteller eine Option sein. Bislang unterhält der VW-Konzern solche Gemeinschaftsunternehmen nur in China selbst. US-Präsident Donald Trump lässt die Entscheidung über Waffenverkäufe an Taiwan noch offen und sieht das als Druckmittel gegenüber China. Nach seiner Rückkehr aus Peking sagte Trump, dies sei ein sehr guter Trumpf für Verhandlungen. Auf dem Rückflug hatte Trump aber auch betont, er wolle keinen militärischen Konflikt mit China. Peking betrachtet Taiwan als abtrünnige Provinz und lehnt den geplanten Waffendeal der USA strikt ab. Die USA stoppen die geplante Verlegung von 4.000 Soldaten nach Polen. Über diese Entscheidung informierte Generalstabschef Christopher Lanif den Streitkräfteausschuss des Repräsentantenhauses. Es habe sich als am sinnvollsten erwiesen, diese Brigade nicht dort zu stationieren. Der polnische Ministerpräsident Donald Tusk erklärte, er habe Zusicherungen erhalten, dass die Sicherheit seines Landes durch die Entscheidung nicht beeinträchtigt werde. Das Bistum Erfurt hat einen katholischen Pfarrer im Eichsfeld vorerst suspendiert. Wie Bischof Ulrich Neimeyer den Kirchenmitgliedern in Lengenfeld unterm Stein mitteilte, werden dem Mann verbale sexualisierte Übergriffe vorgeworfen. Er soll gegenüber Jugendlichen anzügliche Bemerkungen gemacht und sich vulgär obszön geäußert haben. Das Bistum will nun das weitere Vorgehen prüfen. In Wien steigt am Abend das Finale des Eurovision Song Contests. Für Deutschland geht Sarah Engels mit ihrem Song Fire ins Rennen. Sie ist bereits als Zweite dran. Überschattet wird der Wettbewerb in diesem Jahr vom massiven Streit um die Teilnahme Israels. 5 traditionelle Teilnehmerländer wie Spanien und die Niederlande boykottieren den ESC. Die Polizei ist im Großeinsatz, da auch Straßenproteste von Palästina-Unterstützern erwartet werden. Das waren die Nachrichten.
7: 8:02 Uhr, hier ist MDR Jump, jetzt mit dem zuverlässigsten Verkehrsservice im Osten. Wir starten mit der A2, Fahrt Richtung Berlin. Die ist am Kreuz Wolfsburg-Königslutter wegen Bergungsarbeiten gesperrt. Zurzeit Stau bis Braunschweig-Ost. A4 Richtung Görlitz zwischen Bautzen-Ost und Weißenberg. 2 Kilometer Stau, hier eine Viertelstunde mehr einplanen. Und Vorsicht auf der A14 Richtung Dresden zwischen Kalbe und Staßfurt. Da liegt eine Schaufel auf der linken Fahrspur. Soweit von meiner Seite. Habt ihr was zu ergänzen? Dann macht das gern. Geht kostenlos am Telefon an der 0800 123 2340. Euch eine gute, entspannte, sichere Fahrt. Ein paar dickere Wolken haben wir in Sachsen heute schon gehabt. In Thüringen auch ein bisschen Nebel, aber das löst sich alles auf. Sonst haben wir Sonne, Sonne, Sonne. Und in Erfurt gerade 6 Grad, Stendal und Leipzig 7. Bis zu 16 sind heute drin. Wie wird es heute? Naja, insgesamt durchmischt. Also vielleicht in Sachsen noch so ein bisschen Regen aus der Nacht, der Stück für Stück abzieht. Sonst haben wir viel Sonne über den Tag, aber ab Mittag vereinzelt auch wieder so mal so ein paar dickere Wolken, die auch mal wieder regnen und gewittern können. Also ein Mischmasch, alles dabei. Morgen zum Sonntag 20 Grad maximal, ein bisschen wärmer. Es bleibt aber etwas länger trüb und dann gibt's meistens einen Mix aus Sonne und Wolken.
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7: 8:04 Uhr, guten Morgen.

8:07 eine Sofortmeldung aus dem MDR Jump-Verkehrszentrum. Aufpassen auf der A38 Richtung Leipzig zwischen Leuna und dem Kreuz Rippachtal. Da liegt ein totes Reh auf der rechten Fahrspur. Fahrt vorsichtig, kommt gut an mit MDR Jump und ihr hört sie schon mit Maroon 5. Moves like Jagger.

0: Maroon 5, Moves Like Jagger hier bei MDR Jump. Guten Morgen und heute gibt's zum Frühstück Schmetterlinge im Bauch. Es wird romantisch. Denn wir quatschen heute über die Liebe, das Dating und wollen wissen, wie war es denn damals? Oder vielleicht auch gar nicht so lange her, als ihr eure Liebsten kennengelernt habt. Wie ging das denn so?
1: Wir haben uns im Ferienlager kennengelernt, sag ich mal. Als Betreuer und Betreuerin haben wir uns kennengelernt.
2: Das war auf einer Internetplattform, eine Dating-Plattform sozusagen, von beiden mehr oder weniger ernst gemeint und durch Zufall zusammengefunden. Das gibt es noch, ja.
3: Also wir spielten gemeinsam in einer Band, die von unserer Gemeinde aus organisiert wird, die halt jedes Jahr so ein Musical organisiert und da haben wir halt die Musik für gemacht. Wir kannten uns vom Sehen und haben uns 2 Jahre lang nicht beachtet und erst nach 2 Jahren haben wir dann uns gegenseitig entdeckt.
4: In der Schule tatsächlich. Seit der 7. Klasse sind wir in einer Klasse und hat sich einfach so entwickelt, ja.
2: Genau.
0: Oh, das sind die schönsten Geschichten, ne? Und bei euch so, online, im Restaurant, Liebe auf den ersten Blick, soll es ja auch geben. Wie habt ihr eure Partner so, ob ihr noch zusammen seid oder nicht, sei mal dahingestellt, kennengelernt? Das sammeln wir heute zusammen hier bei MDR Jump. Also schickt gerne mal eine WhatsApp-Sprachnachricht oder klingelt durch unsere Nummern auf mdrjump.de. So, genug Schmetterlinge im Bauch. So, ich brauche erstmal einen Kaffee. Guten Morgen.
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MDR Jump hier, guten Morgen. Auf geht's in den 16 Grad Samstag. Ja, das ist für Mai ein kleines bisschen frisch. Frischer ist nur dieser eine Track in der MDR Jump Playlist. Samba, Homewrecker. Schicke ich euch an den Frühstückstisch. Happy Wochenende.

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8: Guten Morgen, hier ist MDR Jump. Es ist gleich 8.30 Uhr und die Meldungen zur halben Stunde, die gibt es jetzt mit Mirko Jugelt.
9: In Indien sind erstmals seit Beginn des Iran-Kriegs die Spritpreise erhöht worden. Indische Medien berichteten, seit dem Morgen seien an den Tankstellen die Preise für Benzin und Diesel um 3 Rupien gestiegen. Das sind umgerechnet 2 Cent. In Delhi kostet der Liter Benzin nun umgerechnet 87 Cent, Diesel 81 Cent. In den USA ist erneut ein Vergewaltigungsprozess gegen den früheren Hollywood-Produzenten Harvey Weinstein geplatzt. Die Geschworenen in New York konnten sich nicht auf ein Urteil einigen. Die Richter erklärten das Verfahren daraufhin für gescheitert. In Weimar laden heute 35 Einrichtungen zur Langen Nacht der Museen ein. Unter dem Motto Kunst statt Couch können von 18 Uhr bis Mitternacht Museen, Galerien, Archive und Kirchen besucht werden.
8: Der Blick auf die Straßen hier bei MDR Jump. Die A2 Fahrt Richtung Berlin ist am Kreuz Wolfsburg-Königslutter wegen Bergungsarbeiten gesperrt. Da haben wir ein bisschen Stau. Das Ganze geht bis Braunschweig-Ost. Aufpassen heißt es auf der A14 Richtung Dresden zwischen Kalbe und Staßfurt. Eine Schaufel hat sich da auf die linke Fahrspur verirrt. Und Vorsicht auf der A38 Richtung Leipzig zwischen Leuna und dem Kreuz Rippachtal. Ein totes Reh auf der rechten Fahrspur. Alle Blitzer gibt es mobil auf mdrjump.de und in unserer App, der aktuellste in Hohenstein-Ernsthal in der Karl-May-Straße stadtauswärts. Da gibt es Fotos und wenn ihr noch was entdeckt habt, was wir noch nicht entdeckt haben, dann meldet das gerne durch. Das geht kostenlos am Telefon an der 0800 123 2340. Euch eine gute, entspannte und sichere Fahrt. So ein paar Wolken haben wir in Sachsen. Sonst ganz viel Morgensonne. Und was bekommen wir heute? Na, auf dem Thermometer maximal 16 Grad und im Himmel, naja, durchmischt ist es, nennen wir es mal so. Ja. In Sachsen haben wir eben noch so ein bisschen diese Wolken und etwas Regen aus der Nacht, was dann so Stück für Stück abzieht. Dann kommt schon immer mal die Sonne raus, aber ab Mittag haben wir dann auch wieder neue Wolken, die sich insgesamt bei uns im Osten bilden können. Und die bringen teilweise Regen und Gewitter mit, muss aber nicht. Also es ist alles irgendwie so ein bisschen offen und ein bisschen durchmischt heute. Morgen bis zu 20 Grad, es bleibt da ein bisschen länger trüb. Meistens gibt es einen Mix aus Sonne und Wolken.
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8: MDR Jump. 8.32 Uhr, guten Morgen.

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Felix hier in Rain in Ibiza. Hier bei MDR Jump. Willkommen im Wochenende einer wunderbaren Woche. Samstag, 8.47 Uhr ist es. Wunderbar, nicht nur, weil sie kurz war. Ja, das auch. Sondern auch, weil wir zum Beispiel am Mittwoch den bundesweiten Trikottag gefeiert haben. Und da haben wir zusammen erlebt, ja, was Vereinssport ausmacht. Nämlich Teamgeist, Leidenschaft, Zusammenhalt, tolle Werte. Und wir hatten wirklich Hammer-Trikots für euch, ja, unterschrieben, zum Teil auch getragen, ja, von Hammer-Sportvereinen hier bei uns aus dem Osten. Vom Fußball über Handball, Eishockey, Tischtennis bis zu den Rekordmeistern im Kegeln. Es war alles dabei. 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
11: Um 9 Uhr mit Mirko Jugelt. Der sächsische Ministerpräsident Michael Kretschmer hat die Bundesregierung zu raschen und umfassenden Reformen aufgefordert. Der CDU-Politiker sagte dem Stern, ansonsten drohe ganzen Bundesländern die Handlungsunfähigkeit. Je mehr Zeit verstreiche, desto komplexer werde die Problemlage. Man brauche bezahlbare Energiepreise, geringere Arbeitskosten und weniger Bürokratie. Kretschmer warnte, ein Scheitern der Reformbemühungen könne die AfD weiter stärken, mit fatalen Folgen bei den anstehenden Landtagswahlen im Osten. Die sächsischen Autozulieferer sind offen für die Idee der Landesregierung, im Zwickauer VW-Werk auch chinesische E-Autos zu bauen. Netzwerkchef Dirk Vogel sagte dem MDR, jeder, der hier Autos bauen wolle, sei willkommen. Ohnehin lasse VW in Zwickau schon Fahrzeuge anderer Marken wie Audi und Capra vom Band rollen. Da könne auch ein Joint Venture mit einem chinesischen Hersteller eine Option sein. Die IG Metall betonte, vorrangig müsse Volkswagen das Zwickauer Werk mit eigenen Modellen auslasten. Eine China-Produktion könne nur Zusatzgeschäft sein. Russlands Präsident Wladimir Putin reiste am Dienstag zu einem zweitägigen Besuch nach China. Das gab der Kreml bekannt. Putin werde mit dem chinesischen Staatschef Xi Jinping erörtern, wie die Partnerschaft und strategische Zusammenarbeit beider Länder weiter gestärkt werden könnten. Erst gestern war US-Präsident Trump nach einem zweitägigen Staatsbesuch in China zurück nach Washington geflogen. Die USA stoppen die geplante Verlegung von 4.000 Soldaten nach Polen. Über diese Entscheidung informierte Generalstabschef Christopher Leneve den Streitkräfteausschuss des Repräsentantenhauses. Es habe sich als am sinnvollsten erwiesen, diese Brigade nicht dort zu stationieren. Der polnische Ministerpräsident Donald Tusk erklärte, er habe Zusicherungen erhalten, dass die Sicherheit seines Landes durch die Entscheidung nicht beeinträchtigt werde. Hollywood-Star John Travolta hat beim Filmfestival von Cannes eine goldene Ehrenpalme für sein Lebenswerk bekommen. Der 72-jährige Schauspieler präsentierte dort am Abend sein Regiedebüt Nachtflug nach L.A. und wurde von der Festivalleitung mit der Auszeichnung überrascht. Travolta war in den 1970er Jahren mit Musikfilmen wie Saturday Night Fever und Grease bekannt geworden und spielte später in Quentin Tarantinos Kultstreifen Pulp Fiction. Der Film erhielt 1994 in Cannes die goldene Palme. Das waren die Nachrichten.
12: 9:02 Uhr, guten Morgen, MDR Jump im Radio, jetzt mit dem zuverlässigsten Verkehrsservice im Osten. Wir starten mit der A2, Fahrtrichtung Berlin. Ist am Kreuz Wolfsburg-Königslutter wegen Bergungsarbeiten gesperrt. Da müsst ihr schon ein bisschen anstehen, das geht bis Braunschweig-Ost. Vorsicht auf der A143 Halle Süd, Halle Nord zwischen Holleben und Teutschenthal. Da laufen Rehe auf der Fahrbahn und die B71 ist zwischen Haldensleben und Letzlingen nach einem Unfall gesperrt. Alle Blitzer gibt's mobil auf mdrjump.de und in unserer App. Aktuell unter anderem am Ortsausgang Doberzeit Richtung Pirna und bei euch in Hohenstein-Ernsttal in der Karl-May-Straße stadtauswärts. Soweit von meiner Seite. Habt ihr was zu ergänzen, dann macht das gern. Geht kostenlos am Telefon an der 0800 123 2340. Euch eine gute Fahrt. Hattigere Wolken und so ein bisschen Nebelsuppe in Sachsen. Sonst Sonne, Sonne, Sonne und nochmal Sonne. In Dresden und Halle dazu 8 Grad, Meiningen 7. Das ist noch ein bisschen Jackenwetter. Es bleibt auch bei Jackenwetter. Bis zu 16 sind heute drin. Wie wird's sonst? Naja, in Sachsen haben wir so ein bisschen Regen aus der Nacht, der sich eben bis in den Vormittag hält. Sonst auch viel Sonne über den Tag, aber ab Mittag auch immer mal wieder die ein oder andere dickere Wolke, die vielleicht auch mal Regen oder Gewitter mit sich bringen kann. Morgen dann bis zu 20 Grad. Es bleibt ein bisschen länger trüb. Dann gibt's aber meistens einen Mix aus Sonne und Wolken.
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12: Mit Chris Löwe im Studio. Guten Morgen, 9.04 Uhr ist es und mit euren Kennenlerngeschichten heute. Wir wollen wissen, wie habt ihr eure Liebsten kennengelernt? Klassisch so bei der Fete, mit Ausbildung, Uni, ja. Online über die App ist ja auch so ein Thema heutzutage. Die Stories eurer ersten Dates sammeln wir heute zusammen. Und wie lang es dauert, bis unser Körper ganz tief drin entscheidet, ja, diesen Menschen, na, das wäre was. Find ich gut. Das und weitere Fakten rund ums Dating für euch zum Weitererzählen gibt's gleich in 6 Minuten hier in der Show.
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0: Alejandro, hier bei MDR Jump von Lady Gaga. Draußen noch ein bisschen frisch, da haben wir irgendwie die Zweistelligkeit noch nicht so richtig geknackt, aber warm wird's trotzdem, nämlich ums Herz. Heute hier so ein kleines bisschen romantisch bei MDR Jump. Es geht um die Liebe und vor allem um die erste Phase, die spannende Phase, Dating. Und drei Fakten für euch zum Weitererzählen rund ums Dating. Recherchiert von uns gibt's jetzt.
1: Fakt 1.
0: 3 Sekunden. Ja, so lange dauert es, bis wir uns entscheiden. Finden wir unser Gegenüber attraktiv oder nicht? Andere Studien gehen da sogar noch ein kleines bisschen weiter und sagen, unterbewusst dauert diese Entscheidung sogar nur 100 Millisekunden. Also ja, Liebe auf den ersten Blick gibt es wirklich. Oder zumindest Anziehung auf den ersten Blick.
1: Fakt 2.
0: Einmal Spaghetti Carbonara. Oder doch ein paar nette Frühlingsrollen. Ja, Liebe geht durch den Magen. Und beim ersten Date wird der entweder gern im italienischen oder chinesischen Restaurant gefüllt. Das sind laut Studie die beliebtesten Küchen bei uns in Deutschland, wenn es ums Finden der großen Liebe geht. Bezahlt wird übrigens am Ende weiter traditionell vom, na, Überraschung, Mann. Über 60% der Deutschen sagen immer noch, ja, das gehört sich so.
1: Fakt 3.
2: Kann es sein, dass du dumm bist oder sowas?
0: Ja, das kann schon sein. Wenn wir verliebt sind, dann werden wir tatsächlich ein kleines bisschen blöd. Unser Gehirn schüttet nämlich Dopamin aus und das Ganze bis zum Abwinken. Was dazu führt, dass sich andere Regionen, die eher für so eine nüchterne Beurteilung der Dinge zuständig sind, einfach mal in den Standby-Modus abmelden. Noch ein bisschen Neutrophin ins Blut, Serotoninspiegel runter und schon...

Nun haben wir laut Forschung ähnliche Werte wie die von zwangsgestörten Psychiatriepatienten. Und das alles wegen der Liebe. Und das betrifft uns alle. Vom 14-jährigen Teenie bis ins hohe Alter. Das rosarote Brillenimperium. Es schlägt immer zurück.

0: 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Guten Morgen. 9.19 Uhr ist es und wir sammeln heute so ein bisschen die Stories eurer ersten Dates. Wie habt ihr so eure Partner oder Partnerinnen kennengelernt? Das sammeln wir heute zusammen. Und ich glaube, da haben wir einen unserer Stammhörer in der Leitung an der 0800 123 2340. Hier ist Chris, guten Morgen.
1: Guten Morgen, Chris. Stark aus Leipzig.
0: So, wie sieht's aus? Also du hast deine Freundin, habe ich das gerade im Vorgespräch richtig gehört? Mir wurde das schon zugezwitschert. Die Bravo spielt eine Rolle, ja?
1: Ich habe meine allererste Freundin 1991 über die Bravo kennengelernt. Und zwar habe ich selbst eine Anzeige in die Bravo gesetzt. Das war 1990. Das war noch vor der Währungsunion gewesen, genau zwischen der Wende und der Währungsunion, wo wir noch 6 DDR-Mark bezahlt haben für eine Bravo. Da habe ich damals eine Anzeige reingesetzt und bin in der Schule ganz doof angeguckt worden.
0: Alle haben es gelesen.
1: Es haben alle mitbekommen, nur ich hatte an dem Tag keine Bravo in der Hand und mir den Spott der Leute dann anhören.
0: Na gut, das ist schon ziemlich witzig, aber am Ende, ich meine, es hat geklappt. Also
1: für den Moment. Geklappt. Ich habe über 400 Zuschriften gekriegt.
0: 400?
1: In 4 Wochen.
0: Das ist ja Wahnsinn. Ja?
1: Also danke an die Mädels von damals. Es gibt eine, mit der ich tatsächlich heute noch Kontakt habe.
0: Oh, siehst du?
1: Ist aber nicht mehr die Freundin selbst.
0: Okay, gut, ja. Aber trotzdem, ich meine, was für eine coole Story. Per Anzeige in der Bravo.
1: Ein bisschen verrückt muss der Mensch auch sein.
0: Und du bist es auf jeden Fall, Hagen. In diesem Sinne, ich wünsche dir einen schönen Samstag. Danke für deinen Anruf.
1: Euch auch. Bis dann.

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3: Guten Morgen, MDR Jump im Radio. 9:30 ist es und die Meldungen zur halben Stunde jetzt mit Mirko Jugels.
4: Fleischexporte aus Großbritannien in die EU sind seit dem Brexit eingebrochen. Der Verband der britischen Fleischproduzenten erklärte, seit 2019 sei die Ausfuhr von Schweinefleisch um mehr als ein Drittel zurückgegangen, bei Rindfleisch um gut 20%. Für die Exporteure gäbe es bürokratische Hürden, die hohe Zusatzkosten verursachten. Im Jerichoer Land hat ein bewaffneter Mann gestern Abend eine Tankstelle in Möser ausgeraubt. Wie die Polizei mitteilte, bedrohte der Täter einen Mitarbeiter und flüchtete mit mehreren hundert Euro. Die Suche nach dem Mann sei bislang ergebnislos geblieben. Grünen-Chef Felix Banaschak hat nach Angaben seiner Partei mehr als 100.000 Euro für die Landtagswahlkämpfe in Sachsen-Anhalt und Mecklenburg-Vorpommern gesammelt. Banaschak hatte am vergangenen Wochenende am Magdeburger Halbmarathon teilgenommen und dabei um Spenden geworben.
3: Der Blick auf die Straßen hier bei MDR Jump, da starten wir mit der A2 Richtung Berlin. Die ist am Kreuz Wolfsburg-Königslutter wegen Bergungsarbeiten gesperrt. Da heißt es jetzt am Morgen schon ein bisschen anstehen, zurzeit Stau bis Braunschweig-Ost. Aufpassen auf der A38 Richtung Göttingen zwischen dem Dreieck Südharz und Sangerhausen Süd, da ein Plastikteil auf der rechten Fahrspur. Vorsicht auf der A38 Richtung Leipzig zwischen Merseburg Süd und Leuna, ein Metallteil auf der linken Fahrspur. Wir schauen auf die A72 Richtung Hof zwischen Zwickau Ost und Zwickau West. Da steht ein defektes Fahrzeug auf der rechten Fahrspur im Baustellenbereich. Auf der B71 zwischen Haldensleben und Letzlingen Behinderungen nach einem Unfall und Vorsicht noch auf der B172 zwischen Krietschwitz und Forsthaus. Da haben wir ein paar Kühe auf der Fahrbahn. Alle Blitzer mobil auf mdrjump.de und in unserer App. Aktuell unter anderem Ortsausgang Doberzeit Richtung Pirna und bei euch Hohenstein-Ernsthal auch noch ein paar Fotos in der Karl-May-Straße. Das Ganze stadtauswärts. Soweit von meiner Seite. Habt ihr was zu ergänzen, dann macht es gern. Das geht kostenlos am Telefon und zwar an der 0800 123 2340. Euch eine gute Fahrt. Ja, ein paar dickere Wolken haben wir so in Sachsen, ein bisschen Nebelsuppe haben wir da auch. Sonst, naja, Morgensonne und ein paar Wolken. Ja, bis zu 16 Grad sind heute drin. Was kriegen wir sonst so? Naja, in Sachsen vielleicht noch so ein bisschen Regen, der sich in den Vormittag reinzieht. Sonst aber, wie gesagt, auch viel Sonne über den Tag. Und ab Mittag auch wieder mal die ein oder andere neue Regenwolke, die sich bei uns im Osten bilden kann. Ja, Regen. Vielleicht auch etwas Gewitter, auch möglich. Morgen dann zum Sonntag wärmer, 20 Grad maximal, aber da bleibt es ein bisschen länger grau. Und später gibt es dann einen Mix aus Sonne und Wolken.
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Chad Krüger, Hero, um 9:39 hier bei MDR Jump am Tag des Finales vom Eurovision Song Contest. Ja, wie stehen sie, unsere Chancen? Wer sind die Favoriten? Damit ihr heute Abend mitreden könnt, klären wir das gleich alles. Was wir schon wissen, mit unserem ESC-Reporter Oliver Schosch hier bei MDR Jump. Gibt's gleich nach zwei Songs, also bleibt bei mir.

0: Katy Perry, Dark Horse, hier bei MDR Jump am großen Tag. Bei der Melodie wisst ihr ganz genau, was ich meine. Heute Abend in Wien. Das große Finale des Eurovision Song Contest 2026. Es wird gefeiert, es wird performt, es wird bunt, es wird gesungen. Und für alle, die jetzt nicht so auf dem Stand sind, wir gehen jetzt alles Wichtige durch, damit ihr auch heute Abend schön mitreden könnt, ne? Unser Service an der Stelle hier bei MDR Jump. Dazu einen guten Morgen nach Wien an unseren ESC-Reporter Oliver Schosch.
1: Hallo, schöne Grüße aus Wien.
0: Ja, es ist noch früh, bis zur Show ist ja alles noch ein kleines bisschen hin, aber merkt man denn schon jetzt, dass da heute Abend was los ist?
1: Leider noch nicht, es regnet in Strömen. Und es ist knapp über 10 Grad. Die ganze Woche haben wir schon so eine Kältewelle in Wien. Das ist so ein bisschen schlecht für die Stimmung. Aber es gibt natürlich auch die Clubs, wo getanzt wird. Es gibt das Fanfest vor dem Wiener Rathaus, wo dann was los ist. Meistens dann so ab Nachmittag und natürlich die Shows in der Halle. Aber im Moment ist Wien leider echt kalt und verregnet.
0: Ja, die Ruhe vor dem Sturm dann wahrscheinlich. So ein bisschen, ja.
1: Der Sturm vor der Show.
0: Ja, der Sturm, genau. So, vorne dran wird ja auch immer so ein bisschen gewettet. Die Buchmacher, sie analysieren ganz viel, wer das Ding heute nach Hause bringen könnte. Gibt es denn für dieses Jahr klare Favoriten oder nicht?
1: Also es ist bemerkenswert, dass Finnland schon seit Wochen in Führung liegt bei den Buchmachern und das mit großem Abstand. Wir können mal ganz kurz reinhören in diese Nummer. Das Besondere ist hier die Geige, die wird auch live gespielt. Es gibt ganz viel Feuer auf der Bühne. Aber es gibt einen Titel seit gestern, der den Finnen immer näher rückt und das ist Australien, Delta Goodrem. Das ist eine ziemlich bekannte Sängerin weltweit, eine richtige ESC-Diva und die hat auch einen ziemlich starken Song. Das sind so die zwei Songs, Finnland, Australien, die sich von den anderen abgesetzt haben bei den Buchmachern, aber bei der Show kann dann auch wieder alles ganz anders ausschauen.
0: Sarah Engels wird ja für Deutschland antreten. Man traut es sich nach den vielen letzten Jahren eher im hinteren Feld kaum zu fragen, aber haben wir eine Chance?
1: Ja, laut den Buchmachern leider nicht. Die sehen Sarah Engels auf Platz 23 von 25. Es ist ja so, viele bescheinigen Sarah Engels, auch Gesangslehrer bescheinigen ihr, dass sie wirklich toll singen kann, dass sie eine tolle Stimme hat, eine gute Bühnenpräsenz, aber der Song ist dann einfach zu gewöhnlich. I'm on fire, fire. Ja, ist ein Ohrwurm, aber auch ein eingängiges Poplied, was auch Dieter Bohlen vor 20 Jahren so hätte komponieren können. Deswegen wahrscheinlich keine Chancen auf den Sieg.
0: Gibt's vielleicht noch so einen Moment, ganz persönlich, auf den du dich, Oliver, heute freust?
1: Ich bin ein riesengroßer Fan des Songs Bangaranga von Bulgarien. Das ist so ein richtiger Balkankracher. Also ich finde das geil und ich finde, das ist ein weltweiter Trend im Internet schon und er sollte es auch sein. Also das ist einfach total lustig und das ist mein Favorit.
0: Dein kleiner Geheimtipp. Naja, dann wünsche ich auf jeden Fall viel Spaß. Wir drücken zusammen die Daumen, dass es heute ein toller Abend wird und ich schicke Grüße nach Wien. Hoffentlich klart's noch ein bisschen auf.
1: Ja, hoffen wir mal.
0: Mach's gut, ciao. Ciao. Und da ist Sarah Engels mit Fire. 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
1: Wir haben noch eine Sofortmeldung aus dem Verkehrszentrum. Das ist wichtig. Die A2 Richtung Hannover ist zwischen Burgzentrum und Lostown nach einem Unfall gesperrt. Zurzeit Stau. Und ganz wichtig, der Hinweis nochmal, denkt dran, eine Rettungsgasse zu bilden. Ich sag ciao. Mein Name ist Chris Löwe. Und gleich geht's ja weiter ab 10 mit Handykamera. Sie bringt euch durch den Vormittag hier bei MDR Jump. Wo sonst?

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17: Um 10 Uhr mit Mirko Jugelt. Der sächsische Ministerpräsident Michael Kretschmer hat die Bundesregierung zu raschen und umfassenden Reformen aufgefordert. Der CDU-Politiker sagte dem Stern, ansonsten drohe ganzen Bundesländern die Handlungsunfähigkeit. Je mehr Zeit verstreiche, desto komplexer werde die Problemlage. Man brauche bezahlbare Energiepreise, geringere Arbeitskosten und weniger Bürokratie. Kretschmer warnte, ein Scheitern der Reformbemühungen könne die AfD weiter stärken, mit fatalen Folgen bei den anstehenden Landtagswahlen im Osten. Die sächsischen Autozulieferer sind offen für die Idee der Landesregierung, im Zwickauer VW-Werk auch chinesische E-Autos zu bauen. Netzwerkchef Dirk Vogel sagte dem MDR, jeder, der hier Autos bauen wolle, sei willkommen. Ohnehin lasse VW in Zwickau schon Fahrzeuge anderer Marken wie Audi und Cupra vom Band rollen. Da könne auch ein Joint Venture mit einem chinesischen Hersteller eine Option sein. Die IG Metall betonte, vorrangig müsse Volkswagen das Zwickauer Werk mit eigenen Modellen auslasten. Eine China-Produktion könne nur Zusatzgeschäft sein. Russlands Präsident Wladimir Putin reist am Dienstag zu einem zweitägigen Besuch nach China. Das gab der Kreml bekannt. Putin werde mit dem chinesischen Staatschef Xi Jinping erörtern, wie die Partnerschaft und strategische Zusammenarbeit beider Länder weiter gestärkt werden könnte. Erst gestern war US-Präsident Trump nach einem zweitägigen Staatsbesuch in China zurück nach Washington geflogen. Ein Gericht in Moskau hat die Blockade russischer Vermögen durch die EU für illegal erklärt. Geklagt hatte die russische Zentralbank. Das Gericht entschied, der belgische Finanzverwalter Euroclear müsse umgerechnet mehr als 200 Milliarden Euro Schadenersatz zahlen. Das Urteil soll offenbar den Weg dafür freimachen, europäisches Kapital in Russland zu beschlagnahmen. Hollywood-Star John Travolta hat beim Filmfestival von Cannes eine goldene Ehrenpalme für sein Lebenswerk bekommen. Der 72-jährige Schauspieler präsentierte dort am Abend sein Regiedebüt Nachtflug nach L.A. und wurde von der Festivalleitung mit der Auszeichnung überrascht. Travolta war in den 1970er Jahren mit Musikfilmen wie Saturday Night Fever und Grease bekannt geworden und spielte später in Quentin Tarantinos Kultstreifen Pulp Fiction. Der Film erhielt 1994 in Cannes die Goldene Palme. Das waren die Nachrichten.
3: Und jetzt aus unserem MDR-Jump-Verkehrszentrum, der zuverlässigste Verkehrsservice im Osten. Die A2 Richtung Berlin ist am Kreuz Wolfsburg-Königslutter wegen Bergungsarbeiten gesperrt. Hier staut sich's aktuell bis Braunschweig-Ost. Und die A2 Richtung Hannover ist zwischen Burgzentrum und Lostau auch gesperrt. Der Grund, ein Unfall, auch hier Stau. Bitte bildet unbedingt eine Rettungsgasse. Vorsicht auf der A38 Richtung Göttingen zwischen Dreieck Südharz und Sangerhausen Süd liegt ein Plasteteil, und zwar auf der rechten Spur. A72 Richtung Hof zwischen Zwickau Ost und Zwickau West staut sich's. Der Grund, ein defektes Fahrzeug im Baustellenbereich. Ihr braucht ja im Moment ein Viertelstündchen länger. Auf der B71 zwischen Haldensleben und Letzlingen vorsichtig fahren. Hier gibt's Behinderungen nach einem Unfall. Und die Blitzer, die findet ihr bei uns immer online auf mdrjump.de und auch in unserer App. Aktuell wird unter anderem auf der A4 geblitzt. Frankfurt Richtung Dresden zwischen Hermsdorf Ost und Rüdersdorf. Einer am Ortsausgang Doberzeit Richtung Pirna und in Hohenstein-Ernstthal wird in der Karl-May-Straße stadtauswärts geblitzt. Ihr seid unterwegs, entdeckt mehr Blitzer oder seht noch Staus, dann meldet das bei uns mit einem kostenlosen Anruf unter der 0800 123 2340. Dankeschön. Ich bin so stolz. Ich habe Sitzheizung und Lenkradheizung im Auto. Habe ich heute Morgen auch gut gebraucht. Im Moment geht's aber steil bergauf mit den Temperaturen. Immerhin 10 Grad gibt's in Bernburg, in Leipzig und auch in Bautzen. Bisschen frisch noch in Meiningen und Chemnitz bei 6 Grad. Maximal 16 Grad heute. Nachmittags zu den freundlichen Abschnitten auch ein paar Schauerwolken. Und morgen dann Sonne-Wolken-Mix. Selten ein paar Tropfen bei bis zu 20 Grad. Ja, und Anfang der neuen Woche dann weiter um die 20 Grad warm. Dazu aber noch wechselhafter. Bisschen Regen. Einfach nur so dicke Wolken wird's geben. Oder eben auch mal bisschen Sonne.
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0: Schönes Wochenende. Liebe Grüße aus unserem MDR-Jump-Verkehrszentrum. Bitte fahrt vorsichtig auf der A14 Richtung Magdeburg. Vorsicht zwischen Könnern und Plötzkau. Hier liegt ein Reifen. So, und damit zum Wetter. Wir haben sie heute, die 20 Grad, ab morgen dann endlich so ein bisschen Frühsommertemperaturen auch zum Start in die neue Woche. Schmetterlinge im Bauch also. Vielleicht endlich mal wieder ein Date wagen. Aber wie geht das so heutzutage komplett in echt? Hände schütteln oder Küsschen links, Küsschen rechts? Was ziehe ich an und vor allem wo treffen wir uns? Ich habe ja gar keine Ahnung, aber Birgit Fierreder-Meyer, die kennt sich aus. Sie ist Heilpraktikerin der Psychotherapie und Lifestyle-Coach. Also wohin? Kino oder Kneipe?
1: Eine gute Location für ein erstes Date ist eine, die es beiden ermöglicht, gut miteinander zu plaudern. Kino finde ich da weniger passend. Ein Spaziergang kann ganz wunderbar sein, denn Bewegung hilft auch gegen die erste Nervosität und so kann ein Gespräch leichter ins Fließen kommen. Wenn ihr die Wahl habt, wählt einen Ort, den ihr mit positiven Erlebnissen verbindet oder einfach einen, wo ihr euch wohl und sicher fühlt. Das gibt euch zusätzlich ein gutes Gefühl.
0: Also sicher fühlen ist ein guter Aspekt, ne? Wenn jemand mega aufgeregt ist, wohin dann aber mit der ganzen Aufregung? Verstecken, unterdrücken, rauslassen?
1: Ich finde, ehrlich zu sein ist immer die beste Entscheidung. Wenn man sagt, ich bin ein bisschen aufgeregt, wirkt das authentisch und ich finde, Verletzlichkeit schafft Verbindung. Möglicherweise geht es dem anderen genauso und er ist erleichtert. Und wenn die Unsicherheit am Anfang etwas unangenehm ist, ist es besser, sich ein wenig zurückzunehmen, statt den Versuch zu starten, diese Unsicherheit zu überspielen.
0: Also immer schön ehrlich bleiben. Gut. Hallo, wie geht's? Hätten wir also hinter uns. Und dann, ja, wie viel gebe ich nur beim ersten Date von mir preis? Immer schön an der Oberfläche lang oder was?
1: Das ist eine gute Frage. Und es kommt immer darauf an. Manchmal trifft man jemanden und es geht ganz leicht, weil sich im Gespräch immer wieder Schnittmengen zeigen. Und manchmal fühlt sich das erste Gespräch etwas zäh an, weil vielleicht beide aufgeregt oder ein bisschen schüchtern sind. Die ganze Lebensgeschichte beim ersten Date, das halte ich für ein wenig überfordernd. Lieber echte kleine Einblicke. Das lädt einen nachzufragen, ohne zu überfordern.
0: Oder wie meine Omi gesagt hätte, immer schön mit den Füßen auf der Erde bleiben. Das war Birgit Fierreder-Meyer, Heilpraktikerin der Psychotherapie, Lifestyle Coach bei MDR Jump. Und ich empfehle auch immer, ne, wenn man so nicht so richtig weiß, wie einfach ein bisschen Radio an, Lieblingshit genießen und das schön laut jetzt hier Miley Cyrus bei MDR Jump.

0: Lieblingshits hier bei MDR Jump geht einfach alles mit Singen und Luftgitarre spielen. Das mal ein Lied. Teenage Dirtbag von With Us. So, und apropos ein Lied, da hat der Mark Forster doch auch was für uns.
1: Hallo, hier ist Mark Forster und ich wünsche natürlich ein wunderschönes Wochenende, hoffentlich mit MDR Jump.

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4: Schönes Wochenende. Hier ist MDR Jump. Es ist gleich 10.30 Uhr und das Wichtigste am Samstagvormittag jetzt mit Mirko Jugelt.
19: In Indien sind erstmals seit Beginn des Iran-Kriegs die Spritpreise erhöht worden. Indische Medien berichteten, seit dem Morgen seien an den Tankstellen die Preise für Benzin und Diesel um 3 Rupien gestiegen. Das sind umgerechnet 2 Cent. In Delhi kostet der Liter Benzin nun umgerechnet 87 Cent, Diesel 81 Cent. In der Dipoldiswalder Heide läuft eine Katastrophenschutzübung. Rund 250 Einsatzkräfte von Feuerwehr, THW und DRK proben, einen Brand auf einem munitionsbelasteten Gelände zu löschen. Geübt wird dabei auch die Evakuierung umliegender Wohngebiete. Besucher des Waldgebiets im Osterzgebirge müssen sich bis zum Nachmittag auf Sperrungen einstellen. In Dresden hat es in der Nacht in einem Mehrfamilienhaus gebrannt. Beim Eintreffen der Feuerwehr befanden sich einige Bewohner bereits im Freien. Die anderen wurden von Einsatzkräften aus dem Haus geleitet. 3 Bewohner kamen mit Verdacht auf Rauchgasvergiftung ins Krankenhaus.
4: Und jetzt aus unserem MDR-Jump-Verkehrszentrum fix noch der Blick auf die Straßen. Die A2 Richtung Berlin ist am Kreuz Wolfsburg-Königslutter wegen Bergungsarbeiten gesperrt. 5 Kilometer Stau bis Braunschweig-Ost. Und die A2 Richtung Hannover ist auch gesperrt. Der Grund ein Unfall zwischen Burgzentrum und Lostau. Hier staut sich's. Bitte bildet eine Rettungsgasse. A13 Richtung Dresden zwischen Barutmark und Starkow. Ein defektes Fahrzeug auf der linken Spur im Baustellenbereich. Vorsicht auch auf der A14. Richtung Magdeburg zwischen Könnern und Plötzkau liegt ein LKW-Reifen und A72 Richtung Hof zwischen Zwickau Ost und West. Defekte Fahrzeug im Baustellenbereich dort wurde geborgen, aber aktuell noch stockender Verkehr. Blitzer haben wir heute Vormittag unter anderem auf der A4 Frankfurt Richtung Dresden zwischen Hermsdorf Ost und Rüdersdorf. Dann einer am Ortsausgang Doberzeit Richtung Pirna und in Hohenstein-Ernstthal wird in der Karl-May-Straße stadtauswärts geblitzt. Wenn ihr mehr Blitzer entdeckt oder ihr seht noch Staus, meldet es bei uns. Mit einem kostenlosen Anruf geht's unter der 0800 123 2340. Danke! Kurzer Blick aufs Wochenendwetter. Im Moment ein bisschen Regen in Görlitz bei mageren 8 Grad, in Gentin 11 Grad schon und dazu ein freundlicher Sonne-Wolken-Mix. Bedeckt ist es bei euch in Leinefelde mit 7 Grad, maximal 16 Grad heute. Dazu nachmittags zu den paar Sonnenstrahlen auch noch ein paar Schauerwolken und morgen sind wir dann endlich an die 20 Grad wieder ran. Bei einem Sonne-Wolken-Mix wird es nur ganz selten ein bisschen regnen.
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0: 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Wir schmeißen die nächste Party für euch und eure liebsten Kolleginnen, Kollegen, für alle Lieblingsmenschen in eurem Herzen. Donnerstag, 28. Mai, also in knapp 2,5 Wochen, da kommen wir nach Wolmirstedt in die Museumsscheune. 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
2: Die Intimität, dass man Leute in die Augen gucken kann. Man sieht, was ein Song mit dem Publikum machen kann, wenn es die berührt. Und ich glaube, das ist der Grund auch, warum sehr, sehr viele Künstler diese Akustikkonzerte im kleinen Rahmen am spannendsten, aber auch am nervösesten, also warum sie dann am nervösesten sind. 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
0: 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Und damit wir dann auch tanzen und vor allem schön mitsingen können, gibt's jetzt von Nico Santos eine wunderbare neue Nummer, eine Liebeserklärung an seinen besten Freund. Optimist heißt es, ist ein Knaller und passt doch wohl auch perfekt zum Bands for Friends Konzept.
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9: Um 11 Uhr mit Mirko Jugelt. In der Debatte um Reformen mehren sich die Forderungen nach mehr Tempo. Der sächsische Ministerpräsident Michael Kretschmer sagte dem Stern, die Bundesregierung müsse nun ein umfassendes Reformpaket beschließen. Ansonsten drohe ganzen Bundesländern die Handlungsunfähigkeit. Man brauche bezahlbare Energiepreise, geringere Arbeitskosten und weniger Bürokratie. Auch der Präsident des Münchner IFO-Instituts Clemens Fürst mahnte, die Regierung müsse sich dringend auf einen erfolgsversprechenden Wirtschaftskurs einigen. Falls ihr das nicht gelinge, wären Neuwahlen der bessere Weg. Die sächsischen Autozulieferer sind offen für die Idee der Landesregierung, im Zwickauer VW-Werk auch chinesische E-Autos zu bauen. Netzwerkchef Dirk Vogel sagte dem MDR, jeder, der hier Autos bauen wolle, sei willkommen. Ohnehin lasse VW in Zwickau schon Fahrzeuge anderer Marken wie Audi und Cupra vom Band rollen. Da könne auch ein Joint Venture mit einem chinesischen Hersteller eine Option sein. Die IG Metall betonte vorrangig, müsse Volkswagen das Zwickauer Werk mit eigenen Modellen auslasten. Eine China-Produktion könne nur Zusatzgeschäft sein. Russlands Präsident Wladimir Putin reist am Dienstag zu einem zweitägigen Besuch nach China. Das gab der Kreml bekannt. Putin werde mit dem chinesischen Staatschef Xi Jinping erörtern, wie die Partnerschaft und strategische Zusammenarbeit beider Länder weiter gestärkt werden könnte. Erst gestern war US-Präsident Trump nach einem zweitägigen Staatsbesuch in China zurück nach Washington geflogen. Ein Gericht in Moskau hat die Blockade russischer Vermögen durch die EU für illegal erklärt. Geklagt hatte die russische Zentralbank. Das Gericht entschied, der belgische Finanzverwalter Euroclear müsse umgerechnet mehr als 200 Milliarden Euro Schadenersatz zahlen. Das Urteil soll offenbar den Weg dafür freimachen, europäisches Kapital in Russland zu beschlagnahmen. Hollywood-Star John Travolta hat beim Filmfestival von Cannes eine goldene Ehrenpalme für sein Lebenswerk bekommen. Der 72-jährige Schauspieler präsentierte dort am Abend sein Regiedebüt Nachtflug nach L.A. und wurde von der Festivalleitung mit der Auszeichnung überrascht. Travolta war in den 1970er Jahren mit Musikfilmen wie Saturday Night Fever und Grease bekannt geworden und spielte später in Quentin Tarantinos Kultstreifen Pulp Fiction. Der Film erhielt 1994 in Cannes die Goldene Palme. Das waren die Nachrichten.
10: Und jetzt aus unserem MDR-Jump-Verkehrszentrum, der zuverlässigste Verkehrsservice im Osten. Die A2 Richtung Berlin ist weiter am Kreuz Wolfsburg-Königslutter wegen Bergungsarbeiten gesperrt. Im Moment 5 Kilometer Stau bis Braunschweig-Ost. Und auf der A2 Richtung Hannover ist die Sperrung zwischen Burgzentrum und Lostau wieder aufgehoben, aber auch hier noch Stau. A38 Richtung Leipzig zwischen Dreieck.

0: Halle Süd und Bad Lauchstädt Behinderungen. 2 defekte Fahrzeuge gibt's. Vorsicht auch auf der A71 Richtung Sangerhausen am Kreuz Erfurt liegt ein toter Fuchs. Und in Jena Behinderungen wegen einer Demonstration. Und dann auch noch das Fußballspiel von KZ Jena gegen Rot-Weiß Erfurt, das um 14 Uhr beginnt. Die Blitzer bei uns online auf mdrjump.de und in unserer App. Aktuell wird auf der A4 geblitzt, Frankfurt Richtung Dresden zwischen Hermsdorf Ost und Rüdersdorf. Einer am Ortsausgang Doberzeit Richtung Pirna und in Hohenstein-Ernsthal. Blitzer stadtauswärts in der Karl-May-Straße. Wenn ihr unterwegs seid und heute Vormittag mehr Blitzer entdeckt oder auch noch Staus seht, dann meldet's bei uns. Mit einem kostenlosen Anruf geht's unter der 0800 123 2340. Dankeschön. Und noch der Blick auf unser Wochenendwetter. Perfekt zum Shoppen sind die 10 Grad in Seehausen, 9 Grad in Erfurt, Neuss am Rennweg ist noch ein bisschen frisch mit 5 Grad. In Leipzig habt ihr schon 11 und in Dresden sogar 12 Grad. Maximal 16 Grad kriegen wir heute nachmittags. Zu den paar Sonnenstrahlen auch immer mal ein paar Schauerwolken. Morgen der Sonntag auch ganz selten mal mit ein paar Regentropfen. Ansonsten ein freundlicher Sonne-Wolken-Mix bei maximal 20 Grad. Und Anfang der neuen Woche weiter die 20 Grad bleiben uns noch erhalten. Dazu aber wechselhaft bisschen Regen, einfach mal nur dicke Wolken oder die Sonne kommt raus.
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8: Schönen guten Samstag. Hier ist MDR Jump. Es ist gleich 11:30 und das Wichtigste heute Vormittag jetzt mit Alexander Terhorst.
9: In London ist heute eine Großkundgebung der rechten Szene geplant. Dazu aufgerufen hat ein Rechtsextremist, der schon im September rund 100.000 Demonstranten mobilisiert hatte. Im Vorfeld verweigerten die britischen Behörden mehreren rechtsextremen Agitatoren, darunter dem AfD-Politiker Peter Büstron, die Einreise. In der Diepoldiswalder Heide läuft eine Katastrophenschutzübung. Rund 250 Einsatzkräfte von Feuerwehr, THW und DRK proben, einen Brand auf einem munitionsbelasteten Gelände zu löschen. Besucher des Waldgebiets im Osterzgebirge müssen sich bis zum Nachmittag auf Sperrungen einstellen. Die schwedische ESC-Sängerin Felicia Eriksson hat bei der Generalprobe zur großen Show am Freitagabend einen Kreislaufkollaps erlitten. Das berichtet die schwedische Zeitung Aftonbladet. Die 24-Jährige trägt bei ihrem Auftritt eine Maske. Die schwedische Delegation sprach von einem Blutdruckabfall wegen Flüssigkeitsmangel, hoher Temperaturen und zu enger Kleidung.
8: Und jetzt noch aus dem MDR Jump Verkehrszentrum der Blick auf die Straßen. Ich habe zwei Meldungen für euch. Die eine führen der A2 Richtung Berlin. Die Autobahn ist am Kreuz Wolfsburg-Königslutter wegen Bergungsarbeiten weiter gesperrt. Im Moment staut sich's bis Braunschweig-Ost. Und dann hätten wir noch was von der A38 Richtung Leipzig. Zwischen Dreieck Halle Süd und Bad Lauchstädt Behinderungen. Der Grund sind zwei defekte Fahrzeuge. Blitzer stehen heute Vormittag unter anderem auf der A4 Frankfurt Richtung Dresden zwischen Hermsdorf Ost und Brüdersdorf. Einer am Ortsausgang Doberzeit Richtung Pirna und in Hohenstein-Ernstthal wird in der Karl-May-Straße stadtauswärts geblitzt. Ihr seid unterwegs und entdeckt noch mehr Blitzer oder ihr seht noch Staus? Dann meldet's bei uns, geht mit dem kostenlosen Anruf unter der 0800 123 2340. Danke! Herrlichstes Shoppingwetter haben wir. Wir verpassen erstmal draußen nichts in Magdeburg bei dicken Wolken. Und 11 Grad in Meiningen bedeckt 8 Grad in Görlitz, auch keine Sonne zu sehen. Dafür regnet's 9 Grad, maximal 16 Grad heute. Dazu mehr Wolken als Sonne und hin und wieder regnet's dann auch ab dem Nachmittag überall mal ein bisschen. Ja, und morgen dann Sonne, Wolken, selten mal ein paar Regentropfen und es wird ein bisschen wärmer. Wir erwarten morgen schon mal bis 20 Grad.
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Hier bei MDR Jump jetzt echte Bruderliebe. Ja, die haben sich echt richtig gern. Und zwar so sehr, dass Lukas und Felix zusammen Karriere machen als Fastboy. Und uns haben die beiden natürlich auch lieb. Immerhin spendieren Fastboy den perfekten Song für einen gemütlichen Sommerabend. Zum Garten oder auf Balkonien. Das funktioniert laut, aber eben auch genauso gut leise, dieses Beautiful Life. Sommervorfreude pur jetzt bei MDR Jump mit Fastboy.

0: Neues Wochenende mit MDR Jump und einem Klassiker von Roxette. Ja, Gänsehaut, das geben die Temperaturen heute Mittag ja durchaus noch her. Und wer nicht zur Frierkatzenfraktion gehört, Gänsehaut gibt's auch, wenn Kaleo singt. Jetzt hier bei MDR Jump.
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22: Um 12 Uhr mit Alexander Terhorst. In der Debatte um Reformen mehren sich Forderungen nach mehr Tempo. Der sächsische Ministerpräsident Michael Kretschmer sagte dem Stern, die Bundesregierung müsse nun schnell ein umfassendes Reformpaket beschließen. Ansonsten drohe ganzen Bundesländern die Handlungsunfähigkeit. Man brauche bezahlbare Energiepreise, geringere Arbeitskosten und weniger Bürokratie. Auch der Präsident des Münchner IFO-Instituts Clemens Füst mahnte, die Regierung müsse sich dringend auf einen erfolgversprechenden Wirtschaftskurs einigen. Falls ihr das nicht gelinge, wären Neuwahlen der bessere Weg. Die sächsischen Autozulieferer sind offen für die Idee der Landesregierung im Zwickauer VW-Werk, auch chinesische E-Autos zu bauen. Netzwerkchef Dirk Vogel sagte dem MDR, jeder, der hier Autos bauen wolle, sei willkommen. Ohnehin lasse VW in Zwickau schon Fahrzeuge anderer Marken wie Audi und Cupra vom Band rollen. Da könne auch ein Joint Venture mit dem chinesischen Hersteller eine Option sein. Die IG Metall betonte, vorrangig müsse Volkswagen das Zwickauer Werk mit eigenen Modellen auslasten. Eine China-Produktion könne nur Zusatzgeschäft sein. Israel hat bei einem gezielten Angriff auf den Hamas-Kommandeur Is al-Din al-Haddad getötet. Die Hamas bestätigte den Tod ihres Militärführers. Zuvor hatte der israelische Verteidigungsminister Israel Katz erklärt, es habe in Gaza-Stadt einen Luftangriff zur Tötung al-Haddads gegeben. Er galt als letzter noch lebender Drahtzieher des Hamas-Terrorangriffs auf Israel vor 2,5 Jahren. Russlands Präsident Wladimir Putin reiste am Dienstag zu einem 2-tägigen Besuch nach China. Das gab der Kreml bekannt. Putin werde mit dem chinesischen Staatschef Xi Jinping erörtern, wie die Partnerschaft und strategische Zusammenarbeit beider Länder weiter gestärkt werden könnte. Erst gestern war US-Präsident Trump nach einem 2-tägigen Staatsbesuch in China zurück nach Washington geflogen. Ein Gericht in Moskau hat die Blockade russischer Vermögen durch die EU für illegal erklärt. Geklagt hatte die russische Zentralbank. Das Gericht entschied, der belgische Finanzverwalter Euroclear müsse umgerechnet mehr als 200 Milliarden Euro Schadenersatz zahlen. Das Urteil soll offenbar den Weg freimachen, europäisches Kapital in Russland zu beschlagnahmen. Das waren die Nachrichten.
4: Und jetzt aus unserem MDR-Jump-Verkehrszentrum. Der zuverlässigste Verkehrsservice im Osten mit einer Meldung betrifft die A2 Richtung Berlin. Die Autobahn ist am Kreuz Wolfsburg-Königslutter weiter wegen Bergungsarbeiten gesperrt. Es staut sich aktuell bis Braunschweig-Ost. Blitzer findet ihr bei uns immer online auf mdrjump.de und natürlich auch in unserer App. Aktuell wird auf der A4 geblitzt. Frankfurt Richtung Dresden zwischen Hermsdorf-Ost und Rüdersdorf. Im Bad Klosterlausnitz einer in der Bahnhofstraße statt einwärts. Blitzer am Ort Ausgang Doberzeit Richtung Pirna und in Hohenstein-Ernsthal in der Karl-May-Straße stadtauswärts. Ihr seid heute Mittag unterwegs, entdeckt mehr Blitzer oder seht noch Staus, meldet das bei uns. Geht mit dem kostenlosen Anruf unter der 0800 123 2340. Dankeschön. Kurzer Blick aufs Shoppingwetter heute Mittag in Halle bei 12 Grad, 9 Grad in Erfurt, in Zeitz habt ihr 10 Grad, im Plauen auch 9 und in Bautzen 12 Grad. 16 Grad habe ich heute maximal für euch im Angebot. Die Sonne verschwindet immer mehr hinter den dicken Wolken. Ein paar Regentropfen sind zum Nachmittag dann auch drin. Ja, und der Sonntag dann selten noch mit einem Schauer. Dazu Sonne-Wolken-Mix und es wird ein bisschen wärmer. Wir erwarten morgen schon mal bis 20 Grad, ja, und Anfang der neuen Woche dann weiter um die 20 Grad warm und dazu wechselhaft. Ein paar Sonnenstrahlen sind genauso dabei wie Schauerwolken.
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Es ist schön, dass wir am Samstagmittag zusammen sind, hier bei MDR Jump. Onkel Volker bei der Familienfeier. Naja, zum Ende hin, immer schief steht er in der Landschaft umher. Dann hätten wir noch den schiefen Turm von Pisa, aber weder Volki

0: noch Pisa stehen so schief wie ein Gebäude in Bad Frankenhausen.
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3: Frühjahr 1382. Feierlich wird die neue Oberkirche im gotischen Stil geweiht und ist nun mit ihrem gut 60 Meter hohen Kirchturm der ganze Stolz der kleinen Stadt. Die Jahre vergehen und Kriege fallen über das Land her. Der Deutsche Bauernkrieg, der Dreißigjährige Krieg und der französische Eroberungsfeldzug. All das hat die Oberkirche mehr oder weniger überstanden. Doch es droht eine andere Gefahr. Der Kirchturm neigt sich immer weiter zur Seite. 1640 wird das erstmals schriftlich festgehalten. Aber erst vor gut 100 Jahren hat man ernsthaft versucht, den Bau zu stabilisieren. Und das sieht man bis heute, erzählt Historikerin Petra Wäldchen.
4: Da hat man das Dach abgenommen, alles nochmal neu gemacht. Und wenn man dorthin geht und sich den Turm genau ansieht, dann sieht man, dass der Steinturm sich in die eine Richtung neigt und die Haube, die dann später oben drauf gesetzt wurde, in die andere Richtung, weil man die Haube gerade auf den schiefen Unterturm drauf gesetzt hat. Das sieht auch schon mal ganz kurios aus.
3: Später folgten zur Stabilisierung Stützpfeiler und Eisenbänder um den Turm. Doch das half nichts. Der Kirchturm neigte sich weiter zur Seite und musste auch immer wieder abgesperrt werden. Dass das kein Teufelswerk war, das war den Leuten erst viele Jahrhunderte nach dem Kirchenbau klar. Der Untergrund ist das Problem.
4: Einmal dieses Karstgebiet, es kommt auch mal ein Erdfall vor, ein kleiner. Und unter dem Kirchturmbereich, da ist auch noch Salz. Wir haben ja auch Salzlagerstätten und die sorgen auch für Auslagerungen. Und es ist also so eine Gipsspalte unter diesem Kirchturm.
3: Nach einigem Hin und Her zwischen Kirche, Land und Denkmalschutz wurde der Turm in den letzten Jahren aufwendig gesichert. Hätte man das nicht gemacht, dann, so schätzen Experten, wäre der schiefe Turm von Bad Frankenhausen in wenigen Jahrzehnten eingestürzt. Dann hätte die Stadt Pisa wieder den schiefsten Turm der Welt.
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4: Schönes Wochenende. 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Es ist 12.30 Uhr und das Wichtigste am Samstagmittag jetzt mit Alexander Terhorst.
10: Bei einem Ebola-Ausbruch in der Demokratischen Republik Kongo ist eine seltene Variante nachgewiesen worden. Behörden meldeten 13 Fälle der Variante. Dafür gäbe es laut Weltgesundheitsorganisation derzeit keinen zugelassenen Impfstoff. Insgesamt gibt es in dem Land derzeit rund 250 Ebola-Verdachtsfälle, 80 Todesfälle bisher. In der Diepoldiswalder Heide läuft eine Katastrophenschutzübung. Rund 250 Einsatzkräfte von Feuerwehr, THW und DRK proben, einen Brand auf einem munitionsbelasteten Gelände zu löschen. Geübt wird dabei auch die Evakuierung umliegender Wohngebiete. Die schwedische ESC-Sängerin Felicia Eriksson hat bei der Generalprobe zur großen Show am Freitagabend einen Kreislaufkollaps erlitten. Das berichtet die schwedische Zeitung Aftonbladet. Die 24-Jährige trägt bei ihrem Auftritt eine Maske. Die schwedische Delegation sprach von einem Blutdruckabfall wegen Flüssigkeitsmangel.
4: Und aus unserem MDR-Jump-Verkehrszentrum gibt's noch fix den Blick auf die Straßen. Eine Meldung betrifft die A2 Richtung Berlin. Die Autobahn ist am Kreuz Wolfsburg-Königslutter wegen Bergungsarbeiten weiter gesperrt. Es staut sich aktuell bis Braunschweig-Ost. Und die Blitzer stehen heute Mittag unter anderem auf der A4 Richtung Dresden zwischen Hermsdorf-Ost und Rüdersdorf. Einer in Bad Klosterlausnitz in der Bahnhofstraße stadteinwärts. Dann am Ortsausgang Doberzeit Richtung Pirna und in der Ortsdurchfahrt Warnstedt wird Richtung Westerhausen geblitzt. Wenn ihr unterwegs aber mehr Blitzer entdeckt oder auch noch Staus seht, meldet das bei uns. Geht mit einem kostenlosen Anruf unter der 0800 123 2340. Dankeschön.
11: 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Ist ja auch noch recht frisch. In Gera immerhin 11 Grad. Dazu bedeckt in Harzgerode nur 7 Grad. Sprühregen, bisschen Regen auch in Treuen bei 9 Grad. Ja, und auch heute Nachmittag regnet es überall immer mal ein bisschen bei maximal 16 Grad. Auch morgen dann noch ein paar Tropfen zu einem fröhlichen Sonne-Wolken-Mix. Und das alles morgen dann bei wunderbaren 20 Grad Maximum.
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Aha, da ist er ja wieder. Hier ist MDR Jump. Ich meine den Miles Smith. Der ist ja dick durchgestartet mit Stargazing oder auch, hier, Nice to Meet You. Ja. Dann war er so selber ein bisschen auf Tour. Er war mit Ed Sheeran als Vorgruppe unterwegs und hat sich einen kleinen Kreativurlaub gegönnt. So, und bei diesem Kreativurlaub hat er doch gleich mal einen neuen Lieblingsarbeitskumpel klargemacht, den hier der war bei One Direction mit in der Band drin. Ja, und zusammen haben die gesagt so, Mensch, das schnackelt bei uns, was so Songideen angeht. Und haben sich hingesetzt, Gerätschaften ausgepackt und haben gesagt, komm, wir machen mal so aus Spaß einen Song zusammen. Der heißt Drive Safe und der ist für alle, die auch die Erfahrung gemacht haben, dass gute Freunde einen durch gute Zeiten begleiten, aber eben auch durch schlechte, damit dann zusammen wieder die guten Zeiten kommen. Das schöne Stück von Miles Smith und dem Neil. Drive Safe jetzt bei MDR Jump.

schönes Wochenende mit MDR Jump. Ja, und für euch, liebe Kinder der 80er, nehmen wir uns jetzt mal richtig viel Zeit. Genießen zusammen knapp 5 Minuten. Lieblingshit von der unvergessenen Whitney Houston hier bei MDR Jump.

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2: Um 13 Uhr mit Alexander Terhorst. In der Debatte um Reformen mehren sich die Forderungen nach mehr Tempo. Sachsens Ministerpräsident Michael Kretschmer sagte dem Stern, die Bundesregierung müsse nun schnell ein umfassendes Reformpaket beschließen. Ansonsten drohe ganzen Bundesländern die Handlungsunfähigkeit. Man brauche bezahlbare Energiepreise, geringere Arbeitskosten und weniger Bürokratie. Auch der Präsident des Münchner IFO-Instituts, Clemens Füst, mahnte, die Regierung müsse sich dringend auf einen erfolgversprechenden Wirtschaftskurs einigen. Falls ihr das nicht gelinge, wären Neuwahlen der bessere Weg. In Sachsen ist die Zahl von Hassdelikten gegen queere Menschen gestiegen. Wie das Sozialministerium mitteilt, registrierte die Polizei im vergangenen Jahr mehr als 160 Taten wegen sexueller Orientierung oder geschlechtlicher Identität. Rund 3/4 davon seien rechtsmotiviert gewesen. 2024 hatte es noch 140 derartige Fälle gegeben. Sozialministerin Petra Köpping rief dazu auf, Diskriminierung entschieden entgegenzutreten. Israel hat bei einem gezielten Angriff den Hamas-Kommandeur Is-al-Din al-Haddad getötet. Die Hamas bestätigte den Tod ihres Militärführers. Zuvor hatte der israelische Verteidigungsminister Israel Katz erklärt, es habe in Gaza-Stadt einen Luftangriff zur Tötung al-Haddads gegeben. Er galt als letzter noch lebender Drahtzieher des Hamas-Terrorangriffs auf Israel vor 2,5 Jahren. In der Demokratischen Republik Kongo steigt die Zahl der Ebola-Toten. Nach Angaben des Gesundheitsministeriums wurden im Osten des Landes bisher 80 Todesfälle gemeldet. Es gebe rund 250 Verdachtsfälle. Einen ersten Todesfall bestätigte auch das Nachbarland Uganda. In der Hauptstadt Kampala sei ein Kongolese an Ebola gestorben. Die Weltgesundheitsorganisation WHO und das Zentrum für Seuchenkontrolle der Afrikanischen Union hatten den Ebola-Ausbruch gestern bestätigt. Russlands Präsident Wladimir Putin reist am Dienstag zu einem zweitägigen Besuch nach China. Das gab der Kreml bekannt. Putin werde mit dem chinesischen Staatschef Xi Jinping erörtern, wie die Partnerschaft und strategische Zusammenarbeit beider Länder weiter gestärkt werden könne. Erst gestern war US-Präsident Trump nach einem zweitägigen Staatsbesuch in China zurück nach Washington geflogen. Das waren die Nachrichten.
3: Und jetzt aus unserem MDR Jump Verkehrszentrum, der zuverlässigste Verkehrsservice im Osten. A2 Richtung Berlin. Zwischen Braunschweig Ost und Kreuz Wolfsburg Königslutter Behinderungen. Ein defekter LKW steht hier auf der mittleren Spur. Und A2 Richtung Berlin, Höhe Kreuz Wolfsburg Königslutter Stau an der inzwischen geräumten Unfallstelle. Auf der B246A Burg Schönebeck. Vorsichtig fahren in Höhe A2 Burg Ost. In beiden Richtungen. Hier liegt ein Sofa. So, die Blitzer, die findet ihr bei uns immer online auf mdrjump.de und natürlich auch in unserer App. Aktuell wird auf der A4 geblitzt Richtung Dresden zwischen Hermsdorf Ost und Rüdersdorf. Auch im Bad Kloster Lausnitz einer in der Bahnhofstraße stadteinwärts und einer in der Ortsdurchfahrt Warnstedt Richtung Westerhausen. Und wenn ihr unterwegs mehr Blitzer entdeckt oder auch Staus seht, ja, dann meldet das bei uns. Geht mit einem kostenlosen Anruf unter der 0800 123 2340. Dankeschön. Kurzer Blick aufs Shoppingwetter am Samstagmittag. In Wittenberg 12 Grad, 10 in Erfurt. Leipzig und Uschatz melden auch 12 Grad, 11 Grad in Görlitz. Ja, auch zum Nachmittag regnet es überall immer mal so ein bisschen bei maximal 16 Grad. Morgen selten noch ein paar Tropfen, viele Wolken, bisschen Sonne und es geht rauf mit den Temperaturen. Maximal 20 Grad, ja, und weiter um die 20 Grad, sogar ein bisschen drüber dann die ersten paar Tage in der neuen Woche. Dazu recht wechselhaft, regnet genauso oft, wie ab und zu auch mal die Sonne rausguckt.
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1: Ein spannendes Wochenende mit MDR Jump und großartige Aussichten. Also zumindest uns Frierkatzen. Ne? Ab morgen so Richtung Pfingsten steigen die Temperaturen auf und über die 20 Grad. Ja, da flattern sie doch am schönsten die Schmetterlinge im Bauch. So richtig sich verknallen. Ja, das passiert nicht nur online. Nee, das passiert auch draußen. Wie war es bei euch?
2: Einfach auf den Zufall warten. Vielleicht einfach mal durchs Leben gehen und gucken. Vielleicht läuft es über den Weg.
3: Ich habe über Facebook meine große Liebe kennengelernt. Es fing mit einem einfachen Anstupsen an und dann ist halt mehr draus geworden.
1: Ja, Anstupsen geht auch, glaube ich, im normalen Leben. Aber bei Karin aus Erfurt übrigens war das damals noch ganz anders.
4: Ich habe 1975 auf eine Anzeige damals oder eine Anfrage in der Wochenpost geantwortet und einen jungen Mann kennengelernt, der 84 Antworten bekommen hat. Genau diesen jungen Mann, den habe ich 1976 geheiratet und wir haben dieses Jahr Weihnachten goldene Hochzeit.
1: Knallerfete zu Weihnachten, also bei Karin und ihrem Herzallerliebsten in Erfurt. Wunderschön. So, wunderschön auch der Michi Schulte mit dem neuen Lieblingshit 5 AM bei MDR Jump. 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
5: Schönes Wochenende. Hier ist MDR Jump. Es ist 13.30 Uhr und das Wichtigste am Samstagmittag jetzt mit Alexander Terhorst.
6: Arbeitnehmer in Sachsen melden sich bisher seltener krank als im vergangenen Jahr. Nach Auswertungen der Barmer Krankenkasse fehlten Beschäftigte in den ersten 3 Monaten des Jahres im Schnitt 6,9 Tage. Im Frühjahreszeitraum waren es durchschnittlich 7,4 Tage. In der Diepoldeswalder Heide läuft eine Katastrophenschutzübung. Rund 250 Einsatzkräfte von Feuerwehr, THW und DRK proben einen Brand auf einem mutmaßlichen munitionsbelasteten Gelände zu löschen. Geübt wird dabei auch die Evakuierung umliegender Wohngebiete. Die schwedische ESC-Sängerin Felicia Eriksson hat bei der Generalprobe zur großen Show am Freitagabend einen Kreislaufkollaps erlitten. Das berichtet die schwedische Zeitung Aftonbladet. Die 24-Jährige trägt bei ihrem Auftritt eine Maske. Die schwedische Delegation sprach von einem Blutdruckabfall wegen Flüssigkeitsmangel, hoher Temperaturen und zu enger Kleidung.
5: Und noch der Blick auf die Straßen des MDR-Jump-Verkehrszentrum mit einer Meldung von der A2 Richtung Berlin. Zwischen Braunschweig-Ost und Kreuz-Wolfsburg-Königslutter gibt es Behinderungen durch einen defekten LKW auf der mittleren Spur. Blitzer stehen heute Mittag unter anderem auf der A4 Richtung Dresden zwischen Hermsdorf-Ost und Rüdersdorf, in Bad Kloster-Lausnitz, in der Bahnhofstraße stadteinwärts, dann einer auf der Straße zwischen Hötzelsroda und Eisenach und an der Ortsdurchfahrt Warnstedt Richtung Westerhausen. Ja, und wenn ihr heute Mittag unterwegs seid, noch mehr Blitzer entdeckt oder auch Staus seht, dann meldet das bei uns. Mit einem kostenlosen Anruf geht's unter der 0800 123 2340. Dankeschön. Schönes Wochenendwetter haben wir da. Also entwickelt sich ja langsam. Ne? In Meiningen noch stark bewölkt bei frischen 9 Grad. In Chemnitz dicke Wolken bei 10 Grad. Bisschen Regen, 12 Grad in Tangerhütte. Ja, ein bisschen Regen gibt es nachmittags überall mal. Heute maximal 16 Grad. Morgen dann schon bis 20 Grad warm. Selten noch mal ein kleiner Schauer dabei. Ansonsten viele Wolken und ein bisschen guckt dann morgen auch mal die Sonne überall vorbei.
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Lieb ich ja, ne? Für den ordentlichen Bams. Felix Jehn und Schaus Wanders hier bei MDR Jump. Oh, letzter Spieltag von Fußball-Bundesliga. Heute ab 15:30. Mein Kollege Matthias Kaper hat das natürlich alles für euch auf dem Schirm. Und die finalen Minuten der legendären Bundesliga-Konferenz hören wir dann ab 16:55 Uhr zusammen hier bei MDR Jump. Ja, und bevor ich mich aus dem Studio verkrümel, drücke ich euch noch fix einen frischen Lieblingshit von Klock Klock ins Radio. Out of the Dark läuft hier bei MDR Jump. Schönes Wochenende.

Aus dem MDR Jump Verkehrszentrum gibt's noch eine Sofortmeldung, die wichtig ist für alle unterwegs auf der A4 Richtung Frankfurt. Vorsicht zwischen Wilsdruff und Dreieck Nossen, hier liegt ein Müllsack.

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10: 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Um 14 Uhr mit Alexander Thierhorst. Mehrere Innenminister der Länder fordern angesichts hoher AfD-Umfragewerte in Sachsen-Anhalt Vorkehrungen für den Fall einer Regierungsbeteiligung. Thüringens SPD-Innenminister Georg Mayer sagte dem Handelsblatt, darüber müsse bei der Innenministerkonferenz im Juni dringend beraten werden. Brandenburgs Innenminister Jan Redmann von der CDU warnte, der Zugang einer in Teilen rechtsextremen Partei zu sicherheitsrelevanten Informationen gefährde die Sicherheit aller. Das sei eine konkrete Gefahr. Auch Hessens Innenminister Roman Poseck forderte, sich auf ein solches Szenario vorzubereiten. Die AfD in Sachsen-Anhalt wird vom Landesverfassungsschutz als gesichert rechtsextremistisch eingestuft. In der Debatte um Reformen mehren sich die Forderungen nach mehr Tempo. Der sächsische Ministerpräsident Michael Kretschmer sagte dem Stern, die Bundesregierung müsse nun schnell ein umfassendes Reformpaket beschließen. Ansonsten drohe ganzen Bundesländern die Handlungsunfähigkeit. Man brauche bezahlbare Energiepreise, geringere Arbeitskosten und weniger Bürokratie. Auch der Präsident des Münchner IFO-Instituts, Clemens Füst, mahnte, die Regierung müsse sich dringend auf einen erfolgversprechenden Wirtschaftskurs einigen. Falls ihr das nicht gelinge, wären Neuwahlen der bessere Weg. In Sachsen ist die Zahl von Hassdelikten gegen queere Menschen gestiegen. Wie das Sozialministerium mitteilt, registrierte die Polizei im vergangenen Jahr mehr als 160 Taten wegen sexueller Orientierung oder geschlechtlicher Identität. Rund 3/4 davon seien rechtsmotiviert gewesen. 2024 hatte es noch 140 derartige Delikte gegeben. Sozialministerin Petra Köpping rief dazu auf, Diskriminierung entschieden entgegenzutreten. Israel hat bei einem gezielten Angriff den Hamas-Kommandeur Is-al-Din al-Haddad getötet. Die Hamas bestätigte den Tod ihres Militärführers. Zuvor hatte der israelische Verteidigungsminister Israel Katz erklärt, es habe in Gaza-Stadt einen Luftangriff zur Tötung al-Haddads gegeben. Er galt als letzter noch lebender Drahtzieher des Hamas-Terrorangriffs auf Israel vor 2,5 Jahren. In der Demokratischen Republik Kongo steigt die Zahl der Ebola-Toten.
9: Nach Angaben des Gesundheitsministeriums wurden im Osten des Landes 80 Todesfälle bisher gemeldet. Es gebe rund 250 Verdachtsfälle. Einen ersten Todesfall bestätigte auch das Nachbarland Uganda. Die Weltgesundheitsorganisation WHO und das Zentrum für Seuchenkontrolle der Afrikanischen Union hatten den Ebola-Ausbruch gestern bestätigt. Das waren die Nachrichten.
11: Und damit 14.03 Uhr, hier ist MDR Jump, jetzt für euch der zuverlässigste Verkehrsservice im Osten. Wir legen gleich los mit einer Sofortmeldung auf der A2, Vorsicht Richtung Hannover zwischen Ilxleben und Bornstedt. Hier befindet sich eine ungesicherte Unfallstelle auf allen Fahrspuren. Weiter geht's auf der A4 Richtung Frankfurt, Vorsicht zwischen Wilsdruff und Dreiecknossen liegt ein Müllsack auf der Fahrbahn. In Freital in der Wilsdruffer Straße gibt's Behinderungen wegen Reinigungsarbeiten und alle Blitzer bekommt ihr auch mobil auf mdrjump.de und in unserer App. Aktuell in Bad Klosterlausnitz in der Bahnhofstraße statt einwärts, dann auf der Straße zwischen Hötzelsroda und Eisenach. Ein Blitzer in der Ortsdurchfahrt Warnstedt Richtung Westerhausen. Und noch eine Meldung aus Leipzig in der Gorkistraße. Hier gibt es Behinderungen wegen eines Feuerwehreinsatzes. Wenn ihr noch was gesehen habt, ruft uns an. Geht wie immer kostenlos unter 0800 123 2340. Der Frühling kann sich heute Nachmittag nicht so richtig entscheiden. Wir haben viele Wolken, die teilweise auch eine kurze Husche mitbringen. Wir haben Sonne und im Westerzgebirge auch Nebel. Die aktuellen Temperaturen in Quedlinburg 12 Grad, in Erfurt sind es 11, Dresden 14 Grad. Morgen dann so ganz ähnliches Wetter wie heute mit maximal 20 Grad. Montag wärmer, aber auch da kann es wieder regnen und auch Gewitter geben. Und auch Dienstag insgesamt unbeständig und überall mehr Regen bei milden Temperaturen.
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11: Und ihr habt es vielleicht heute schon gehört, heute Vormittag diese Woche haben wir ja den bundesweiten Trikottag gefeiert und gehört, wie ihr mit euren Vereinen durchstartet, nämlich mit jeder Menge Spaß und Zusammenhalt. Und gleich gibt es als Höhepunkt einen kompletten Trikotsatz zu gewinnen. Den ganzen Vormittag war die 0800 123 2340 hier am Dauerklingeln. Und gleich hören wir mal, welcher Verein gewonnen hat und sich freuen darf. Kommt gut rein in diesen Samstagnachmittag.

0: Linkin Park mit Lost. Hier ist MDR Jump. Schönes Wochenende. Ihr habt uns diese Woche bei MDR Jump gezeigt, was den Vereinssport bei uns im Osten ausmacht. Spaß, gute Laune und natürlich Teamgeist. Und wir haben zum bundesweiten Trikottag auch ein paar sehr nice Trikots an euch verschenkt. Fußball, Handball, Eishockey war alles dabei. Aber das Highlight, das haben wir uns für heute aufgehoben. Einen kompletten Trikotsatz mit dem MDR Jump Logo und eurem Vereinslogo auf der Brust. Bis 12 Uhr habt ihr heute angerufen. Die Drähte haben geglüht und ihr habt euch angemeldet. Und jetzt gibt's den Überraschungsanruf. Die Handynummer ist gewählt. Es müsste schon klingeln. Klingelt schon. Ist spannend. Wie?
1: Gretsch.
0: Und hier ist der Matthias Karpe von MDR Jump. Ist da der Markus Gretsch?
1: Ja.
0: Markus, bist du's höchstpersönlich?
1: Bin ich.
0: Du kommst aus Sondershausen?
1: Ja.
0: Was ist heute für ein Tag? Erste Frage.
1: Samstag.
0: Richtig, aber heute ist auch dein Glückstag. Soll ich dir mal was sagen? Du gewinnst in diesem Moment einen kompletten Trikotsatz für den SV 90 Hohenebra e.V. Was sagst du?

0: geil. Super.
1: Großartig.
0: Ich war gerade komplett überrascht.
1: Ja, das haben wir gemerkt. Wobei stören wir denn gerade?
0: Gar nicht. Ich bin gerade vom Fußball gekommen. Ich bin nämlich noch Schiedsrichter nebenbei.
1: Ach so. Ja. Das ist ja cool. So, jetzt erzähl mal, du hast dich nicht für eure erste Mannschaft angemeldet, sondern wer bekommt denn die neuen schicken Trikots von uns?
0: Und zwar unsere alten Herren. Die sind sportlich immer noch tätig.
1: Ja.
0: Und machen jeden Freitag Sport, entweder in der Halle oder bei uns auf dem Sportplatz.
1: Mhm.
0: Machen halt immer Freundschaftsturniere und auch Spiele gegen andere Mannschaften. Die laufen halt momentan immer noch mit Trikotsätzen rum, die halt, ja, da standen noch die Neuen davor. Die sind halt schon ein bisschen älter.
1: Und ja.
0: Ja, deswegen haben wir gedacht, wir probieren es einfach mal.
1: Na ja.
0: Und dass Klar. Die halt auch im neuen Gewand auftreten können. Wir haben halt dieses Jahr 80 Jahre.
1: Ach, das passt ja.
0: Genau, haben wir am letzten Spieltag Sportfest, wo auch die alten Herren dann nochmal ein Spiel spielen.
1: Ja, stark.
0: Genau.
1: Super.
0: Ja.
1: Wie viel braucht ihr denn, Markus?
0: Wir bräuchten, ja, also 15 Trikots auf jeden Fall.
1: Na, dann machen wir 2 als Ersatz, da bekommt ihr 17.
0: Das ist super.
1: Ja?
0: Prima.
1: Freust du dich?
0: Ich freue mich mega. Ich, wie gesagt, so mega überrascht, dass sowas mal klappt, ist ja selten.
1: Ja.
0: Wenn man sich irgendwo anmeldet, deswegen, ja, sehr glücklich.
1: Eine Frage hätte ich noch, auch wenn du Schiedsrichter bist. Heute ist ja großer Saisonabschluss in unserer Ostliga, in der Regionalliga Nordost. Das heißt ja auch Thüringen-Derby, Carl Zeiss gegen Rot-Weiß, Jena gegen Erfurt. Wie siehst du es? Wem drückst du die Daumen?
0: Oh, sehr, sehr, sehr schwer. Ich habe sowohl Freunde auf der einen Seite als auch auf der anderen.
1: Wie so viele.
0: aber ich denke mal, Erfurt überwiegt da so ein bisschen. Mit auf der Nähe. Da liegt Erfurt ein bisschen näher an Hohenebra als Jena.
1: Na, guck mal. Denn Jena könnte ja sogar noch die Relegation heute klar machen und Lok quasi noch vom Thron stoßen. Das muss man mal sehen. Wir werden auf jeden Fall das ganz genau beobachten, wie das heute Nachmittag ausgeht. Und dann grüß bitte, Markus, die alten Herren. Und ab jetzt geht es von Sieg zu Sieg mit den neuen Trikots von MDR Jump. Abgemacht?
0: Auf jeden Fall. Ich freue mich.

0: So, ich habe gerade mit Markus aus Sondershausen drüber gesprochen. Wir müssen in die Regionalliga Nordost schauen, in unsere Ostliga. Da kämpfen heute zwei Mannschaften um nichts Geringeres als die Relegation zur dritten Fußballliga. Jena Erfurt und Lok gegen Magdeburg 2. So lauten die heute die wichtigsten zwei Partien. Und Jena hat getroffen.
1: Schuss! Tor! Tor! Tor!
0: Jawohl, Timon Burmeister in der 9. Minute. 1:0 führt der FC Carl Zeiss Jena gegen Rot-Weiß Erfurt. Und im Spiel Lok Leipzig gegen Magdeburg, zweite Mannschaft, steht es noch 0:0. Also aktuell wäre Carl Zeiss Jena vorn. Wir beobachten das weiter und sagen euch rechtzeitig Bescheid, wenn was passiert. Hier ist MDR Jump. Hallo zusammen.

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7: Hier ist MDR Jump, 14.30 Uhr. Die wichtigsten Meldungen zur halben Stunde hat jetzt Alexander Terhorst für uns.
8: Arbeitnehmer in Sachsen-Anhalt melden sich seltener krank als im vergangenen Jahr. Nach Auswertung der Barmer fehlten Beschäftigte in den ersten 3 Monaten des Jahres im Schnitt 6,9 Tage. Im Vorjahreszeitraum waren es durchschnittlich 7,4 Tage. Nahe Mannheim sind beim Absturz eines Kleinflugzeugs beide Insassen ums Leben gekommen. Wie die Polizei mitteilt, ging die Maschine am Rande eines Wohngebiets nieder. Anwohner seien nicht verletzt worden. Die schwedische ESC-Sängerin Felicia Eriksson hat bei der Generalprobe zur großen Show am Freitagabend einen Kreislaufkollaps erlitten. Die schwedische Delegation sprach von einem Blutdruckabfall wegen Flüssigkeitsmangel, hoher Temperaturen und zu enger Kleidung.
7: Kurz nach 14:30 hier ist MDR Jump. Gucken wir gleich mal auf die Straßen A2 Richtung Hannover zwischen Irxleben und Bornstedt. Stau nach einem LKW-Unfall. Es dauert hier aktuell eine Stunde länger für euch. A71 Richtung Sangerhausen zwischen Arnstadt Nord und Kreuz Erfurt. Behinderungen wegen eines Feuerwehreinsatzes. Und in Freital in der Wilstrufer Straße Behinderungen wegen Reinigungsarbeiten. In Leipzig, Gorki Straße, hier gibt es Behinderungen auch wegen eines Feuerwehreinsatzes. Und die Blitzer stehen heute in Bad Klosterlausnitz in der Bahnhofstraße statt einwärts. Auf der Straße zwischen Hötzelsroda und Eisenach. In Leipzig, Zwickauer Straße statt auswärts, dann in Nordhausen in der Freiherr vom Stein Straße statt auswärts und in der Ortsdurchfahrt Warnstedt Richtung Westerhausen. Falls ihr noch was habt, ruft einfach mal kurz an, das geht kostenlos unter 0800 123 2340. So richtig warm ist es nicht, aber auch kalt auch nicht. Also wir haben so Temperaturen um die 14, 15 Grad. Teilweise viele Wolken, auch einige dunkle dabei, die hin und wieder mal Regen mitbringen. So bleibt der Tag heute. Morgen dann so ganz ähnliches Wetter wie heute. Ein bisschen wärmer mit 20 Grad maximal. Montag und Dienstag auch durchaus unbeständig. Es wird Regen geben und das ist erstmal der aktuelle Stand.
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7: Es geht hier wie wie's Brezelbacken.
10: Schuss! Tor!
7: Ja, ist so.
10: Tor!
7: Also der FC Carl Zeiss Jena legt los wie die Feuerwehr. Hier in unserer Ostliga, Regionalliga Nordost, geht es heute um die Plätze für die Relegation zur dritten Liga für Jena und Lok Leipzig im Fernduell. Jena führt jetzt mit 2:0 gegen Rot-Weiß Erfurt und Lok liegt zu Hause zurück gegen Magdeburg, zweite Mannschaft, mit 0:1. Also momentan ist Jena dem Traum ein bisschen näher.

So, herzlich willkommen am Wochenende hier bei MDR Jump. Ist ja so viel los heute. Und während wir nächste Woche Pfingsten feiern, bereitet sich Somber auf seine Live-Konzerte vor. Er ist gerade in den USA unterwegs. Somber, für alle, die ihn nicht kennen, neuer junger Musiker aus New York, der momentan die Charts weltweit unsicher macht. Das ist die vereinfachte Variante. Am Pfingstmontag wird er in Las Vegas im MGM Grand Garden auftreten. Und den Flug können wir uns alle sparen, denn Somber gibt's jetzt hier von mir. Neue Single heißt Homewrecker. Jetzt für euren Samstagnachmittag bei MDR Jump.

Hier ist MDR Jump, hallo! Und vielleicht macht ihr ja gerade eine kleine Joggingrunde oder setzt euch aufs Mountainbike. Vielleicht wienert ihr auch nur euren Fuhrpark, macht alles schön sauber, werkelt ein bisschen rum, vielleicht auch mit den Kindern gemeinsam. Oder ihr guckt zum Beispiel, was heute in Leipzig geht. Auf dem Uni-Sportcampus ist heute richtig fettes Programm. Judo, Basketball, Fußball, Schwimmen, inklusiv gewinnt. Das ist das Motto. Also Menschen mit und ohne Behinderungen, gemeinsam im Wettkampfmodus. Und eine, die da heute mit am Start ist, ist die amtierende deutsche Meisterin im Schmetterling, Leni von Bonin. Eine unserer großen Schwimmhoffnungen vom Dresdner SC. Und was sie da heute in Leipzig erlebt hat, das hört ihr in einer halben Stunde hier bei mir.

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8: Um 15 Uhr mit Alexander Terhorst. Mehrere Innenminister der Länder fordern Vorkehrungen für den Fall einer Regierungsbeteiligung der AfD in Sachsen-Anhalt. Thüringens SPD-Innenminister Georg Mayer sagte dem Handelsblatt, darüber müsse bei der Innenministerkonferenz im Juni dringend beraten werden. Brandenburgs Innenminister Jan Redmann von der CDU warnte, der Zugang einer in Teilen rechtsextremen Partei zu sicherheitsrelevanten Informationen gefährde die Sicherheit aller. Das sei eine konkrete Gefahr. Auch Hessens Innenminister Roman Poseck forderte, sich auf ein solches Szenario vorzubereiten. In Umfragen liegt die AfD in Sachsen-Anhalt derzeit deutlich vor der CDU. In Sachsen ist die Zahl von Hassdelikten gegen queere Menschen gestiegen. Wie das Sozialministerium mitteilt, registrierte die Polizei im vergangenen Jahr mehr als 160 Taten wegen sexueller Orientierung oder geschlechtlicher Identität. Rund 3/4 davon seien rechtsmotiviert gewesen. 2024 hatte es noch 140 derartige Fälle gegeben. Sozialministerin Petra Köpping rief dazu auf, Diskriminierung entschieden entgegenzutreten. Israel hat bei einem gezielten Angriff den Hamas-Kommandeur Is-al-Din al-Haddad getötet. Die Hamas bestätigte den Tod ihres Militärführers. Zuvor hatte der israelische Verteidigungsminister Israel Katz erklärt, es habe in Gaza-Stadt einen Luftangriff zur Tötung al-Haddads gegeben. Er galt als letzter noch lebender Drahtzieher des Hamas-Terrorangriffs auf Israel vor 2,5 Jahren. In der Demokratischen Republik Kongo steigt die Zahl der Ebola-Toten. Nach Angaben des Gesundheitsministeriums wurden im Osten des Landes bisher 80 Todesfälle gemeldet. Es gebe rund 250 Verdachtsfälle. Außerdem wurden 13 Fälle der seltenen Bundibugyo-Variante nachgewiesen. Für sie gibt es keinen zugelassenen Impfstoff. Einen ersten Todesfall bestätigte auch das Nachbarland Uganda. In der Hauptstadt Kampala sei ein Kongolese an Ebola gestorben. Die Polizei in Wien hat die Lage vor dem Finale beim Eurovision Song Contest als ruhig bezeichnet. Das Gebiet um die Veranstaltungshalle ist eine Hochsicherheitszone. Die Polizei ist mit einem deutlich sichtbaren Großaufgebot im Einsatz. Mehrere Länder boykottieren die Veranstaltung dieses Jahr aus Protest gegen die Teilnahme Israels. Für den Nachmittag ist in Wien eine pro-palästinensische Demonstration mit einigen tausend Teilnehmern angemeldet. Außerdem soll es eine Kundgebung gegen Antisemitismus und Antizionismus geben. Das waren die Nachrichten.
4: 15 Uhr und gleich 3 Minuten. 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Jetzt der zuverlässigste Verkehrsservice im Osten. Geht los auf der A2 Richtung Hannover. Zwischen Ilxleben und Bornstedt haben wir Stau und stockenden Verkehr. Hier hat es einen LKW-Unfall gegeben. Es dauert 20 Minuten länger. A71 Richtung Sangerhausen zwischen Arnstadt Nord und dem Kreuz Erfurt. Stau und stockender Verkehr wegen eines Feuerwehreinsatzes. In Freital in der Wilsdruffer Straße Behinderungen wegen Reinigungsarbeiten. In Leipzig in der Gorki-Straße läuft immer noch ein Feuerwehreinsatz. Hier kommt es zu Behinderungen. 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Ein Blitzer steht auf der Straße zwischen Hötzelsroda und Eisenach. Dann in Leipzig, Zwickauer Straße statt auswärts. In Nordhausen in der Freiherr vom Steinstraße statt auswärts. Und in der Ortsdurchfahrt Warnstedt Richtung Westerhausen. Falls ihr noch was gesehen habt, ruft einfach an. Wir sind alle da. Kostenlos erreicht ihr uns unter 0800 123 2340. Und wenn ich alle sage, meine ich alle. Emil ist da, Evelina ist da, ich bin da. Und den Steffen haben wir auch noch im MDR Jump Verkehrszentrum. Und wir freuen uns, dass es größtenteils trocken ist aktuell. Aber das sieht vielerorts nicht ganz so aus. Wir haben dicke Wolken, wir haben Regenschauer. Wir haben aber auch ein bisschen Sonnenschein. Die aktuellen Temperaturen, naja, da geht noch was. In Magdeburg 13 Grad, Leipzig 14, Sondershausen 10 Grad. Morgen bekommen wir ganz ähnliches Wetter wie heute mit maximal 20 Grad, schon ein bisschen wärmer. Montag dann auch noch wärmer. Da kann es dann aber auch wieder regnen und auch Gewitter geben. Und auch der Dienstag. Insgesamt unbeständig überall. Mehr Regen bei milden Temperaturen nehmen wir so mit.
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4: Ach, ist das spannend. Es ist Halbzeitpause in unserer Ostliga. In der Regionalliga Nordost kämpfen aktuell Carl Zeiss Jena und Lok Leipzig im Fernduell um den begehrten Aufstiegsrelegationsplatz, der den Weg in die dritte Liga ebnen könnte. Aktuell hat Carl Zeiss die Nase vorn. Hier steht es nach dem ersten Durchgang 2:0 gegen Rot-Weiß Erfurt im Thüringen-Derby. Und Lok Leipzig liegt momentan zurück gegen die zweite Mannschaft des FCM mit 0:1. Und da beide punktgleich waren an der Tabellenspitze, hat Jena aktuell die besseren Chancen, die Meisterschaft und die Relegation zu holen. Und Lok müsste irgendwie mal anfangen, Tore zu schießen. Wir halten euch weiter auf dem Laufenden. Bleibt einfach dran. Die Kollegen von Sport im Osten übertragen beide Spiele in der Konferenz live im Fernsehen und natürlich auch im Livestream auf mdr.de.

0: Hier seid ihr richtig bei MDR Jump. Das Wochenende Viertel vier. Und Athletinnen und Athleten der Olympischen, der Paralympischen, der Deaflympischen Spiele und der World Games treten in fair vergleichbaren Wettbewerben gemeinsam an. Im Einzel gegeneinander oder in Staffeln miteinander. Und das im 3x3 Basketball, im Judo, Fußball und im Schwimmen. Inklusiv Gewinn, das ist die große Überschrift. Heute den ganzen Tag auf dem Uni-Sportcampus in Leipzig. Da sind wir natürlich mit dabei, hier bei MDR Jump. Da gibt es ganz viele Aktionen, Familiensportfest und dann heute Nachmittag auch noch Public Viewing. Und mit dabei ist auch eine der erfolgreichsten Nachwuchsschwimmerinnen, die wir in Deutschland haben. Sie kommt aus Dresden, ist 19 Jahre jung und heißt Leni von Bonin. Schön, dass du kurz Zeit hast. Hallo.
1: Hallo, Matthias. So,
0: bist du schon durch mit Schwimmen heute? Ja.
1: Ja.
0: Wie erfolgreich war es denn?
1: Also es hat auf jeden Fall sehr viel Spaß gemacht, auch alle nochmal wiederzusehen. Und ich kenne ja auch einige davon. Und dann sind wir Staffeln geschwommen, also alle zusammen, aber auch gegeneinander. Jeweils ein Sprint. Genau, es war eigentlich sehr schön.

0: Ja, das Großartige bei Inklusiv gewinnt ist ja, es treten behinderte und nicht behinderte Sportler gemeinsam miteinander an und kämpfen quasi um Titel. Trainiert ihr das vorher oder trefft ihr da alle zum ersten Mal aufeinander?
1: Also ich würde schon sagen, dass wir größtenteils alle zum ersten Mal aufeinander treffen, da das ja nicht der Regelbetrieb ist. Und wir waren ja aber nicht nur behinderte und nicht behinderte Schwimmer, wir waren ja auch noch Flossenschwimmer mit dabei. Und deswegen waren wir eine ganz gemischte Gruppe, genau.
0: Was ist denn da die Herausforderung? Also wie müssen wir uns denn zum Beispiel so ein Staffelrennen dann vorstellen?
1: Die Herausforderung ist, dass wir möglichst so Staffeln konzipieren, dass wir einen spannenden Verlauf haben, sodass jeder gegen jeden kämpft und dass die Zuschauer auch ein sehr spannendes Finish sehen. Das wird jetzt hier, glaube ich, ganz gut umgesetzt und die Staffeln waren sehr durchmischt und mit Flossenschwimmern, die sind ja echt viel schneller mit ihrer Monoflosse als wir. Und da muss man das richtig ausrechnen von den Bestzeiten her und wer wie schnell schwimmt, dass es gut aufgeteilt ist, genau.
0: Nun bist du olympische Athletin, du startest für den Dresdner SC, du bist ein absolutes Talent, warst auch bei der Junioren-EM 2025 im letzten Jahr dabei, bist deutsche Meisterin aktuell im Schmetterling. Wie oft trainierst du da pro Woche?
1: Also wir haben 10x2 Stunden ungefähr im Wasser und dann kommen noch so Athletikeinheiten am Land wie Krafttraining, Stabi, aber man muss ja auch die Wassereinheiten immer vorbereiten, also die Erwärmung und aber auch nachbereiten, also da kommt schon einiges zusammen.
0: Und jetzt geht's zurück nach Dresden. Was erwartet dich da am Wochenende?
1: Ich hoffe, ich kann mich jetzt nochmal ein bisschen ausruhen, weil die Woche war auch nochmal relativ hart mit viel Umfang und vielen Intensitäten und dann einfach nochmal Zeit mit der Familie verbringen.
0: Dann wünschen wir für deine sportliche Karriere alles, alles Gute und Leni, schönen Dank, dass du dir kurz Zeit genommen hast.
1: Dankeschön.
0: Also heute das große Familiensportfest inklusiv gewinnt in Leipzig. Es gibt ganz viele Aktionen und nicht nur Schwimmen, sondern auch 3x3 Basketball, Judo und Fußball wird noch richtig fett aufgefahren. RB Leipzig, das letzte Saisonspiel in Freiburg, wird auf einer großen LED-Wand übertragen. Also falls ihr das mit mehreren Fans gemeinsam schauen wollt, dann ab nach Leipzig auf den Unisportcampus.

Hier ist MDR Jump am Wochenende mit Sport im Osten. Wir müssen ganz kurz mal zu unseren Spielen in der Fußballregionalliga Nordost schauen. Da hat es wieder Tore gegeben. Lok Leipzig gegen Magdeburg, zweite Mannschaft. Hier steht es jetzt 2:2. Jena führt immer noch zu Hause gegen Erfurt mit 2:0. Also momentan steht der FC Carl Zeiss Jena immer noch auf dem Relegationsaufstiegsplatz.

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2: Hier ist MDR Jump, 15.31 Uhr. Die wichtigsten Meldungen zur halben Stunde hat jetzt Alexander Terhorst für uns.
3: Arbeitnehmer in Sachsen-Anhalt melden sich seltener krank als im vergangenen Jahr. Nach Auswertungen der Barmer fehlten Beschäftigte in den ersten drei Monaten des Jahres im Schnitt 6,9 Tage. Im Vorjahreszeitraum waren es 7,4. Nahe Mannheim sind beim Absturz eines Kleinflugzeugs die beiden Insassen ums Leben gekommen. Wie die Polizei mitteilte, ging die Maschine am Rande eines Wohngebietes nieder. Anwohner seien aber nicht verletzt worden. Diebe haben ein Auto von Formel-1-Pilot Valtteri Bottas gestohlen. Wie der Finne selbst berichtet, befand sich in dem Fahrzeug unter anderem sein Pass für den Zugang zum Fahrerlager, zu den Teamquartieren an der Rennstrecke und zur Boxengasse. Die Polizei habe das Auto später verlassen aufgefunden. Die Ausweise waren weg und wurden gesperrt.
2: Finde ich persönlich eine blöde Idee, einen Formel-1-Wagen zu klauen. Das ist ja auffällig irgendwie. Gut, wir gucken mal auf die Straßen, da sind wir gleich beim Thema. A71 Richtung Sangerhausen zwischen Arnstadt Nord und Kreuz Erfurt. Stau und stockender Verkehr wegen eines Feuerwehreinsatzes. In Freital in der Wilsdrufer Straße immer noch Behinderungen wegen Reinigungsarbeiten. Und die Blitzer bekommt ihr wie gewohnt auf mdrjump.de oder in unserer App. Auf der Straße zwischen Hötzelsroda und Eisenach steht einer. Dann in Leipzig, Zwickauer Straße statt auswärts. In Nordhausen in der Freiherr vom Steinstraße statt auswärts und Ortsdurchfahrt Warnstedt Richtung Westerhausen, da wird auch geblitzt. Falls ihr noch was für uns habt, ruft uns gern an, das geht wie immer kostenlos unter 0800 123 2340. So, das MDR Jump-Wetter. Ja, ich habe ja heute schon mal gesagt, der Frühling kann sich so richtig nicht entscheiden, ob es jetzt warm wird oder kalt oder Regen oder trocken. Also es gibt von allem etwas. Wir haben dunkle Wolken, wir haben helle Wolken, wir haben auch Sonnenschein, aber eben auch Regen. Aktuell liegen wir mit den Temperaturen so um die 13, 14 Grad mit Daumendrücken und viel Sonne. Morgen bekommen wir ähnliches Wetter, da wird es allerdings schon ein bisschen wärmer, mit maximal 20 Grad. Montag dann auch noch ein Stück wärmer auf dem Thermometer, aber auch da kann es wieder regnen und auch Gewitter geben. Der Dienstag glänzt dann durch Unbeständigkeit und überall wird es mehr Regen geben bei milden Temperaturen.
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0: Snow Patrol, ein Song für die Ewigkeit. Chasing Cars, willkommen im Wochenende. Und hier geht's wirklich richtig voran. In der Fußball-Regionalliga Nordost, unserer Ostliga, kämpfen gerade der erste FC Lok Leipzig und Carl Zeiss Jena im Fernduell um den ersten Tabellenplatz und somit die Chance, in die Relegationsspiele zu kommen für den Aufstieg in die dritte Liga. Ja, und als hätten Sie es gehört, als ich vorhin sagte, Lok Leipzig müsste mal anfangen, ein paar Tore zu schießen, um die Chance zu wahren, haben Sie es getan. Mittlerweile 4 Stück. 4:2 gegen Magdeburg, zweite Mannschaft, steht es aktuell. Und im Thüringen-Derby zwischen Jena und Erfurt führen die Jena noch mit 2:0. Also die müssen jetzt unfassbar viele Tore schießen, um da Lok noch in reinzugrätschen. Das sieht also gut 10 Minuten vor Schluss ganz gut aus, dass es für den ersten FC Lok Leipzig reicht für die Relegationsspiele. Sehr spannend ist aber natürlich auch das Oberhaus.
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0: So, und da läuft der letzte Spieltag der Fußball-Bundesliga. Momentan sind noch nicht so viele Tore gefallen auf allen Plätzen. Wird ja heute zeitgleich überall gespielt. In der ersten Bundesliga steht es noch 0:0, außer in der Alten Försterei. Erster FC Union Berlin führt 1:0 gegen den FC Augsburg. Dann Heidenheim liegt zurück gegen den FSV Mainz 05 mit 0:1. Und Bayern München führt zu Hause gegen Köln mit 1:0. Aber trotzdem wird es sehr spannend, vor allem untenrum. Ja, der FC St. Pauli und der VfL Wolfsburg kämpfen direkt gegeneinander um den Verbleib in der ersten Fußball-Bundesliga. Und da steht es noch 0:0. Es wird sehr, sehr spannend heute, die Schlusskonferenz. Und die könnt ihr alle live miterleben. Um 5:05 hier bei MDR Jump live. Die legendäre Bundesliga-Schlusskonferenz heute am letzten Spieltag. Seid dabei.
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Wenn ihr jetzt sagt, hui, was war denn das für eine coole Nummer? Das war tatsächlich die neue Single von Harry Styles, American Girls. Ganz neu hier bei MDR Jump. Ich wünsche euch ein schönes Wochenende.

OMC und How Bizarre. Hier ist MDR Jump und wir bringen euren Kleinverein demnächst ganz groß raus. 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Sie möchte gern das Segelfliegen im Video-Livestream sehen und das hören wir uns gleich mal ein bisschen genauer an. Hier bei MDR Jump Sport im Osten. Willkommen.

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9: Um 16 Uhr mit Alexander Terhorst. Energie Cottbus steigt nach 12 Jahren wieder in die zweite Fußball-Bundesliga auf. Die Lauserzer gewannen ihr letztes Saisonspiel in der dritten Liga bei Jahn Regensburg mit 1:0. Erzgebirge Aue verabschiedet sich mit einem 4:2 in Schweinfurt aus Liga 3. In der Regionalliga Ost-Nordost sicherte sich Lok Leipzig die Meisterschaft. Die Leipziger gewannen 5:2 gegen die zweite Mannschaft vom 1. FC Magdeburg. Karlsruhe Jena gewann gleichzeitig gegen Rot-Weiß Erfurt mit 2:0, konnte aber nicht mehr an Leipzig vorbeiziehen. Damit spielt Lok Ende Mai gegen die Würzburger Kickers um den Aufstieg in die dritte Liga. Mehrere Innenminister der Länder fordern Vorkehrungen für den Fall einer Regierungsbeteiligung der AfD in Sachsen-Anhalt. Thüringens SPD-Innenminister Georg Mayer sagte dem Handelsblatt, darüber müsse bei der Innenministerkonferenz im Juni dringend beraten werden. Brandenburgs Innenminister Jan Redmann von der CDU warnte, der Zugang einer in Teilen rechtsextremen Partei zu sicherheitsrelevanten Informationen gefährde die Sicherheit aller. Das sei eine konkrete Gefahr. Auch Hessens Innenminister Roman Poseck forderte, sich auf ein solches Szenario vorzubereiten. In Umfragen liegt die AfD in Sachsen-Anhalt derzeit deutlich vor der CDU. In der Demokratischen Republik Kongo steigt die Zahl der Ebola-Toten. Nach Angaben des Gesundheitsministeriums wurden im Osten des Landes bisher 80 Todesfälle gemeldet. Es gebe rund 250 Verdachtsfälle. Außerdem wurden 13 Fälle der seltenen Bundibugyo-Variante nachgewiesen. Für sie gibt es derzeit keinen zugelassenen Impfstoff. Einen ersten Todesfall bestätigte auch das Nachbarland Uganda. In der Hauptstadt Kampala sei ein Kongolese an Ebola gestorben. Die Polizei in Wien hat die Lage vor dem Finale des Eurovision Song Contest als ruhig bezeichnet. Das Gebiet um die Veranstaltungshalle ist eine Hochsicherheitszone. Die Polizei ist mit einem deutlich sichtbaren Großaufgebot im Einsatz. Mehrere Länder boykottieren die Veranstaltung dieses Jahr aus Protest gegen die Teilnahme Israels. Für den Nachmittag ist in Wien eine pro-palästinensische Demonstration mit einigen tausend Teilnehmern angemeldet. Außerdem soll es eine Kundgebung gegen Antisemitismus und Antizionismus geben. Das waren die Nachrichten.
10: Hier ist MDR Jump gleich, 16 Uhr und 3 Minuten und jetzt für euch der schnellste und zuverlässigste Verkehrsservice im Osten. Los geht's auf der A2 Berlin-Hannover zwischen Ziesar und Thesen, Behinderung wegen eines Feuerwehreinsatzes. A4 Richtung Dresden, Vorsicht zwischen Kreuz Erfurt und Erfurt West, liegt ein toter Dachs auf der rechten Fahrspur. Und A71 Richtung Sangerhausen zwischen Arnstadt Nord und Kreuz Erfurt, Stau und stockender Verkehr wegen eines Feuerwehreinsatzes. In Freital in der Wilsdruffer Straße, Behinderungen wegen Reinigungsarbeiten. Im Saale Kreis auf der Straße zwischen Salzmünde und Dölau läuft eine Person auf der Fahrbahn. Da bitte aufpassen. Und alle Blitzer gibt's auch mobil auf mdrjump.de und in unserer App. Aktuell auf der Straße zwischen Hötzelsroda und Eisenach, in Leipzig in der Zwickauer Straße stadtauswärts und in Nordhausen in der Freihafenstein-Straße stadtauswärts. Falls ihr noch was habt für uns, dann ruft uns gerne an. Das geht wie immer kostenlos unter 0800 123 2340. So, das MDR Jump Wetter, da haben wir so Temperaturen um die 13, 14 Grad. Vereinzelt auch ein bisschen mehr. Kommt ein bisschen darauf an, wie lange die Sonne heute Nachmittag bei euch scheint. Wir haben viele Wolken, wir haben Sonne, wir haben aber auch immer wieder mal eine kurze Husche von oben. Könnt da kurz nass werden. Im Westerzgebirge auch Nebel heute. Also ist alles dabei. Morgen dann so ganz ähnliches Wetter wie heute, aber schon ein bisschen wärmer, maximal 20 Grad. Montag dann noch ein bisschen steigende Temperaturen, aber auch da kann es wieder regnen und auch Gewitter geben. Der Dienstag dann insgesamt unbeständig, überall auch mehr Regenschauer bei allerdings milden Temperaturen.
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10: Und ihr habt es gerade in unseren Nachrichten gehört. Wir schicken Grüße nach Leipzig. Der erste FC Lok spielt am 29. Mai und 1. Juni um den Aufstieg in die dritte Liga gegen die Würzburger Kickers. Sind heute mit einem 4:2 gegen Magdeburgs zweite Mannschaft Tabellensieger geworden. Und das Bundesliga-Finale, der letzte Spieltag, erwartet euch dann in dieser Stunde live. Die Bundesliga-Schlusskonferenz hier bei MDR Jump startet pünktlich um 5 vor 5. Also bleibt dran.

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Wir haben eine Sofortmeldung aus dem MDR Jump Verkehrszentrum. Wichtig, Vorsicht auf der A9 Richtung Berlin zwischen Bad Dürrenberg und Leipzig West. Hier läuft ein Hund auf der Fahrbahn. Da bitte aufpassen. A9 Richtung Berlin zwischen Bad Dürrenberg und Leipzig West. Hier läuft ein Hund auf der Fahrbahn. Seid da bitte vorsichtig.

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1: Ganz genau. Immer Samstag rollen wir euch hier bei MDR Jump den roten Teppich aus. Wir stellen euren Verein vor, lernen euch so ein bisschen kennen und am Ende könnt ihr eine richtig coole Sache gewinnen. Ihr könnt eine Live-Übertragung zu euch holen. Wir schicken euch unsere Profis von Sport im Osten, die Sportreporter, die Kameraleute und setzen euch ganz groß in Szene. 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Und ich begrüße jetzt die Theresa Schmid ganz herzlich hier bei uns am MDR-Jump-Telefon. Ihre Leidenschaft ist das Segelfliegen. Hallo, Theresa.
2: Hallo, Matthias. Genau.
1: Ja, sag mal, ich mit meiner Platzangst und Höhenangst, da werden wir wahrscheinlich keine Freunde, oder?
2: Ach, das kommt drauf an. Es gibt genügend, die Höhenangst haben und trotzdem gerne fliegen.
1: Ehrlich?
2: Ja.
1: Ja, cool. Und man merkt schon so ein bisschen, die Stimme, die du gerade verwendest, ist nicht deine normale. Du hast dich arg erkältet, ja?
2: Ja, leider. Seit 2 Tagen ist die Stimme irgendwie total im Arsch.
1: Ja, man hört schon. Deswegen wollen wir es kurz halten. Ihr seid auf jeden Fall mit im Topf um das Rennen um die Live-Übertragung mit unseren Kollegen von Sport im Osten. Nun müssen wir noch ganz schnell klären. Ihr seid ein Segelfliegerverein, ja?
2: Ja, wir sind ein Segelflugverein. Entschuldigung. Und wir richten dieses Jahr das Landesbuch- und Vergleichsfliegen aus. Da werden sozusagen Flugschüler, die dürfen in 3 Runden gegeneinander antreten und zeigen, was sie in ihrer Ausbildung gelernt haben, werden dabei von einer Jury bewertet. Mhm. Am Ende dann auch einen Sieger gekürt und auch die rote Laterne vergeben. Wir würden uns sehr freuen, wenn Sport im Osten zu uns kommt und das einfach mal zeigt, weil das Segelfliegen eine Randsportart ist.
1: Ja, ich stelle mir das sehr spannend vor. Ist auch eine Herausforderung.

0: Herausforderung für die Kameraleute. Da müsste man wahrscheinlich irgendein paar Drohnen irgendwie mitschicken, damit wir das auch aus der Luft begutachten können, ne?
1: Die sind nicht besonders hoch,
0: ja.
1: Die Flugzeuge, die werden so circa 300 Meter hoch sein.
0: Ich finde es schon hoch.
1: Man kann das von unten, also mit dem bloßen Auge gut sehen.
0: Erstmal seid ihr auf jeden Fall in der finalen Runde dabei und dann werden wir sehen, wer am Ende gewinnt. Ich drücke euch sehr die Daumen. Das Landesjugendvergleichsfliegen Sachsen-Anhalt im Segelflug, das Ganze in Laucha an der Unstrut, richtig, ja?
1: Vollkommen richtig. Und die besten drei dürfen dann zum Bundesjugendvergleichsfliegen fahren.
0: Theresa, wir drücken dir die Daumen, dass deine Stimme wiederkommt, weil momentan klingst du wie aus einem Disney-Film.
1: Das glaube ich, es tut mir auch echt leid.
0: Uns tut's leid. Also pfleg dich und dann wünschen wir dir ein schönes Wochenende und dass du wieder auf die Strümpfe kommst.
1: Dankeschön.
0: Mach's gut, Theresa. Schönen Dank. Tschüss.
1: Tschüss, Matthias.
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Hier ist MDR Jump, 5 Minuten vor 4:30 und was erst Vermutungen waren, ist jetzt leider traurige Gewissheit. Bei dem vor der dänischen Küste gefundenen Buckelwal handelt es sich tatsächlich um den Wal aus der Ostsee, der erst vor der Insel Pöhl gestrandet war und dann mit einer aufwendigen Aktion mit einem Spezialschiff wieder Richtung Atlantik gebracht wurde. Alle Nachrichten zur halben Stunde gibt's dann gleich aktuell um 16:30 Uhr hier bei MDR Jump.

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1: Hier ist MDR Jump, 16.30 Uhr. Die wichtigsten Meldungen zur halben Stunde bekommen wir jetzt von Alexander Terhorst.
16: Arbeitnehmer in Sachsen-Anhalt melden sich seltener krank als im vergangenen Jahr. Nach Auswertungen der Barmer fehlten Beschäftigte in den ersten 3 Monaten des Jahres im Schnitt 6,9 Tage. Im Vorjahreszeitraum waren es 7,4. Nahe Mannheim sind beim Absturz eines Kleinflugzeugs die beiden Insassen ums Leben gekommen. Wie die Polizei mitteilte, ging die Maschine am Rande eines Wohngebietes nieder. Anwohner seien aber nicht verletzt worden. Diebe haben ein Auto von Formel-1-Pilot Valtteri Bottas gestohlen. Wie der Finne selbst berichtet, befand sich in dem Fahrzeug unter anderem sein Pass für den Zugang zum Fahrerlager, zu den Teamquartieren an der Rennstrecke und zur Boxengasse. Die Polizei habe das Auto später verlassen aufgefunden, die Ausweise waren weg und wurden gesperrt.
1: 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Wir gucken mal zusammen auf die Straßen. A2 Berlin-Hannover zwischen Ciesa und Thesen gibt es immer noch Behinderungen wegen eines Feuerwehreinsatzes. A9 Richtung Berlin, Vorsicht zwischen Bad Dürrenberg und Leipzig-West. Hier läuft immer noch der Hund auf der Fahrbahn. Bitte aufpassen. A71 Richtung Sangerhausen zwischen Arnstadt-Nord und Kreuz Erfurt. Stau und stockender Verkehr wegen eines Feuerwehreinsatzes. Die A72 Richtung Hof ist zwischen Hof Töpen und Hof Nord nach einem Unfall gesperrt worden. Hier staut sich's aktuell. Und noch eine Meldung aus dem Saalekreis auf der Straße zwischen Salzmünde und Döhlau. Hier läuft eine Person auf der Fahrbahn. Blitzer stehen heute Nachmittag auf der Straße zwischen Hötzelsroda und Eisenach, in Leipzig Zwickauer Straße stadtauswärts und in Nordhausen in der Freiherr vom Steinstraße stadtauswärts. Falls ihr noch was seht, ruft uns einfach an, kostenlos unter 0800 123 2340. So, Temperaturen um die 14, 15 Grad machen diesen Samstag jetzt nicht zum frühlingshaftesten, muss man ganz ehrlich sagen. Aber zumindest kommt ab und zu mal die Sonne raus. Wir haben aber auch dicke Regenwolken und es kann immer wieder mal eine kurze Regendusche geben. Morgen dann so ganz ähnliches Wetter. Es wird ein Stückchen wärmer. Da haben wir Höchstwerte von 20 Grad. Montag dann auch weiter Tendenz steigend auf dem Thermometer. Aber es kann wieder regnen und auch Gewitter geben. Und genau so geht es dann auch erstmal am Dienstag weiter. Insgesamt unbeständig, überall mehr Regen allerdings bei milden Temperaturen. Hier ist MDR Jump Sport im Osten. Schön, dass ihr mit dabei seid. Wir haben es 3 Minuten nach 5:30 und eure Lieblingshits gibt's jetzt mit Dua Lipa, Houdini.

0: Nelly und Kelly Rowland mit Dilemma. So, heute am 16. Mai, heute ist Schluss.
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0: Ja, der 34. Spieltag markiert das Ende der Fußball-Bundesliga und deswegen gibt es heute eine Monster-Bundesliga-Konferenz ab 5 vor 5 hier bei MDR Jump. Alle Spiele, alle Mannschaften heute zeitgleich auf dem Rasen in Aktion. 50 Minuten sind gespielt und wir gehen mal gucken, wie es momentan steht. Bayer Leverkusen, Hamburger Sportverein 0:0. Eintracht Frankfurt empfängt den VfB Stuttgart und hat schon 2 Tore bekommen. SC Freiburg führt gegen RB Leipzig mit 3:1. Werder Bremen, Borussia Dortmund 0:0. Mönchengladbach führt zu Hause gegen die TSG Hoffenheim mit 2:0. Der erste FC Union Berlin hat noch ein Tor gemacht, 2:0 gegen den FC Augsburg. Und Stand jetzt ist der FC St. Pauli abgestiegen in die zweite Fußball-Bundesliga, denn die Paulianer liegen zurück zu Hause gegen den VfL Wolfsburg, der sich mit diesem 1:0 quasi auf einen Relegationsplatz retten würde. Heidenheim zu Hause zurück gegen den FSV Mainz, 2:0 führen die Mainzer. Und Bayern München, naja, ich sag mal so, standesgemäß 3:1 aktuell gegen den ersten FC Köln. Ich denke, da geht noch was und das werden wir alle live erleben. 5 vor 5 ist es soweit, die legendäre Bundesliga-Schlusskonferenz live und in Farbe hier für eure Ohren bei MDR Jump. Und bis es soweit ist, haben wir noch schöne neue Musik für euch, jetzt von Kygo und Griffin Khalid mit Save My Love, ganz neu bei MDR Jump.
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18: So, wir sind am Ende der Saison angelangt. Heute der letzte 34. Spieltag der Fußball-Bundesliga. Alle Mannschaften zur gleichen Zeit gestartet. Und heute geht ein extra Dankeschön raus an unsere MDR Jump Fußball-Reporter. Heute im Einsatz Tabea Kunze, Felix Gerhardt, Michael Küster, Jens-Jörg Rieck, Holger Dahl, Luise Kropp, Philipp Hofmeister, Florian Winkler und Michael Augustin und alle anderen Kollegen, die verlässlich und emotional für uns berichtet haben, jeden Samstag hier bei der legendären Bundesliga-Schlusskonferenz. So, und wir starten jetzt mit Michael Augustin. Pauli gegen Wolfsburg, geht los.
19: Pauli brennt noch Licht, so singt Jan Delay, ein Künstler Hamburgs. Ja, aber es ist keine Straßenlaterne mehr. Es ist nur noch eine Kerze, die im Wind flackert. Der VfL Wolfsburg führt beim FC St. Pauli mit 2:1. Der Treffer hat auch dem Videobeweis standgehalten. Das heißt, die Hamburger bräuchten 2 Tore, um sich auf Rang 16 auf den Relegationsplatz zu verbessern. Da sind momentan die Wolfsburger und auch die Heidenheimer Florian Winkler, die bräuchten gegen Mainz eine große Aufholjagd.
20: Ja, ein leises Servus, ein zartes Adieu aus der Fußball-Bundesliga deutet sich hier nach 66 Minuten an. Weiterhin 0:2 aus Sicht des 1. FC Heidenheim gegen Mainz 05. Beide Treffer in der ersten Halbzeit gefallen. Die Chance war zumindest da zurückzukommen. Kopfball von Schöpfner an die Latte in der 51. Minute. Ansonsten ist das nach vorne weiterhin mau und zu wenig von den Heidenheimern. Und mau und zu wenig trifft auch auf Eintracht Frankfurt gegen Stuttgart zu. Phil.
21: Und der VfB Stuttgart andererseits ist einigermaßen tiefenentspannt unterwegs Richtung Königsklasse, Richtung Champions League. 2:0 führt der VfB hier in Frankfurt durch die Tore von Cemma Ognati gegen eine harmlose Eintracht. Hat Platz 4, so gut wie sicher in der Live-Tabelle. Auch weil der VfB, auch weil die Schwaben parallel Schützenhilfe von Borussia Mönchengladbach gegen die punktgleichen Hoffenheimer bekommen, Luise Kropf.
0: Ganz genau, es steht 2:0 für Borussia Mönchengladbach. Eben großer Jubel hier im Borussia-Park, weil Tabakovic zum zweiten und zum vermeintlichen 3:0 getroffen hatte. Aber Treffer zielte nicht wegen Abseitsposition. Hoffenheim tut sich schwer, das auch, weil sie ein Mann weniger sind. Tim Lemperle sah die gelb-rote Karte zu Beginn der zweiten Halbzeit. Wer tut sich schwer? In Leverkusen bei Holger Dahl.
4: Das hat hier was für zwei Mannschaften bei der Urlaubsanreise. Und der Hamburger Sportverein führt mit 1:0 in Leverkusen, weil Fabio Vieira gerade nach einer Stunde getroffen hat für die Hamburger. Leverkusen ist ein bisschen besser, hat einen Elfmeter liegen lassen durch Schick. Aber das Spiel ist insgesamt eher so mau. Anders Freiburg gegen Leipzig mit Jens-Jürgen Krieg.
22: Wilde Fahrt im Schwarzwald. Hier steht 3:1. Achtung, Chance! Aber gerade so ausgebessert von Lina da hinten. Der in letzter Sekunde dazwischen ist 3:1 für die Freiburger, die damit als Tabellensiebter gestartet sind. Diesen siebten Platz und die Conference League sicher machen. Die Leipziger waren ja ohnehin sicher schon Dritter, sind in der Champions League, haben eine tolle Saison gespielt. Aber heute sind die Besseren hier die Männer vom SC. Es geht zum deutschen Meister. Die Schale steht bereit, die großen Feierlichkeiten. Und erst einmal werden weiter Tore produziert bei Edgar Endres. In diesem Fall sind wir jetzt sogar bei Michael Küster.
23: Und in diesem Fall haben die Bayern gerade die Ecke, wird wieder gefährlich, kommt reingetreten, Bayern 3:1 vorne, alle Tore gefallen in den ersten 20 Minuten. Die Bayern lassen es ein bisschen ausplätschern, aber sie wollen noch ein Tor draufsetzen, vielleicht das ein oder andere, der Weißbierhumpen. Die großen Weißbiergläser werden schon gefüllt, Meisterschale und Bierdusche. Das alles wird es heute geben, wir hoffen nur, dass das Wetter hält, denn langsam ziehen die Wolken auf. Die Bayern 3:1 vorne in einem insgesamt doch unterhaltsamen Bundesligaspiel, wie unterhaltsam Felix Gerhard, ist es in Bremen gegen Dortmund?
24: Mäßig, dank des einen Treffers in der zweiten Hälfte, aber immerhin ein Tor gefallen. Jetzt aber die Dortmunder nochmal mit der Chance durch Julian Brandt, gerade eingewechselt. Letztes Spiel für den BVB in seiner Heimatstadt Bremen, aber der Ball vertändelt so mit dem Seitenaus. Der eine Treffer aus der 60. Minute durch Serhou Guirassy, ansonsten nicht viel los, viel mehr los an der alten Försterei bei Tabea Kunze.
0: Enttäuschende Augsburger haben sich selbst rausgenommen aus dem Rennen um die Conference League, liegen 0:3 zurück gegen ein heute begeisternd aufspielendes Union. Im letzten Spiel unter Cheftrainerin Marie-Louise Ether führen die Eisernen mit 3:0. Und Tore bräuchte jetzt dringend auch der FC St. Pauli für mehr Hoffnung auf den Klassenerhalt. Michael Augustin.
19: Ja, aber die Hamburger legen in den VfL Wolfsburg mit 1:2 zurück. Nicola Vasi, ihr Torhüter, hat super gehalten heute Nachmittag. Aber dann wischt er sich nach dieser Eriksen-Ecke in der 64. Minute den Ball irgendwie selbst im Tor. Das sind auch klasse getretene Ecken des Dänen mit ganz viel Zug zum Tor. Und in Bedrängnis ist da Vasi ein Eigentor unterlaufen. Luis Oppi, der Linksverteidiger des FC St. Pauli, hat den Ball am Fuß noch in der eigenen Hälfte zu Ando, der dann zu Hauke Wahl. Die St. Paulianer nähern sich mit Zwigawa der Mittellinie und dann kommt der Pass auf die rechte Seite. Das ist Jackson Irvine, der Kapitän, aber Wolfsburg verteidigt da Mann gegen Mann. Nächster Versuch, Fujita will den Ball in die Spitze spielen, da hat er ja Cisse, der Top-Joker. So, Fujita will den Ball in die Spitze spielen, da hat er ja Cisse, der Top-Joker der vergangenen Wochen, seinen dritten Saisontreffer erzielt, Kopfballtor nach seiner Einwechslung. Das war das 1:1. Da war die Hoffnung groß hier am Hamburger Müllerntor, aber mittlerweile, und das ist auch verdient, führt wieder der VfL Wolfsburg beim FC St. Pauli mit 2:1. Und Heidenheim liegt hinten gegen Mainz und die Aufholjagd, ja, die hat dann offenbar, wir bleiben noch kurz drauf, Metcalf setzt sich durch, passt den Ball in den Strafraum zu Cisse, sein Schuss wird von Eriksen geblockt, es gibt die Ecke für St. Pauli. Jetzt aber nach Heidenheim zu Florian Winkler.
20: Weiterhin 0:2 zurück, der erste FC Heidenheim, und mit dem Spielstand am Millerntor wird es natürlich noch schwieriger, und wie die Nerven blank liegen, zeigen gerade Erin Dinci und Geraldo Becker, der Mainzer Stürmer, hat den Ball die ganze Zeit verschleppt. Es gab Ecke für Heidenheim, hat den einfach nicht abgeben wollen, der Mainzer Stürmer, und dann ist Dinci, schubst ihn einfach wild um, beide haben gelb gesehen, aber Heidenheim fällt einfach zu wenig ein. Ich bleibe dabei, ein leises Adieu weht hier durch das Stadion auf dem Schlossberg nach 3 Jahren Bundesliga. Jetzt Foulspiel an den Mainzer, ja, für des Mittelkreises, und die Heidenheimer diskutieren wild. 71. Minute. Hier tut sich relativ wenig beim Spielstand von 0:2. Und ein Stichwort leises Adieu. Adios könnte es heißen für Albert Riera bei Eintracht Frankfurt bei dem Spiel heute, Philipp Hofmeister.
21: Ja, der sonderbare, leicht exzentrische Mallorquiner dürfte Geschichte gewesen sein. Nach einer kurzen, erfolglosen Ära hier in Frankfurt. Die Eintracht kommt doch mal mit Tor an. Der wird gelegt, kurz vor dem Strafraum des VfB Stuttgart. Und dann gibt es folgerichtig den Freistoßpfiff und die gelbe Karte auch noch oben drauf gegen Maximilian Mittelstädt. 0:2 der Spielstand. Die Eintracht liegt weiter hinten. Sie lässt die Köpfe hängen. Der VfB Stuttgart hat überhaupt keine Probleme, dieses Spiel hier zu kontrollieren. Und Stand jetzt wären die Schwaben auf Platz 4. Das vierte Königsklassenticket, das die Bundesliga auswirft in dieser Saison.

0: Das würde dem VfB gehören mit 64 Punkten. 3 Punkte Vorsprung auf den ersten Verfolger, auf die TSG Hoffenheim. Und deren 6 sind es inzwischen auf Bayer 04 Leverkusen. Und ich glaube auch in Mönchengladbach, bei Luise Kropp, wo die TSG Hoffenheim heute Nachmittag spielt, da wird man sich bei den Gästen langsam aber sicher gedanklich auf die Europa League einstellen.
1: Ja, gerade Ecke von Hoffenheim rein in den 16er. Ich habe immer meinen kleinen Taschenrechner angeschmissen. Wenn es denn bei dir in Frankfurt so bleibt und die Stuttgarter eben 2-0 gewinnen sollten, dann müsste Hoffenheim gegen Mönchengladbach 9-2 gewinnen, wenn sie noch den Champions League Run erreichen wollten. Das ist natürlich aussichtslos. 75. Spielminute. Jetzt Borussia Mönchengladbach, die heute ein tolles Spiel machen über die linke Seite, müssen aber den Angriff erstmal abbrechen, denn da vorne ist niemand. Tabakovic verletzt, ausgewechselt worden. Toi, toi, toi für die WM, bei der er ja im Sommer gerne mitspielen möchte. Für ihn jetzt auf dem Platz Maschino. Der Ball rollt hier auf Höhe der Mittellinie von links nach rechts jetzt in Reihen der Gladbacher. Wo ist der Ball bei dir in Leverkusen? Bitte!
2: Ganz kurz, 4-1 für die Bayern. Die gewaltige Schusstechnik von Harry Kane, der abzieht. Völlig unbedrängt aus 17 Metern zentral. Ein Flachschuss links neben dem Pfosten hier rein. Alle schwenkt die rot-weißen Schals. Jubelt die Bayern. 4-1 vorne. Luise, bitte.
1: Ja, und ich wollte eigentlich ganz rübergeben nach Leverkusen. Zu Holger Dahl, wo ist der Ball bei dir?
3: Ja, der Ball ist an den Füßen von Alejandro Grimaldo, dem Leverkusener, der hier fast als Ein-Mann-Offensivkraft versucht, dieses 0-1 aus Leverkusener Sicht noch irgendwie zu drehen oder dann noch was Positives rauszumachen. Der HSV macht das hier sehr, sehr ordentlich. Aber bei Bayer Leverkusen muss man natürlich auch sagen, Thema Champions League wäre heute nur eins geworden, wenn Stuttgart und Hoffenheim verloren hätten und man selbst heute den HSV dann auch noch besiegt hätte. Viele, viele Konjunktive. Und weil sie die Ergebnisse auf den anderen Plätzen kennen, hauen sie sich ja auch nicht mehr zu 100% rein. Und beim HSV großes Kompliment an den Saisondebütanten Sander Tangvik, dem Norweger im Tor, 23 Jahre alt, 11 Meter von Schick gehalten, super pariert und seine Mannschaft hier sehr im Spiel gehalten. Jetzt nochmal der HSV über die linke Seite. Bleibt beim 1-0 für Hamburg.
4: Bitte, Michael. 11 Meter in Hamburg für den VfL Wolfsburg. Es ist ein Handelfmeter. Daniel Sieber, der Schiedsrichter, ist wieder rausgegangen in die Review Area. Yannick Gerhard schoss auf das Tor der Hamburger. Und dann war es Tomoya Ando, der Abwehrspieler des FC St. Pauli, der den Ball an die Hand bekommen hat. Und Christian Eriksen könnte die Wolfsburger jetzt gleich in der 76. Spielminute hier am Hamburger Millerntor mit 3-1 in Führung bringen. Das wäre eine Vorentscheidung im Kampf um den Relegationsplatz. Nicolas Vasi steht auf der Linie. Er hat 60% seiner Elfmeter in der Bundesliga abgewehrt. Die letzten 3 waren aber drin. Christian Eriks, gefährliche Standards hat er getreten. Ecken, Freistöße, alles gefährlich. Behält er jetzt auch die Nerven und wird gleich diesen Handelfmeter für den VfL Wolfsburg verwandelt. Der Ball liegt auf dem Punkt. Daniel Siebert steht noch beim Schützen. Eriksen legt sich den Ball noch mal ganz genau hin und Nicolas Vasi steht da so, ich würde mal sagen, 30 Zentimeter hinter seiner Torlinie. Jetzt gucken wir auf Eriksen, der macht es aus dem Stand, der nimmt keinen Anlauf. Eriksen, doch kurz Anlauf, Latte, Latte, Latte, Eriksen verschießt, es bleibt spannend. Wolfsburg führt noch immer, aber nicht mit 3-1, sondern mit 2-1.
5: Tor in Freiburg für Freiburg. Es ist das 4-1. Der 7. Tabellenplatz ist sicher. Und am kommenden Mittwoch, wenn sie am Bosporus die Europa League gewinnen, spielen sie sogar in der Champions League. Wie verrückt ist das denn von der Mannschaft von Julian Schuster, die heute ihr 53. Saisonspiel macht? Die Leipziger gerade mal das 38. In diese Bereiche kommen kaum Mannschaften, auch nicht die Bremer bei Felix Gerhardt.
6: Ja, die kommen vor allen Dingen gar nicht so richtig in die Offensive. Im Prinzip ein Spiegelbild der Saison. Werder in der zweiten Hälfte ohne eine echte Torchance. In der ersten im Prinzip auch ohne eine echte Torchance. Ab und zu haben sie sich mal durchgestochert. Ansonsten gänzlich ungefährlich. Jetzt Dortmund mal wieder mit einer Flanke von der rechten Seite. Mio Backhaus ist da, pflückt das Ding herunter. Und Werder versucht, den Konter zu setzen. Aber das Ganze dauert hier viel zu lang. Schlotterbeck mit nach vorne geeilt und er kämpft sich den Ball. Also ich glaube, hier wird es nicht mehr allzu viel spektakulären Fußball geben. Und deshalb gehen wir weiter an die alte Försterei zu Tobias Kunze.
7: Ja, seltenes Bild hier. Union spielt zum Teil spektakulär heute Nachmittag. Führt 3-0. Also Kompliment an Marie-Louise Ether. Sie hat die Mannschaft verändert und das zum Positiven. Ab nach Leverkusen.
3: Tor in Leverkusen, der Ausgleich. Gerald Kwanza hat den Ball zumindest aufs Tor geköpft. Dann ist er, glaube ich, noch von drei Hamburgern abgefälscht worden, bevor er über die Torlinie ging. Aber egal, Ausgleich in Leverkusen. Vielleicht wird es für Bayer 04 zumindest noch was mit Platz 5. Wieder ab an die alte Försterei zu Tabea Kutze.
7: Ja, Marie-Louise Ether wird die Frauen des 1. FC Union übernehmen. Und die Frage ist ja auch, was passiert mit Manuel Baum, der Trainer des FC Augsburg? Noch tigert er auf und ab, sieht aber, dass sich sein Team heute unglaublich schwer tut. Und deswegen gehen wir weiter dahin, wo St. Pauli sich noch wehrt und noch lebt, Michael Augustin.
4: Ja, aber noch zwei Tore bräuchte, um den VfL Wolfsburg von Relegationsplatz 16 zu verdrängen. Die Niedersachsen führen am Hamburger Millerntor mit 2:1 und Alexander Blessin, der Coach des FC St. Pauli, setzt alles auf Offensive. Adam Dzigawa, ein Innenverteidiger, geht raus und Ricky J. Jones feiert nach 3 Monaten Verletzungspause sein Comeback. Der ist 36,7 km/h schnell. Vielleicht bringt's ja was. Erstmal Einwurf für die Hamburger. Pirka, der Rechtsverteidiger, am eigenen Strafraum, also noch weit, weit entfernt. Aber er will den Ball natürlich Richtung Mittellinie werfen. Da versucht dann Kaas, die Kugel mit dem Hinterkopf zu verlängern. Klappt nicht. Die Wolfsburger haben den Ball. Aber Irvine, der Kapitän des FC St. Pauli, geht dazwischen. Wenig Spielkontrolle, wenig Ballkontrolle. St. Pauli sehr nervös. Wolfsburg hat mehr Chancen. Die Führung, die geht auch in Ordnung. Das 2:1 für den VfL. Eriksen hätte erhöhen können auf 3:1, aber hat den Handelfmeter an die Latte gesetzt. 10,5 Minuten noch hier und in Heidenheim wahrscheinlich ähnlich lang bei Florian Winkler.
8: Jawohl, 12 um genau zu sein, aber ein bisschen mehr Kribbel- und Prickelfaktor wie bei dir hätten wir hier auch gerne 0-2.
4: Das ist es dann wahrscheinlich, das 3:1 für den VfL Wolfsburg. Jenan Pejcinovic. Erst scheitert Eriksen an Vasi, aber Pejcinovic, der Stürmer mit einem Abstauber, er schiebt den Ball mit dem rechten Fuß ins Tor. Ist das der K.O. für den FC St. Pauli? Er sieht fast so aus. Pejcinovic ist noch immer im Strafraum, jubelt und in der Gästekurve. Da gehen bestimmt 12, 13, 14 Pyrofackeln hoch. Da feiern die 3000 mitgereisten VfL-Fans. Sie feiern wahrscheinlich den 16. Platz, die Relegation, den Klassenerhalt. Dürfen sie noch nicht feiern. Und in Heidenheim darf den wahrscheinlich auch niemand feiern, Flo.
8: Nee, absolut nicht. Jetzt aber die Chance erstmal für Tizzi Batze. Und Batze ist da. Ab nach Gladbach.
1: Einmal ganz schnell, Flo. Tor in Gladbach. 3-0. Kevin Dix mit einem Strahl oben links rein in den Kasten. Baumann fliegt und fliegt. Kann es aber nicht verhindern. 82 Minuten rum. Zurück zu dir.
8: Ja, das sind einfach zu selten diese Offensivszenen bei den Heidenheimern. Viel zu wenig Druck, auch in der zweiten Halbzeit kommt da einfach zu wenig. Sie kommen kaum durch. Mainz steht defensiv gut, weiterhin die 2-0-Führung.
3: In Frankfurt, Elfmeter für Eintracht Frankfurt, weil Alexander Nübel rauskommt, den Ball nicht gepackt bekommt, ihn wegschlagen will. Aber Johnny Burkhardt, der eingewechselte Frankfurter Stürmer, ist vor ihm am Ball, wird gefällt am Strafraumeck. Und jetzt steht Burkhardt da. 0:2 der Spielstand. Kommt hier nochmal ein bisschen Spannung rein. Burkhardt, die Hände in die Hüften gestemmt. 2, 3 Schritte Anlauf mit dem rechten Fuß ins Tor. Ins Tor, halb hoch, links, Anschlusstreffer, Eintracht Frankfurt. Nur noch 1:2 und das wenige Sekunden, nachdem hier der nächste massive Böller aus der Eintracht-Kurve gezündet wurde. Zurück nach Heidenheim. Zu dir, Flo.
8: Wo kurz danach, als ich zu dir abgegeben habe, Phil, Zivzi Watze mit der nächsten Chance, ein Kopfball aus 3-4 Metern, aber zu unplatziert. Batz, der Mainzer Keeper, kann da noch eingreifen. Es bleibt weiterhin beim 0:2. Es sind 3 Punkte Rückstand für den Tabellenletzten Heidenheim und dazu das deutlich schlechtere Torverhältnis mittlerweile. Und das sind 7 Treffer Unterschied. Also selbst ein Dreier hier, ein Sieg, würde erstmal nichts am direkten Abstieg enden. Also unverhindert, das geht mir doch mal schnell weiter Richtung Holgerdahl und Leverkusen.
3: Wo es 1:1 steht. Kwanza Kopfball. Nikolai Remberg war noch der letzte Hamburger am Ball. Aber weil ich Eigentore immer so doof finde, sage ich einfach, es ist ein Kopfballtor von Kwanza gewesen zum 1:1. Und es war der 18. Torschuss von Bayer Leverkusen. Also hochverdient, dass sie auch mal getroffen haben in der 83. Spielminute. Und weil es in Frankfurt ja noch XXXL Nachspielzeit gibt, ist es vielleicht doch noch ein kleines Fünkchen Hoffnung auf die Champions League für Bayer Leverkusen. Aber dafür müssten sie den HSV schlagen. Ich will da jetzt auch nichts konstruieren eigentlich, habe ich mir aufgeschrieben. 17.08 Uhr mit dem 3:1 von Wolfsburg beim FC St. Pauli ist die letzte große Entscheidung gefallen an diesem Bundesligaspieltag. 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Das war der Werbeblock.

0: Siebter der Fußball-Bundesliga sein. Sie haben ihr Tafelsilber schon ausgewechselt. Ginter, bester Zweikämpfer hier auf dem Platz. Warum ist der Bundestrainer schon wieder in München und schaut sich nicht diesen Matze Ginter an? Genau wie Manzambi beispielsweise schon runter. All das sind Vorboten für das Spiel gegen Aston Villa. Hier hat der Tabellen-Siebte seinen Job gemacht, hat den Platz gesichert. Dritter waren die Leipziger ohnehin. Hier sind alle Fragen im Schwarzwald geklärt. Aber ein paar sind noch offen. Gerade so ein bisschen mit Blick auf den historischen Bundesliga-Torrekord bei Mike Küster.
1: Aktuell stehen die Bayern tatsächlich auf dem Platz und spielen nicht, weil wir bange Blicke auf Said Elmaler werfen. Aber mittlerweile steht auch er wieder auf beiden Beinen und wird an diesem Tag des Abschieds, das wollen wir nicht vergessen, von Dennis Aitekin umarmt. Der sich freut, dass es Elmaler nicht so schlimm erwischt hat. Dennis Aitekin, heute sein allerletztes Bundesligaspiel. Sein 254. 18 Jahre war er aktiv und er hat tatsächlich heute schon ein paar Tränchen vergossen vor dem Anstoß. Ist vom FC Bayern und auch von den Kölnern herzlich verabschiedet worden. Und ich bin mir sicher, wenn auch der Schlusspfiff dann sein letzter in seiner Schiedsrichterlaufbahn ertönen wird, auch da werden ihm vielleicht, trotz aller Coolness, die er immer so nach außen strahlt, ein bisschen die Gefühle übermannen. Es wird immer noch nicht gespielt, weil die Kölner gerade eine Wechselorgie starten, kann ich noch erwähnen. Harry Kane heute, dreifacher Torschütze, steht aktuell bei 36 Toren. Er wird da definitiv wieder Torschützenkönig werden in dieser Saison. Für die Bayern auch noch in der ersten Halbzeit. Tom Bischoff in der 22. Minute beim Gegentreffer von Said Elmaler, der eben jetzt ausgewechselt wurde in der 18. Spielminute. Also alle Spieler jetzt rein, die anderen raus. Und die Bayern haben die Kugel über Tom Bischoff. Ein wuchtiger Schuss, dieses wunderbare Weitschusstor aus 17,5 Metern, halblinke Position in der ersten Halbzeit. Die Bayern spielen das jetzt locker runter. Wir haben 10 Minuten noch auf der Uhr stehen. Wie lang geht's noch in Hamburg, Michael?
2: Hier sind es noch 4 Minuten und 20. Wolfsburg führt mit 3:1 beim FC St. Pauli. Und das wäre ein verdienter Sieg für die Wölfe. Die Tore könnt ihr sehen in der Sportschau, in der ARD Sportschau. Und die beginnt heute eine halbe Stunde früher, nämlich schon um 17.30 Uhr. Aber trotzdem ist es ja auch irgendwie peinlich, dass dieser VfL Wolfsburg sich dann über die Relegation in der Liga halten muss. Ein Verein, der zu 100% VW gehört, der mindestens 70 Millionen Euro Jahr für Jahr vom Mutterkonzern bekommt und so wenig aus seinen Möglichkeiten macht. In der Relegation kennen sich die Wolfsburger aus. Da haben sie sich auch schon 2017 gegen Braunschweig und 2018 gegen Holstein Kiel gerettet. Und sie spielen sich den Ball hier an der Mittellinie locker zu. St. Pauli läuft nur noch hinterher und deswegen ist da jetzt auch die Möglichkeit auf der rechten Seite. Aber im letzten Moment grätscht Jones dazwischen. Hier 1:3, Spiel so gut wie entschieden. Und in Bremen, was passiert da noch bei Felix Gerhardt?
3: Hier hat es zumindest eben einmal ganz kurz das Nebelhorn gegeben, aber nach einem halben Hub ins Nebelhorn wurde auch schon wieder die Luft abgedreht, weil beim Treffer von Koulibaly auch eine Abseitsposition vorlag. Dementsprechend weiter 1:0 für Borussia Dortmund. 3 Minuten noch regulär zu spielen, Ball rollt nicht wegen Auswechslung. Union Berlin ist da auf dem Weg zum höchsten Saisonsieg und das am letzten Spieltag, Tabea Kunze.
4: Ja, das hast du genau richtig auf dem Zettel, Felix. 3:0 führen die Unioner gegen Augsburg. Und auch hier wird sich ein großer Schiedsrichter der Bundesliga verabschieden. Patrick Ittrich sagt nach 10 Jahren, Schau hatte überhaupt keine Probleme hier mit diesem bisher einseitigen Spiel. 3:0 für Union, schnell weiter ans Millern-Tor. Wie viel Hoffnung hat St. Pauli noch, Michael?
2: Ja, die Hoffnung ist sehr, sehr gering. Jenan Pejcinovic, der wird jetzt ausgewechselt beim VfL Wolfsburg. Kento Shiogai kommt. Dieter Hecking wechselt also jetzt in der 88. Minute. Nee, Pejcinovic darf bleiben. Dagim verlässt den Rasen. Der hatte in der zweiten Halbzeit, in der ersten Halbzeit zwei Riesenchancen. Da war er schneller als alle Abwehrspieler des FC St. Pauli. Rief frei auf Torhüter Nikola Vasil zu. Tolle Paraden von ihm. Bitter für den Keeper der Hamburger. Nach der Eriksen-Ecke hat er mit einem Eigentor die Wolfsburger in Führung gebracht. Hier 1:3 weiter beim deutschen Meister von Michael Küster.
1: Wo schon wieder gescheppert hat, gerade ist eingewechselt worden vor 60 Sekunden. Nicolas Jackson auf und davon, marschiert links rein in den 16er und mit so einem Ball aus dem Wandertagsmodus, der aus gut 12, 13 Meter halt links unter Schwäbe hindurch hinein kullert ins Kölner Tor zum 5:1 für den FC Bayern München. Gab gerade auch ein paar Tränchen für Leon Goretzka. Er musste nämlich raus in seinem letzten Bundesligaspiel für den FC Bayern München. Sagt nach 8 Jahren auch Servus beim deutschen Rekordmeister. Jackson für ihn reingekommen, macht also das 5:1 für den FC Bayern München.

0: Und alles klar, Flo Winkler, so scheint es zumindest, in Heidenheim gegen Mainz.
1: Ja, hier laufen vorerst zumindest mal die letzten Bundesliga-Minuten für die Heidenheimer auf den Rängen. Glasige Augen, feuchte Hände. Es wird auch das ein oder andere Taschentuch weitergereicht. Denn man stellt sich darauf ein, wenn der Abpfiff dann in den nächsten Minuten von Robert Hartmann ertönt, dann war es das hier erstmal nach 3 Jahren Bundesliga für den ersten FC Heidenheim. Nichts war mehr mit dem großen Comeback und dem Kampf Richtung Relegationsplatz 16. Dafür ist das Spiel hier viel zu früh entschieden worden. Heidenheim nochmal in Ballbesitz in der eigenen Hälfte, kommt aber nicht richtig raus. Aber klar, in der alten Försterei. Da scheppert es gerne mal.
2: Tor Berlin, ich mach's schnell, 4:0 für den ersten FC Union. Jong, der Eingewechselte, trifft per Abstauber zurück nach Heidenheim zu dir, Flo.
1: Letzten 2 Minuten offiziell laufen Heidenheim nochmal mit einem Angriffsversuch. Mittlerweile Honza, Conte, Beck in der Partie, aber nicht so richtig will funktionieren. Jetzt hat der Österreicher Beck in der zentralen Position, 20 Meter weg, den Ball, spielt ihn links raus auf den mitgehaltenen Christian Conte, der ist auf Höhe des 16er, im 1 gegen 1 gegen Castille, jetzt im 16er drin, versucht im Strafraum einen Abnehmer zu finden, aber keiner ist da. Jae-Sung Lee auch reingekommen, klärt ab nach Frankfurt. Noch Hoffnung bei der Eintracht, Phil?
3: Ehrlich gesagt, nicht mehr so richtig. Es steht 1:2. Ja, es ist ein bisschen mehr Leben in der Bude seit diesem Anschlusstreffer von Johnny Burkhardt, der kurz darauf nochmal mit einer Direktabnahme den Stuttgarter Außenpfosten küsste. Auf der anderen Seite aber auch Leveling mit einer Top-Chance für den VfB, hier alles klar zu machen. Zetterer im Eintracht-Kasten parierte super. Aber jetzt, gerade vor ein paar Sekunden, ist der Publikumsliebling, der eigentlich sportlich gar keine Rolle mehr spielt bei den Hessen, Timothy Chandler, das Eigengewächs, eingewechselt worden. Und er muss jetzt direkt da in den Zweikampf im eigenen Strafraum. Bleibt zunächst mal da hängen, sitzt kurz auf dem Hosenboden.
2: Es ist das 4:0 und es ist Robin Hack, der hier trifft nach einem Sololauf von der Mittellinie. Läuft er mit langen, großen Schritten auf Baumann, den Keeper der Hoffenheimer, zu und schiebt den Ball unten links rein zum 4:0 hier in der Nachspielzeit. 90+2. Es ist ein Tag, der vielen Gladbach-Fans Hoffnung macht. Denn das kann man auch namentlich benennen, mit unter anderem Robin Hack, der wieder voll im Saft zu stehen seit Bohlin und Moja, die zwei jungen Außenspieler, die gewirbelt haben heute auf dem Platz. Und ein Name, Tim Kleindienst, eingewechselt worden gegen Ende der Partie. Er war fast 1 Jahr lang raus, weil er 2-mal am Knie operiert werden musste. Jetzt steht er da unten auf dem Platz, wedelt mit den Händen nach oben, trägt links an seinem linken Bizeps stramm die Kapitänsbinde von Borussia Mönchengladbach. Also dieser Auftritt heute von den Gladbachern gegen die TSG aus Hoffenheim, die macht Mut. Dieser Auftritt ist richtig gut. 4:0 Gladbach gegen Hoffenheim. Wir steuern auf den Schlussakkord hier im Borussia-Park zu. Und wie lange ist bei dir noch, Holger Dahle, Leverkusen?
4: Es sind noch 5 Minuten in der 7-minütigen Nachspielzeit beim Spielstand von 1:1. Uhr tickert runter und ich glaube auch die Uhr tickert runter für Leverkusens Trainer, für Kasper Hjulmand. Leverkusen am Ende in der Tabelle dann nur 6. Mannschaft, hat sich nicht so weiterentwickelt, wie die Verantwortlichen das hier sich eigentlich gewünscht haben. Das wird es wahrscheinlich gewesen sein für den Dänen. Ich erinnere gerne mal dran, dass Xabi Alonso in seiner ersten Saison hier auch nur 5. geworden ist. Aber Achtung, Hamburg jetzt nochmal aus der halbrechten Position heraus mit dem Schuss aufs Tor von Fabio Baldé. Geht knapp vorbei an der Kiste, also jetzt noch 4,5 Minuten in Leverkusen und in Freiburg, Jan-Fürth Krieg. Da gibt es ja dieses Spielchen, ich packe meinen Koffer vielleicht nach Istanbul und packe einen den Conference League Platz. Das können Sie ja schon mal machen.
5: Jawohl, 2-mal packen ist angesagt und es ist auch schon sicher. 4:1 steht es, 4 Minuten Nachspielzeit haben wir noch auf der Uhr. 90 Minuten sind durch. Zum 4. Mal innerhalb von 5 Spielzeiten wird Freiburg damit europäisch spielen. Sie werden sicher in der Conference League sein. Noch einmal gewinnen Sie das Europa League Finale, spielen Sie sogar in der Champions League. Wie verrückt ist das denn? Von Leipzig ist jetzt nicht mehr so viel zu sehen. Deswegen Gelegenheit für uns, so ein bisschen auf die Feierlichkeiten zu gucken bei den Bayern. Michael Küster, müssten ja langsam die Vorbereitungen laufen, denn es gibt ja noch eine Meisterschaft zu feiern.
0: Ja, freilich mit Weißbier, aber jetzt kommt erstmal der 1. FC Köln und Urbich hält. Wuchtiger Schuss aus knapp 20 Metern von Bülter, der da mal abgezogen hat. Jonas Urbich mittlerweile im Tor für Manuel Neuer. Wir konnten noch nicht ausmachen, ob Neuer rausging, weil er angeschlagen war oder weil Urbich einfach noch an diesem letzten Bundesligaspieltag ein bisschen Spielzeit bekommen soll. Neuer hat ja seinen Vertrag verlängert. Um 1 Jahr wird also auch in der kommenden Saison vielleicht mit ein paar Euro weniger, mit einem Vertrag beim deutschen Meister ausgestattet sein. Aber alles schunkelt sich schon mal warm. Während die Kölner in der eigenen Hälfte sich den Ball noch mal hin und her spielen. Kurzer Blick zur Uhr. Anderthalb Minuten noch. Rückpass noch einmal in den Kölner Strafraum. Und dann hat Marvin Schwäbe, gleichzeitig auch der Kapitän, in seinem langen blauen Torwarttrikot den Ball. Also, hier plätschert's aus. Und Felix Gerhardt in Bremen plätschert's wahrscheinlich auch ein bisschen aus gegen Dortmund.
6: Ja, und das fast schon über 90 Minuten. Wir sind tief in der Nachspielzeit. Weiter 1:0 für den BVB. Der Vizemeister wohl am Ende mit 73 Punkten. Nur zweimal hatte ein Vizemeister mehr Punkte. Jetzt kommen die Dortmunder aber nochmal mit Julian Brandt auf Adeyemi. Weitergespielt auf Konto und das Tor! Fünfte Minute der Nachspielzeit. 2:0 für Borussia Dortmund. Deckel endgültig drauf. Und der Deckel ist auch drauf in Berlin, Tabea.
2: Hier ist das Spiel durch. 4:0 gewinnt der erste FC Union. Marie-Louise Ether beendet ihre Interims-Cheftrainerinnen-Mission erfolgreich, holt sich jetzt die Glückwünsche ab. Und wir holen uns jetzt die nächsten Minuten aus Hamburg ab von dir, Michael.
7: 7 Minuten Nachspielzeit sind angezeigt. Der VfL Wolfsburg führt beim FC St. Pauli mit 3:1 und fast 5 sind rum. Es müsste das größte Fußballwunder her, das es in der Bundesliga-Geschichte gibt. Die Wolfsburger sind im Strafraum. Nächster Schuss, aber Querschläger in dem Fall. Noch eine Möglichkeit für Kumbedi und dann ist die Fahne der Schiedsrichterassistenten oben. Also St. Pauli bräuchte 3 Tore, um noch auf Rang 16 zu klettern. Da befindet sich aktuell der VfL Wolfsburg. Aber es gibt nur noch 2 Minuten für diese 3 Treffer. Jeder weiß hier, das wird nichts werden. Jetzt versucht St. Pauli nochmal mit Cisse, 25 Meter torentfernende Mittelstürmerposition, rausgelegt auf die rechte Seite. Pirker flankt den Ball von rechts. Alle sind vorne. Auch Hara, der Japaner Stürmer, wurde eingewechselt. Alexander Blessin hat alle Stürmer gebracht. Oppi, was ist das denn? Das ist keine Flanke. Das ist eine Kerze. Hier geht nichts mehr für St. Pauli. Und am Schlossberg in Heidenheim, da geht auch nicht mehr viel für die Gastgeber, Florian Winkler.
1: Da geht, genau gesagt, gar nichts mehr. Ciao und auch danke, erster FC Heidenheim für 3 Jahre Bundesliga mit Conference League, mit einem Sieg gegen die Bayern. Mit viel Spaß, mit viel Freude mit diesem kleinen Club von der Schwäbischen Alb, von der Ostalb, um genau zu sein. Sie verabschieden sich. Es hat nicht sollen sein. Es hat nicht gereicht. 0:2 am Ende gegen Mainz 05, die das hier wieder mal als Partycrasher sich gezeigt haben. Dortmund lässt grüßen von vor 3 Jahren. Also ist das Ding hier relativ früh entschieden. Heidenheim geht in die zweite Liga und ab geht's wieder ans Millerntor zu Michael.
7: Es sind noch 50 Sekunden auf der Uhr. Kamil Grabara, das ist der Torhüter des VfL Wolfsburg, hat sich den Ball an die Markierung seines 5-Meter-Raumes gelegt und donnert die Kugel nochmal über die Mittellinie. Shiogai, der Japaner, verlängert den Ball mit dem Kopf. Amura will ihn festmachen, wurde auch gerade eben eingewechselt. Vor einer Woche noch suspendiert worden von VfL-Trainer Dieter Hecking. Ja, und jetzt darf er noch ein paar Minuten mitmachen. Der Ball ist jetzt bei den St. Paulianern. Arkadiusz Pürka, letzter Mann in der eigenen Hälfte, langer Schlag nach vorne. Da will jetzt irgendeiner den Ball mit dem Kopf verlängern. Hara ist es, aber Vinny Sousa, der defensive Mittelfeldspieler des VfL Wolfsburg, köpft den Ball nach vorne auf die rechte Angriffsseite, wo sich Amura gegen Pirker nicht durchsetzen kann. Rückpass von Arkadiusz Pirker zu Nikola Vasi. 5 Sekunden noch auf der Uhr. Vasi schießt den Ball über die Mittellinie. Ricky J. Jones versucht den Ball da am linken Flügel nochmal mit dem Kopf irgendwie festzumachen, aber schafft das auch nicht. Dann ist die Kugel im Seitenaus und eigentlich könnte Schiedsrichter Daniel Siebert dieses Spiel jetzt abpfeifen. Er hat schon auf die Uhr geguckt. Er will den Einwurf sicherlich noch ausführen lassen. Nein, das ist es. In Hamburg sagt man Tschüss und das heißt auf Wiedersehen. Für den FC St. Pauli geht es runter in die zweite Fußball-Bundesliga. 2 Jahre nach dem Aufstieg unter Trainer Fabian Hürzeler. Jetzt der Abstieg und der VfL Wolfsburg, der schafft es in die Relegation und muss sich da jetzt retten gegen Elversberg, gegen Hannover oder gegen Paderborn, gegen den Tabellendritten der zweiten Liga. Wer es wird, das erfahren wir morgen. Jetzt erfahren wir aus Frankfurt, wie die Eintracht gegen den VfB Stuttgart die letzten Minuten bestreitet.
8: Wir haben tatsächlich noch 2 Minuten offiziell auf der Uhr plus Nachspielzeit. 1:2 steht es aus Sicht der Eintracht, der VfB weiter entspannt unterwegs Richtung Champions League, Richtung Königsklasse des europäischen Fußballs. Trägt den Ball auf dem linken Flügel nach vorn. Einwurf soll schnell ausgeführt werden. Und dann nimmt der VfB zunächst mal wieder den Fuß vom Gas. Ich weiß nicht, ob ihr es gehört habt in den letzten Minuten. Es gab den ein oder anderen Kanonenschlag hier einmal mehr aus dem Eintracht-Block. Und wir hoffen, dass wenn hier dieses Spiel in Kürze abgepfiffen ist, dass hier im Stadion alles ruhig bleibt. So nachvollziehbar die Enttäuschung auch ist über diese schwache Frankfurter Saison, das kann es einfach nicht sein. Wir sind gespannt, vor allen Dingen, wie lange es hier überhaupt an Nachspielzeit gibt, wenn in 60 Sekunden die offizielle Spielzeit vorbei ist. Stuttgart hat hier alles im Griff, auch weil Luise Kropf heute Nachmittag die TSG Hoffenheim in Mönchengladbach kein ernsthafter Konkurrent in diesem Fernduell um den vierten Platz war.
2: Und trotzdem werden die T-Shirts bei den Hoffenheimern ausgepackt, draufsteht, gedruckt, nicht so schlecht für einen Dorfverein. Die TSG Hoffenheim spielt in der nächsten Saison in der Europa League und man muss das dann auch im ganzen Kontext betrachten. Letztes Jahr haben sie gegen den Abstieg gespielt, also trotzdem unterm Strich eine gute Leistung der Hoffenheimer. Auf der anderen Seite Borussia Mönchengladbach mit einem Sieg beim letzten Heimspiel der Saison, der wirklich für strahlende Gesichter sorgt, allem voran von Tim Kleindienst, der hier noch ein paar Minuten bekommen hat nach langer, langer Verletzungspause. Also Gladbach gewinnt 4:0. Gegen Hoffenheim. Hier sind Tore gefallen. Holger, bei dir auch.
9: Jo, 2. 1 auf jeder Seite. Und die HSV-Fans feiern hier die Nummer 1 im Norden. Der HSV als Aufsteiger hat den Klassenerhalt relativ entspannt geschafft. Leverkusen beendet die Saison auf Platz 6 und Freiburg auf 7, wenn ich richtig gezählt habe. Jens Jürgen.
5: Absolut, hier laufen die Feierlichkeiten. Der Tabellensiebte kommt aus dem Schwarzwald. Es ist der SC Freiburg. Er spielt definitiv international. Die Conference League haben sie sicher gemacht gegen eine der besten Mannschaften der Saison. Das waren die Leipziger. Heute allerdings deutlich geschlagen. Der Tabellendritte mit 4:1. Mehr Tore an diesem letzten Spieltag haben nur die unersättlichen Bayern gemacht bei Michael Küster.
10: 5:1, hier ist finito und alle sind sie zu Dennis Aitekin hin, umarmen ihn. Letztes Bundesligaspiel für ihn nach 18 Jahren, sagt der Nürnberger Servus an der Pfeife. Und jetzt kommen die Podeste reingefahren, wo es gleich die Meisterschale überreicht gibt für die Spieler des FC Bayern, die am Ende 122 Tore geschossen haben in dieser Fabelsaison für den deutschen Fußballrekordmeister. Zum 35. Mal wird hier in München die silberne Schale in die Luft gestreckt. Die Kölner am Ende betröppelt verlieren mit 1:5. Wir gehen nach Frankfurt, bitte.
8: Saison, Elfmeter in Frankfurt, Handelfmeter für Eintracht Frankfurt, weil Cemma, der Stuttgarter Mittelfeldspieler, den Ball an die Hand bekam aus kurzer Distanz von Elias Skiri. Und für die Eintracht die Chance, das hier doch nochmal auf 2:2 zu stellen. Dauert alles noch einen Moment. Alle anderen Spiele sind entschieden, bis auf Bremen. Da haben wir noch das Endergebnis bei Felix Gerhardt abzuholen.
6: Ja, und das ist beim 2:0 geblieben. Borussia Dortmund als Vizemeister mit 73 Punkten. Nur zweimal hatte ein Vizemeister mehr Punkte. Werder rettet sich irgendwie zum Klassenerhalt in einer Saison zum Vergessen mit diversen blauen Augen. Hier ist Feierabend, aber damit ab zu dir, Phil. Die letzten Minuten Frankfurt gegen Stuttgart.
8: Tor für Frankfurt und Johnny Burkhardt zum zweiten Mal. Eiskalt vom Elfmeterpunkt, diesmal hoch unter die Latte hinein. 2:2 der Ausgleich an allen Entscheidungen. Mit Blick auf Champions League, mit Blick auf Conference League wird das nichts mehr ändern. Aber immerhin trifft die Eintracht hier nochmal zum 2:2. Und mit Blick auf die Nachspielzeit haben wir hier noch mindestens 2 Minuten zu gehen. Alle anderen Spiele sind jetzt definitiv durch. Hier in Frankfurt steht es zwischen der Eintracht und dem VfB Stuttgart 2:2 unentschieden. Und das hier ist die ARD-Bundesliga-Konferenz. Und vielleicht geht ja doch noch ein bisschen was für Eintracht Frankfurt mit Blick auf ein kleines, ein gefühltes Happy End am Ende dieser Saison, während ich immer mal wieder rüber gucke Richtung Nordwestkurve, wo der ein oder andere von dort jetzt auch langsam über den Zaun klettern möchte. Hoffentlich bleibt hier alles ruhig und dieser Ausgleichstreffer könnte zumindest sportlich ein klein wenig versöhnen. Der VfB Stuttgart hat in den letzten Minuten auch ein bisschen personell den Fuß vom Gas genommen. Die linke Seite mit Mittelstädt und Führig komplett ausgewechselt von Trainer Sebastian Hoeneß. Natürlich auch mit Blick auf kommenden Samstag, mit Blick auf das zweite von 2 Endspielen. Dann im DFB-Pokalfinale in Berlin gegen die unersättlichen Bayern. Heute das Endspiel um die Champions League. Werden sie nach Hause bringen? Irgendwie, auch wenn es am Ende nur ein Punkt ist, der wird reichen, weil Hoffenheim ja in Mönchengladbach verloren hat. Letzte 60 Minuten der Nachspielzeit hier in Frankfurt laufen. Elias Giri schiebt nochmal an für die Eintracht. Auf Publikumsliebling Chandler, der in die Mitte auf Knauf, Knauf mit der Hacke abgelegt. Am Mender, der Verteidiger am Strafraum auf Doan. Doan, 22 Meter, zentral, halb links raus zu Nene Brown. Täuscht die Flanke an, schippt den Ball dann mit dem rechten Fuß hinein in den Stuttgarter Strafraum. Gar kein Problem und entsprechend erstmal wegverteidigt von Cemmer. Da Dennis Undorf, der nochmal die Grätsche ausfährt. Aber daneben grätscht, deswegen fliegt die nächste Flanke rein in den Strafraum. JB mit dem Schuss in die Arme von Alexander Nübel. Na, guck mal an, Eintracht Frankfurt. Auf den allerletzten Metern, in den allerletzten Sekunden dieser Saison wird es dann doch nochmal ein klein wenig heiter und ein klein wenig hektisch im Spiel nach vorne. Das, was die Fans hier so lange vergessen haben. Schon wieder der VfB Stuttgart unterwegs auf der anderen Seite mit Leveling. Könnte in die Mitte legen und der Ball, der kommt nicht an beim eingewechselten Barreros Tomasch bei Thiago Tomasch. Und jetzt gibt es noch einen kleinen Infight verbaler Art auf der linken Seite zwischen Wagnumann und Amenda Fass. Stirn an Stirn stehen sie da, die zwei hochgewachsenen, kräftigen Männer im Streit um einen Einwurf. Nachspielzeit ist abgelaufen. 2:2 der Spielstand der VfB Stuttgart. Der VfB, der Verein für Bewegungsspiele, der Verein für Ballermänner in dieser Spielzeit. Der zweitbeste Angriff der Fußball-Bundesliga. Er wird die Königsklasse in wenigen Augenblicken klargemacht haben. Einen Punkt vor der TSG Hoffenheim am Ende dieser Saison. Und Stuttgart nochmal unterwegs Richtung Eintracht-Strafraum. Und eine letzte lange Grätsche von Mo Dahoud verhindert den erneuten Führungstreffer für die Schwaben. Thiago Tomasch gerade nochmal Daumen hoch. Das Zeichen, das war gut. Und die letzte Ecke wird es noch geben für den VfB Stuttgart. Das Ganze jetzt entsprechend auch persönlich da begleitet. Der Ball wird an die Eckfahne gebracht von einem Eintracht-Verteidiger, von Aurel Amenda. Der hätte jetzt gern, dass die Stuttgarter das Ganze da ein bisschen schneller ausführen. Lassen sich nach wie vor da ein bisschen Zeit. Angelo Stiller ist da unter anderem rausgelaufen. Mit zwei Mann stehen sie da auf der linken Seite an der Eckfahne. In der Nordwestkurve der Frankfurter nach wie vor teils eine bedrohliche erste Linie. Einige, die da auf dem Zaun hocken und von denen wir nach wie vor hoffen, weil wir an das Gute im Fußballfan glauben, dass es da jetzt gleich keine schlimmen Szenen geben wird. Jetzt ist das Spiel vorbei und wir gratulieren dem VfB Stuttgart, der Mannschaft, die nach dem FC Bayern den besten, den schönsten Fußball dieser Saison gezeigt hat, zum Einzug in die Champions League. 2:2 am Ende dieser 90 Minuten zwischen Eintracht Frankfurt und dem VfB Stuttgart. Stuttgart sichert sich Platz 4. Frankfurt wird erstmals seit 5 Jahren nicht mehr international spielen. Und das war sie zum allerletzten Mal in dieser Saison an diesem 34. Spieltag. Und wir hören uns wieder im August in der ARD-Bundesliga-Konferenz.
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16: Hier ist MDR Jump, es ist 17.36 Uhr, die wichtigsten Meldungen. Zur halben Stunde hat jetzt Sophia Spyropoulos für uns.
17: Der Vatikan hat eine Kommission zum Thema künstliche Intelligenz gegründet. Einer Mitteilung zufolge soll sie Regeln für den Einsatz in den vatikanischen Behörden erarbeiten. Papst Leo XIV. Hatte in seinen Reden immer wieder Chancen und vor allem Risiken der KI angesprochen. In der thailändischen Hauptstadt Bangkok sind ein Güterzug und ein Bus zusammengestoßen. Der Polizei zufolge kamen mindestens 8 Menschen ums Leben. Mindestens 35 weitere wurden verletzt. Das Unglück ereignete sich an einer Kreuzung im Zentrum Bangkoks. Die Chemnitzer Kunstsammlungen erinnern seit heute mit einem Festwochenende an den Münchner Mäzen Alfred Gunzenhauser. Seine Privatsammlung bildete den Grundstock für das 2007 in Chemnitz eröffnete Museum, das den Namen Gunzenhausers trägt. Der 2015 verstorbene Sammler und Galerist wäre dieses Jahr 100 Jahre alt geworden.
16: So, 6:07 hier ist MDR Jump. Jetzt gucken wir noch schnell auf die Straßen A13 Richtung Dresden. Zwischen Großräschen und Klettwitz befindet sich eine ungesicherte Unfallstelle. A72 Richtung Hof zwischen Hof Töpen und Hof Nord ist die rechte Fahrspur nach einem Unfall gesperrt. Und im Salzlandkreis ist die Straße zwischen Stassfurt und Hecklingen nach einem Unfall gesperrt worden. Geblitzt wird noch in Leipzig in der Zwickauer Straße stadtauswärts und in Nordhausen in der Freiherr-vom-Stein-Straße auch stadtauswärts. Falls ihr noch was habt für uns, ruft uns gerne an. Das geht kostenlos unter 0800 123 2340. So, das MDR-Jump-Wetter ist heute, ja, schon frühlingshaft irgendwie, aber die Temperaturen passen noch nicht so richtig. Wir haben Werte so zwischen, ja, 12 und 15 Grad und es regnet auch immer wieder. Im Westerzgebirge gab es ganz schön viel Nebel heute. Morgen dann nochmal so ein ähnlicher Tag wie heute, maximal 20 Grad, da wird es schon ein bisschen wärmer. Montag auch nochmal Tendenz steigend auf dem Thermometer. Aber auch da kann es wieder regnen und auch Gewitter geben. Und auch am Dienstag insgesamt unbeständig und überall mehr Regen bei milden Temperaturen.
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8: Um 18 Uhr mit Sophia Spyropoulos. Bei dem toten Buckelwal vor der dänischen Ostseeinsel Anholt handelt es sich um das Tier, das wochenlang in der deutschen Wismarbucht herumgeirrt war. Das teilte die dänische Umweltbehörde mit. Letzte Sicherheit habe der Fund eines Peilsenders an der Rückenflosse gebracht. Die private Walrettungsinitiative bestätigte anhand der Seriennummer, dass es sich um ihren Tracker handelt. Der zurückgetretene britische Gesundheitsminister Wes Streeting bewirbt sich um die Nachfolge des angeschlagenen Premierministers Keir Starmer. Der 43-Jährige gab seine Kandidatur am Nachmittag in London bekannt. Die Labour-Partei brauche einen echten Wettkampf mit den besten Kandidaten. Er werde antreten. Streeting ist allerdings wegen enger Beziehungen zum Epstein-Intimus Peter Mandelson parteiintern umstritten. Mehrere Länderinnenminister fordern Vorkehrungen für den Fall einer AfD-Regierungsübernahme in Sachsen-Anhalt. Thüringens Ressortchef Georg Mayer sagte dem Handelsblatt, darüber müsse bei der Innenministerkonferenz im Juni dringend beraten werden. Es sei zu klären, welche Risiken eine mögliche AfD-Regierung für die Sicherheitsarchitektur in Deutschland hätte. Unterstützung erhielt Mayer von seinen Amtskollegen aus Brandenburg und Hessen. Vor dem Finale des Eurovision Song Contest haben in Wien mehrere tausend Menschen gegen die Teilnahme Israels protestiert. Die Demonstranten warfen den ESC-Veranstaltern Heuchelei vor, weil Israel im Gegensatz zu Russland dabei sein darf. Die österreichische Polizei meldete zunächst keine Zwischenfälle. In der Fußball-Bundesliga hat Stuttgart den letzten Champions League-Startplatz erobert. Der VfB erkämpfte zum Saisonabschluss in Frankfurt ein 2:2. Für den Conference League-Platz qualifizierte sich Freiburg durch ein 4:1 gegen RB Leipzig. Im Abstiegskampf schob sich Wolfsburg durch ein 3:1 bei St. Pauli noch auf den Relegationsplatz. Die Hamburger müssen dagegen zusammen mit Heidenheim den Gang in die zweite Bundesliga antreten. Meister Bayern München beendete die Saison mit einem 5:1 Erfolg gegen Köln. Drittligist Cottbus feiert nach 12 Jahren die Rückkehr in die zweite Liga. Die Lausitzer besiegelten den Aufstieg durch ein 1:0 in Regensburg. In der Regionalliga Nordost sicherte sich Lok Leipzig durch ein 5:2 gegen Magdeburgs zweite Mannschaft die Meisterschaft. Der einstige Europacup-Finalist spielt nun gegen Würzburg um den Aufstieg in die dritte Liga. Das waren die Nachrichten.
9: Gleich 18.03 Uhr, hier ist MDR Jump. Und jetzt für euch der zuverlässigste Verkehrsservice im Osten. A13 Richtung Dresden zwischen Großrehschen und Klettwitz gibt's Behinderungen nach einem Unfall. Im Salzlandkreis ist die Straße zwischen Stassfurt und Henklingen nach einem Unfall gesperrt. Und alle Blitzer gibt's auch mobil auf mdrjump.de und in unserer App. Aktuell in Leipzig, Zwickauer Straße stadtauswärts. Und noch ein Blitzer in Nordhausen in der Freiherr-vom-Stein-Straße, auch stadtauswärts. Falls ihr noch was gesehen habt, ruft einfach an. Das geht wie immer kostenlos unter 0800 123 2340. So, gucken wir noch ganz kurz zum MDR-Jump-Wetter. Wir haben in Halle 14 Grad gemessen, Leinefelde im Eichsfeld 12 und Bautzen 14 Grad. Und da merkt ihr schon, so richtig warm war es heute nicht. Also frühlingshaft warm kann man nicht sagen. Aber das wird. Wir haben noch ein paar Regenschauer, aber auch ein bisschen Sonnenschein zum späten Nachmittag, jetzt zum Abend. Morgen werden wir so ein ganz ähnliches Wetter wie heute bekommen, aber die Temperaturen gehen nach oben. Da bekommen wir maximal 15 bis 20 Grad. Montag wird es dann noch ein Stück wärmer, aber auch da kann es wieder Regen geben und auch Gewitter. Und auch am Dienstag insgesamt erstmal verregnetes Wetter mit milden Temperaturen. So können wir es, glaube ich, ganz gut zusammenfassen.
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9: So, ich bin ganz aufgeregt. Heute der 34. Spieltag der Fußball-Bundesliga. Dann die Möglichkeit für ersten FC Lok Leipzig in der Regionalliga Nordost als Klassenbester sozusagen in die Relegationsspiele zu gehen. Energie Cottbus ist aufgestiegen. So, und morgen machen wir das Ganze komplett. Zweite Fußball-Bundesliga, Dynamo Dresden und der erste FC Magdeburg müssen auch noch den Klassenerhalt festmachen. Dazu müssen sie ihre Spiele gewinnen. Das gucken wir uns alles morgen an. Und dann wird heute Abend noch gefeiert. Und zwar der ESC. Alles Wichtige dazu hört ihr gleich von Marc Dugge. Mein Kollege ist für uns in Wien mit dabei. Wir hören gleich mal, wie die Stimmung ist.
10: Na,

0: Hier ist MDR Jump. Hallo und herzlich willkommen, wenn ihr heute Abend diese Musik hier hört. Wisst ihr Bescheid, es geht wieder los, live im Ersten, der ESC, der Eurovision Song Contest 2026, dieses Mal aus Wien. Und genau dort ist mein Kollege vom Bayerischen Rundfunk, Marc Dugge, schon den ganzen Tag für uns unterwegs. Marc, hallo und herzlich willkommen.
1: Hallo, grüß dich.
0: Also das Gelände rund um die Wiener Stadthalle, in der der ESC stattfindet, ist komplett abgeriegelt mit Polizei, mit Scharfschützen, mit Personen- und Taschenkontrollen wie am Flughafen. Vielleicht kannst du es noch mal kurz zusammenfassen, warum dieser ESC in Wien heute so hermetisch abgeriegelt ist.
1: Naja, weil es natürlich auch tatsächlich immer ein hohes Anschlagsrisiko gibt bei solchen Großveranstaltungen. Wir haben den Irak-Iran-Krieg aktuell. Wir haben auch die Debatte um Israel, die ja auch hochgebrandet ist. Zur Erinnerung, es haben ja 5 Länder gesagt, wir nehmen am ESC nicht teil, weil Israel teilnimmt, quasi aus Protest gegen den Gaza-Krieg. Und da erwartet man eben auch Protestaktionen, die es heute Nachmittag auch gegeben hat beispielsweise und weiterhin auch noch gibt in der Stadt. Und bisher ist alles friedlich, aber man möchte eben sich das alles nicht dem Zufall überlassen.
0: Schauen wir jetzt mal auf die Künstler beim ESC und da schauen wir vor allem ganz interessiert auf Sarah Engels. Was hörst du denn hinter den Kulissen? Wie kommt denn der Song an?
1: Der Song kommt schon gut an. Also zum Beispiel dieser Fan hat uns Folgendes gesagt.
2: Ich glaube, sie macht eine geile Show und ich finde sie auch als Künstlerin sehr sympathisch und ich glaube, das ist ein guter Beitrag auf jeden Fall für uns.
1: Und so sagen es auch viele. Sie selber haben wir vorhin auch nochmal gefragt, wie guckt sie denn in dieses Finale rein? Und sie ist tatsächlich so ein ganz klein bisschen traurig.
3: Weil es heute einfach vorbei sein wird in wenigen Stunden und wir hatten alle so eine tolle Reise. Die letzten Tage vergingen irgendwie wie im Flug und heute ist es nochmal der krönende Abschluss, der ganz, ganz große Auftritt. Ich meine, ich weiß für mich, ich werde ihn genauso genießen wie die anderen Tage.
1: Genau, man hört, da ist eine gewisse Entspanntheit drin. Also auch wenn es vielleicht nicht der erste Platz heute werden sollte, was wir natürlich hoffen, aber was möglich ist, weil sie hat starke Konkurrenten, ist sie dann doch auch relativ gelassen, glaube ich.
0: Also ich hoffe auf einen Top-10-Platz. Das muss einfach rumkommen bei so viel Aufmerksamkeit und bei so viel Sympathie, auch die Sarah Engels ausstrahlt, absolut, muss man sagen. Welche Bands und Interpretinnen und Interpreten haben denn heute Abend deiner Meinung nach die besten Chancen?
1: Also da ist zuallererst mal Finnland zu nennen. Finnland ist auch bei den Wettbüros auf Platz 1 bei den Quoten. Das Lied klingt so. Du hörst, da ist viel los, da ist eine Live-Geige, die da spielt, das ist schon ziemlich cool. Und dann, also ich habe auch wirklich hier Kollegen und Freunde, die total verliebt sind in Australien. Klingt so ein bisschen wie Celine Dion, ja. Also die wird heute Abend, glaube ich, schon die Halle verzaubern, da bin ich ganz sicher.
0: Delta Goodrem, ne?
1: Mhm, genau.
0: Dann freuen wir uns auf einen spannenden Abend, auf einen stimmungsgeladenen Abend in der Stadthalle in Wien beim ESC 2026 und mit einem guten Ergebnis.

0: Erlebnis für Sarah Engels. Und Marc Dugge, du wirst mitfeiern wahrscheinlich.
1: Ich werde mitfeiern und das Ganze hier auf jeden Fall beobachten.
0: Klasse. Vielen Dank und viele Grüße nach Wien.
1: Danke dir. Bis dann. Ciao.
0: Ciao. So, und live könnt ihr es im Fernsehen natürlich verfolgen. Im Ersten in der ARD. Ab 20.15 Uhr geht die Berichterstattung los. Und dann wünsche ich uns allen einen stimmungsvollen ESC-Abend. Und wir erinnern uns nochmal an das letzte Mal, als wir gewonnen haben. Hier ist Lena für euch bei MDR Jump mit Satellite.

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1: Hier ist MDR-Jump, 18.30 Uhr. Die wichtigsten Meldungen zur halben Stunde hat jetzt Sophia Spyropoulos für uns.
5: Arbeitnehmer in Sachsen-Anhalt melden sich seltener krank als im vergangenen Jahr. Nach Auswertungen der Barmer Krankenkasse fehlten Beschäftigte in den ersten drei Monaten des Jahres im Schnitt 6,9 Tage. Im Vorjahreszeitraum waren es durchschnittlich 7,4 Tage. In der Nähe von Mannheim sind beim Absturz eines Kleinflugzeugs die beiden Insassen ums Leben gekommen. Wie die Polizei mitteilte, ging die Maschine am Rande eines Wohngebiets nieder. Anwohner seien nicht verletzt worden. Diebe haben ein Auto von Formel-1-Pilot Valtteri Bottas gestohlen. Wie der Finne selbst berichtete, befand sich in dem Fahrzeug unter anderem sein Pass für den Zugang zum Fahrerlager, zu den Teamquartieren an der Rennstrecke und zur Boxengasse. Die Polizei habe das Auto später verlassen aufgefunden. Die Ausweise seien gesperrt worden.
1: Kurz nach 6:30, hier ist MDR Jump. Wir gucken mal auf die Straßen. Geht los auf der A72 Richtung Leipzig zwischen Zwickau West und Zwickau Ost, steht ein defektes Fahrzeug im Baustellenbereich. Im Salzlandkreis ist die Straße zwischen Stassfurt und Hecklingen nach einem Unfall gesperrt. Und Blitzer stehen in Bad Klosterlausnitz in der Bahnhofstraße stadteinwärts und in Nordhausen in der Freiherr-vom-Stein-Straße stadtauswärts. Falls ihr noch was habt für uns, ruft gerne an. Geht wie immer kostenlos unter 0800 123 2340. Ja, die Temperaturen, es wird heute nicht mehr wärmer, das kann ich schon mal sagen. Wir haben so 12 bis 14 Grad mit ein bisschen mehr Sonne dann auch 15 Grad erreicht. Es war teilweise recht wechselhaft, ein paar dicke Regenwolken waren unterwegs, Sonnenschein und wie gesagt, darauf müssen wir uns einrichten. Regnen kann es immer wieder. Morgen werden wir so ein ähnliches Wetter nochmal haben, allerdings wird es insgesamt ein bisschen wärmer mit maximal 20 Grad. Auch am Montag geht das Thermometer weiter in die Plusregion, also über 20 Grad. Aber da gibt es wieder viel Regen und auch Gewitter. Und auch der Dienstag wird insgesamt ja, eher verregnet sein und das bei milden Temperaturen. Schönes Wochenende. Hier sind eure Lieblingshits jetzt von Taylor Swift mit Opelite. Hallo zusammen.

0: Schönes Motto für heute Abend, Love Tonight von Schaus. Nehmen wir doch gleich auf. Hier ist MDR Jump, schönes Wochenende. Ich bin Matthias Kape und jetzt habe ich für euch neue Musik von Leonie und Callum Scott. Die neue Single heißt Stay. Und wir sind ja mit Leonie dicke Tinte, ja, seit dem Osterfeuer und davor natürlich auch schon. Und wir haben sie mal gefragt, denn man konnte es auch schon wieder beim Osterfeuer auf der Bühne beobachten. Sie bekommt einige Geschenke, also von Plakaten, Plüschtiere und dann so persönliche Dinge. Wo bewahrt ein Star wie Leonie diese ganzen Geschenke auf?
1: Die Hälfte bei mir in Berlin in, lass es 10 Kisten sein. Also das sind 2 ganz große und dann noch ein paar kleine, wo nur Kleinigkeiten, so ganz viele Armbänder sind dann geordnet und Gesichtsmasken sind geordnet. Und also es nimmt langsam Überhand und ich weiß ehrlich gesagt langsam nicht mehr, wo ich es alles hinpacken soll. Und die andere Hälfte ist auch bei meinen Eltern, weil die natürlich auch ganz oft bei Shows sind und dann ganz viel auch schon mit nach Hause nehmen. Und das steht dann in meinem alten Kinderzimmer quasi.
0: Ja, und ist auch nicht von auszugehen, dass sich das irgendwie ändern wird, weil Leonie ist einfach Leonie und beliebt ohne Ende. Ihre neue Single hören wir uns jetzt an, hier bei MDR Jump. Leonie mit Callum Scott on Stay. Ich wünsche euch einen schönen Samstagabend. Macht was Schönes draus. Und gleich übernehmen hier die Kollegen von MDR Jump Pop die Abendshow ab 19 Uhr. Und wenn ihr wollt, haben wir uns morgen wieder mit einem spannenden Finale aus der zweiten Fußball-Bundesliga ab 14 Uhr. Bis dahin.

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8: Um 19 Uhr mit Sophia Spyropoulos. Bei dem toten Buckelwal vor der dänischen Ostseeinsel Anholt handelt es sich um das Tier, das wochenlang in der deutschen Wismarbucht herumgeirrt war. Das teilte die dänische Umweltbehörde mit. Letzte Sicherheit habe der Fund eines Peilsenders an der Rückenflosse gebracht. Die private Walrettungsinitiative bestätigte anhand der Seriennummer, dass es sich um ihren Tracker handelt. Der zurückgetretene britische Gesundheitsminister Wes Streeting bewirbt sich um die Nachfolge des angeschlagenen Premierministers Keir Starmer. Der 43-Jährige gab seine Kandidatur am Nachmittag in London bekannt. Die Labour-Partei brauche einen echten Wettkampf mit den besten Kandidaten. Er werde antreten. Streeting ist allerdings wegen enger Beziehungen zum Epstein-Intimus Peter Mandelson parteiintern umstritten. Mehrere Länderinnenminister fordern Vorkehrungen für den Fall einer AfD-Regierungsübernahme in Sachsen-Anhalt. Thüringens Ressortchef Georg Mayer sagte dem Handelsblatt, darüber müsse bei der Innenministerkonferenz im Juni dringend beraten werden. Es sei zu klären, welche Risiken eine mögliche AfD-Regierung für die Sicherheitsarchitektur in Deutschland hätte. Unterstützung erhielt Mayer von seinen Amtskollegen aus Brandenburg und Hessen. Vor dem Finale des Eurovision Song Contest haben in Wien mehrere tausend Menschen gegen die Teilnahme Israels protestiert. Die Demonstranten warfen den ESC-Veranstaltern Heuchelei vor, weil Israel im Gegensatz zu Russland dabei sein darf. Die österreichische Polizei meldete zunächst keine Zwischenfälle. In der Fußball-Bundesliga hat Stuttgart den letzten Champions-League-Startplatz erobert. Der VfB erkämpfte zum Saisonabschluss in Frankfurt ein 2:2. Für den Conference-League-Platz qualifizierte sich Freiburg durch ein 4:1 gegen RB Leipzig. Im Abstiegskampf schob sich Wolfsburg durch ein 3:1 bei St. Pauli noch auf den Relegationsplatz. Die Hamburger müssen dagegen zusammen mit Heidenheim den Gang in die zweite Bundesliga antreten. Meister Bayern München beendete die Saison mit einem 5:1 Erfolg gegen Köln. Drittligist Cottbus feiert nach 12 Jahren die Rückkehr in die zweite Liga. Die Lausitzer besiegelten den Aufstieg durch ein 1:0 in Regensburg. In der Regionalliga Nordost sicherte sich Lok Leipzig durch ein 5:2 gegen Magdeburgs zweite Mannschaft die Meisterschaft. Der einstige Europacup-Finalist spielt nun gegen Würzburg um den Aufstieg in die dritte Liga. Das waren die Nachrichten. Das Wetter in der Nacht locker bewölkt bis klar, meist trocken, +5 bis -1 Grad. Morgen erst heiter, nachmittags bei wechselnder Bewölkung einzelne Schauer, 15 bis 20 Grad. Damit ist es 19.03 Uhr.
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3: A72 Richtung Leipzig. Zwischen Zwickau West und Zwickau Ost ist die rechte Fahrspur wegen eines defekten Fahrzeugs gesperrt. Im Salzlandkreis ist die Straße zwischen Stasfurt und Hecklingen nach einem Unfall gesperrt. Die Tarantastraße zwischen Dresden und Freital ist nach einem Unfall gesperrt. Auf der A4 Dresden-Frankfurt wird zwischen Stadtroda und Jena Zentrum die Fahrbahn Richtung Frankfurt erneuert. Deshalb wird nach der Einrichtung der Verkehrsführung der gesamte Verkehr mit je 2 Fahrspuren pro Richtung auf der Richtungsfahrbahn Dresden geführt.
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9: 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Hallo, das ist doch kein Samstag wie alle anderen Millionen und Abermillionen Musikfans. Fiebern der größten Musiksause entgegen, die es in diesem Teil des Planeten featuring Australien gibt. 2 Stunden bis zum ESC-Finale, wenn ihr nicht gucken könnt, Leute. Kein Ding, wir sind doch da für euch. Wir versorgen euch mit jedwedem ESC-Stoff. Hier bis Mitternacht und darüber hinaus.
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0: Eilmeldung aus dem Verkehrszentrum. Vorsicht auf der B3, Freiburg Richtung Emmendingen. Zwischen Zähringer Straße und Freiburg Nord, da werfen Personen Flaschen auf die Fahrbahn. Nicht nur Gegenstände, Flaschen. Das sind selber Flaschen. Vorsicht auf der B3, Freiburg Richtung Emmendingen. Zwischen Zähringer Straße und Freiburg Nord, da werfen Personen Flaschen auf die Fahrbahn.
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0: 19.14 Uhr.
1: Noch eine Stunde 45. Ich sag's euch jetzt immer. Jedes Mal, wenn ich mich melde hier in der Sendung vor 9, sag ich immer noch so und so viel. Ja, es ist doch die große ESC-Nacht, der große ESC-Abend. Und es ist die große ESC-Nacht für Sarah Engels, ne? Es ist ja auch wirklich ein weiter Weg gewesen für unsere ESC-Kandidatin dieses Jahr. Vom zweiten Platz bei DSDS, wann war es? 2011 bis heute. Zum Eurovision Song Contest und 160 Millionen Leute, wenn es reicht, schauen ihr heute Abend zu. Vor heute hat sie uns auch schon verraten, wie das für sie bis hierhin war, weil ja von allen Seiten an ihr gezerrt wird.
2: Klar, es gibt so viel Input von außen und dazu gehört natürlich auch die kritische Seite. Gerade wir Deutschen neigen ja dann oftmals dazu, viel zu kritisieren, viel zu hinterfragen, uns viel irgendwie auch zu überlegen, was kann im schlimmsten Fall passieren. Aber ich glaube, da überwiegen eher so meine italienischen Wurzeln. Ich bin sehr, sehr positiv gestimmt. Und ich habe einfach nur mega Bock, wirklich auf dieser Bühne alles zu geben und zu brennen und den Moment zu genießen. Also für mich gibt es kein Verlieren. Und es gibt noch weitaus wichtigere Dinge als das Ranking am Ende. Sondern ich darf so viele Menschen mit meinem Song erreichen, mit dieser Message, die dahinter steht. Und das ist für mich der größte Erfolg, den ich überhaupt haben kann.
1: Dabei sein ist doch alles. Sarah nimmt es eh sportlich und der ESC als Show bedeutet für sie auch eh mehr als gewinnen.
2: Ich glaube, für mich das Allerwichtigste ist wirklich, dass diese Message ankommt. Und zwar, dass wir selbst sein dürfen, diese Positivität, dass wir an uns glauben sollen, dass wir wieder aufstehen, dass wir vielleicht auch so ein bisschen gerade für Deutschland das mitnehmen, nicht alles immer nur kritisch zu sehen, sondern auch mal das Positive rauszunehmen, dass wir auch mal den Moment genießen dürfen und dass wir uns das Feuer zurückholen, wenn es mal verloren geht.
1: Schlau. Ja, etwas über 2 Stunden, sie ist ja Startnummer 2, geht's für Sarah schon auf die große Bühne. Zwischen Erdmittelpunkt und Pluto ungefähr schauen alle zu. Da kann man selbst als Sarah Engels ein bisschen nervös sein. Vielleicht trotzdem hat sie sich vorgenommen, den Auftritt einfach zu genießen.
3: Ich bin schon sehr zuversichtlich. Also ich glaube schon, dass es klappt, weil ich meine, natürlich ist es aufregend. Man hat Adrenalin, das gehört dazu. Aber ich habe ja auch jetzt schon durch das Semifinale so ein Gefühl dafür bekommen. Die Halle war voll. Dann ist es schon so, dass man einfach sagt, hey, das möchte man einfach genießen.
1: Wir schauen hier zu, falls ihr es nicht könnt, und werden euch sekündlich ungefähr Updates geben, okay?
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0: Hallo! 19:22 Uhr. Hier ist Pop, die ESC-Abendshow heute für euch. Im TV geht die Show ja los um 9 Uhr. Das ist noch ein bisschen hin, aber davor gibt es ja schon ab 20:15 Uhr im Ersten die Countdown-Show. Natürlich. Barbara Schöneberger. Was sagt die denn? Barbara, wird es eventuell wie immer toll?
1: Ach, es wird wie immer toll. Ich liebe es ja, diesen wunderbaren Sendeplatz zwischen 8:15 und 9 zu haben, weil da sind die meisten schon da. Und dann kann man so richtig Lust machen auf alles, was kommt. Wir haben ja die Schweizer bei uns, die okay in diesem Jahr ausgeschieden sind, aber immerhin gewonnen hatten vor 2 Jahren. Die Österreicher, die letztes Jahr gewonnen haben. Und dann wir Deutschen, die wir jetzt auch sozusagen in diesem Glanz uns ein bisschen sonnen können. Das wird eine gute Stimmung und eine schöne Sache.
0: Barbara Schöneberger macht das mit dem ESC ja schon eine ganze Weile, ungefähr so lang. Die gehört schon zum Mobiliar. Und kann vielleicht auch mal unsere Chance mit Sarah Engels bitte ein bisschen einschätzen.
1: Ich glaube, dass wir mit der Sarah ein Spitzenakt haben. Mir gefällt an der Sarah, dass die so professionell ist. Weil was die hier machen 2 Wochen lang, das ist auch nichts, wo man sagt, heute fühle ich mich nicht oder ich bin heute traurig oder ich bin angestrengt. Sondern das ist 2 Wochen lang wirkliche Ochsentour. Und dann auf der Bühne stehen, 3 Minuten Auftritt und das alles irgendwie rüberbringen. Und das kann die Sarah total gut. Und ich habe sie jetzt nur im Vorfeld, wo immer ich sie gesehen habe, sah sie blendend aus. Und die macht Lust auf diesen Event und das finde ich so toll.
0: Und die berühmte Frage nach den Favoriten interessiert uns natürlich auch. Bei welchen Auftritten sollten wir nicht aufs Klo?
1: Na, ich bin jetzt natürlich gespannt auf die Finnen. Ich bin sehr gespannt auf die Franzosen. Wir haben ja, und das werden wir auch heute Abend besprechen, diesen etwas neuen Trend, den es ja schon länger gibt. Popera heißt es. Also, dass man so dieses Operngesang, aber so ein bisschen in die Popmusik reingeswitcht. Das ist, glaube ich, eine große Sache. Frankreich schickt da in diesem Jahr jemand, der so auf dieser Linie ist. Ja, und ansonsten freue ich mich natürlich auf geile Inszenierungen. Und was ich immer empfehle ist, einmal, das kann man dann im Internet sehr gut sehen, den Vergleich zwischen dem, wie es in der Show aussieht, am Bildschirm und wie was auf der Bühne wirklich passiert. Weil da räumen ja 50.000 Leute rum und inszenieren das und alles, was nicht im Bild ist, ist eigentlich fast noch spannender als das, was im Bild ist.
0: Wann kriegen die Putzleute da eigentlich mal ihren verdienten Ruhm und so, die immer sauber machen müssen nach jedem Gig? Hier ist alles voller Plunder. Hier, das ist Duncan Lawrence übrigens. 2019 war er für die Niederlande dabei. Arcade.
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0: Es ist 7:30.
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2: In der Nacht zum Sonntag klingen die meisten Schauer im Laufe der ersten Nachthälfte ab und es lockert und klart häufig auf, dann bildet sich regional aber Nebel. Im Westen ziehen neue Wolken auf, die in den Morgenstunden zwischen Emsland, Rheinland und dem Saarland leichten Regen oder Nieselregen bringen. Boden- und Luftfrost sind im Osten und Süden wieder ein Thema bei bis zu -2 Grad im Erzgebirge. Sonst liegen die Tiefstwerte zwischen 8 Grad auf den nordfriesischen Inseln und 1 Grad in Franken und Oberschwaben.
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3: A72 Richtung Leipzig. Zwischen Zwickau West und Zwickau Ost ist die rechte Fahrspur wegen eines defekten Fahrzeugs gesperrt. A4 Richtung Dresden. Zwischen Eisenach West und Eisenach Ost. Behinderungen durch einen brennenden PKW. Im Salzlandkreis ist die Straße zwischen Stasfurt und Hecklingen nach einem Unfall gesperrt.
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0: Und jetzt pop eure ESC-Abendshow heute mit Markus.

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0: Abend, hier ist Pop, eure Abendshow. Am Samstagabend, kein normaler Samstagabend, es ist ESC-Samstag. Könnt ihr bitte mal sofort anrufen, wir können uns hier nicht entscheiden. Ihr müsst Musikredaktion sein, bitte. 07221 2011. Wir wollen mal einen kleinen fröhlichen ESC-Rundumschlag machen. Und zwar hätte ich drei Songs zur Auswahl, aber wir können uns nicht entscheiden hier. Ihr macht das bitte. 07221 2011, mal sofort anrufen. Wollen wir jetzt als nächstes hier den hervorragenden Nemo für die Schweiz 2024, The Code, hören? Hat er zu Recht Platz 1 gemacht mit der Nemo. Ich hätte aber auch ein bisschen weiter in der Vergangenheit, vielleicht erinnern sich noch welche, 1982, der Sieg für Deutschland. Damals hieß es noch Grand Prix de Revision de la Chanson avec Fromage avec la Pompadour. Nicole, können wir auch spielen. Oder, wenn ihr ein Brett braucht, geht auch. Sieg für Finnland 2006, Lordi. Hard Rock Hallelujah. Ich kann das hier beim besten Willen nicht entscheiden. Das macht jetzt ihr. Ich hol mal ein Telefon hier. 07221 2011. Hören wir uns jetzt mal Nemo, The Code an in ganzer Länge? Wäre doch was. Oder Nicole, ein bisschen Frieden in ganzer Länge? Wäre doch was. Oder Lordi, Hard Rock Hallelujah und alles fällt von den Wänden? Wäre doch was. Ich gehe mal hier auf Spaß dran. Wer bist du denn? Hallo.
1: Ja, hallo, ich bin die Uli.
0: Uli, wo fährst du denn rum in Deutschland?
1: Wir kommen gerade vom Katholikentag und fahren gerade nach Hause. Also der Katholikentag, der war in Würzburg.
0: Ist richtig.
1: Und wir haben gerade...
0: Hast du im Quiz schon einen Punkt? Was denn für ein Quiz? Und wo wohnt ihr? Was seid ihr bald zu Hause?
1: Wir wohnen in Schwetzingen.
0: Ja, ist ja noch.
1: In Schwetzingen. Okay. Ja, ist noch so eine Weile. Ja, nee, ist nicht so weit entfernt.
0: Nicole, was? Quatsch.
1: ich würde gerne ein bisschen Frieden
0: wirklich?
1: Haben.
0: Wirklich? Wollte ich dich jetzt nicht beeinflussen durch mein Versprechen?
1: Also, nein, wir machen, aber Frieden braucht die Welt.
0: Oh, du hast so recht. Fahr bitte ganz vorsichtig. Wirklich? Alles Liebe. Tschüss.
1: Ja, ciao.
0: Wir machen, welcher Song natürlich zuerst zwei Striche hat hier bei mir. Komm, wir machen mal hier. Wer bist du? Hallo. Nicole führt mit 1-0. Wer bist denn du?
2: Hallo, hier ist die Sandra und ich möchte die drei. Ich möchte so ein richtig hartes Brett hören.
0: Lordi!
2: Ja,
0: Lordi,
2: genau.
0: Ein Punkt für dich. Okay, danke für den Anruf. Schönen Abend. Ist das hier schon eventuell die Entscheidung? Hallo, wer bist du denn noch? Ist der Markus? Na?
3: Hallo Markus, hier ist der Thomas, grüß dich.
0: Na und? Also, wenn du jetzt sagst, ich hätte gerne Nemo mit The Code, dann steht's 1-1-1. Das wäre auch lustig.
3: Oh nee, das ist Körperverletzung.
0: Nein, also, das war toll. Na.
3: Okay, Entschuldigung, das war natürlich toll.
0: Gell?
3: Ich habe mich nur versprochen eben. Also, ich hätte gerne die Hardrock-Variante.
0: Okay, danke. Tschö!
3: Ciao!

0: 9 vor 8 ist es. Hallo, hier ist Pop, eure Abendshow am ESC-Samstag. Übrigens auch am Harry Styles in Amsterdam-Samstag. Von dem hören wir natürlich auch noch nachher. Aber erstmal ESC, Barbara Schöneberger. Haben wir eben ja schon alle Löcher in den Bauch gefragt, die nur möglich waren. In so gut 20 Minuten um 7:45, da startet ja die Countdown-Show mit Barbara Schöneberger im ersten deutschen Fernsehen. Und die männliche Stimme, ne, die heute ja auch den ganzen Abend beim ESC wieder zu hören sein wird im deutschen Fernsehen, die gehört ja Kommentator Thorsten Schorn. Wenn wir jetzt Thorsten Schorn, sagen wir mal Fantasiezahl, 51 Sekunden geben würden, um seine Favoriten rauszuhauen, was wären das wohl?
1: Sehr sehenswert ist der italienische Beitrag Per Sempre Si, eine zeitlose Italo-Pop-Schlager-Nummer. Das hätte auch in den 80ern schon laufen können und ist für mich der perfekte Soundtrack für eine Autofahrt in den Italien-Urlaub. Unglaublich gehypt wird hier Finnland. Das wird historisch aus einem ganz einfachen, banalen Grund. Die Geige in dem Lied wird live gespielt und üblicherweise sind ja die ganzen Instrumente beim ESC vorproduziert und nur der Gesang ist live. Aber die Finnen haben da eine Sonderausnahmeregelung bekommen. Mal gucken, ob es was bringt. Und aus Australien, was ja bekanntermaßen nicht zu Europa gehört, aber die haben so viele ESC-Fans dort, dass man irgendwann gesagt hat, lass die doch auch dabei sein. Von dort kommt der Superstar Delta Goodrem. Und ich bin mir sicher, auch hier in Europa wird sie mit ihrer Bühnenpräsenz doch sehr verzaubern.
0: Ah, das Lustige an Thorsten Schorn, dem Kommentator, ist, wenn man dir das Mikro hinhält, kannst du mal einfach kurz was erzählen, Thorsten, dann redet er exakt so, wie er später auch beim ESC kommentiert. Alexander Rybak, Fairy Tale, 2009 Sieg für Norwegen. Juhu.

0: Wir freuen uns doch, wenn ihr euch freut. Wenn ihr ESC nicht gucken könnt heute Abend, ihr habt uns, wir sind da, wir berichten bis... Ja, es ist ja lustigerweise so, dass erst nach Mitternacht, wahrscheinlich so um 0.45 Uhr, wird das Ergebnis erst feststehen, wer denn Platz 1 ist beim ESC oder auch wo dann am Ende Sarah Engels für Deutschland gelandet sein wird, Futur 2. Gerade eben haben wir die wunderbare Nummer Fairy Tale gespielt von Alexander Rybak 2009. Sieg für Norwegen. Und da schreibt uns gerade Goldig 07221211 Mila. Ey Leute, ich habe gerade beim Kochen nur kurz ESC gehört, aufgeschnappt und dann die Geige gehört. Und dann wusste ich sofort, es ist Alexander Rybak. Ich liebe dieses Lied bis heute. Schreibt uns Mila, wie schön, dass wir dir eine Freude machen konnten.
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1: Um 20 Uhr mit Sophia Spyropoulos. In der norditalienischen Stadt Modena ist ein Mann mit dem Auto in eine Menschenmenge gerast. Nach Angaben von Bürgermeister Massimo Mezzetti wurden dabei 8 Menschen verletzt, 4 von ihnen schwer. Die Hintergründe seien noch unklar. Medienberichten zufolge ereignete sich der Vorfall in einer Straße der Altstadt. Der Fahrer habe anschließend versucht, mit einem Messer in der Hand zu fliehen. Er sei von Passanten überwältigt und der Polizei übergeben worden. Der zurückgetretene britische Gesundheitsminister Wes Streeting bewirbt sich um die Nachfolge des angeschlagenen Premierministers Keir Starmer. Der 43-Jährige gab seine Kandidatur am Nachmittag in London bekannt. Die Labour-Partei brauche einen Wettkampf mit den besten Kandidaten, er werde antreten. Streeting ist allerdings wegen enger Beziehungen zum Epstein-Intimus Peter Mandelson parteiintern umstritten. Bei dem toten Buckelwal vor der dänischen Ostseeinsel Anholt handelt es sich um das Tier, das wochenlang in der deutschen Wismarbucht herumgeirrt war. Das teilte die dänische Umweltbehörde mit. Letzte Sicherheit habe der Fund eines Peilsenders an der Rückenflosse gebracht. Die private Walrettungsinitiative bestätigte anhand der Seriennummer, dass es sich um ihren Tracker handelt. In Berlin-Kreuzberg haben rund 2000 Menschen gegen Israel demonstriert. Sie forderten, die Besetzung Palästinas zu beenden. Laut Polizei gab es einzelne Festnahmen wegen Tätlichkeiten gegen Beamte. Größere Ausschreitungen wurden bislang nicht gemeldet. Anlass des Marsches war der Gedenktag Nakba, der an die Vertreibung Hunderttausender Palästinenser nach der Gründung des Staates Israel 1948 erinnert. In der Fußball-Bundesliga hat Stuttgart den letzten Champions-League-Startplatz erobert. Der VfB erkämpfte zum Saisonabschluss in Frankfurt ein 2:2. Für den Conference-League-Platz qualifizierte sich Freiburg durch ein 4:1 gegen RB Leipzig. Im Abstiegskampf behauptete Wolfsburg durch ein 3:1 bei St. Pauli den Relegationsplatz. Die Hamburger müssen dagegen zusammen mit Heidenheim den Gang in die Zweitklassigkeit antreten. Gefeiert wurde indessen in der Lausitz, wo Drittligist Energie Cottbus nach 12 Jahren die Rückkehr in die zweite Bundesliga perfekt machte. Lok Leipzig sicherte sich die Meisterschaft in der Regionalliga Nordost und spielt nun gegen Würzburg um den Aufstieg in die dritte Liga. Das waren die Nachrichten. Das Wetter: in der Nacht locker bewölkt bis klar, meist trocken, plus 5 bis minus 1 Grad. Morgen Vormittag oft heiter und trocken, nachmittags bei wechselnder Bewölkung einzelne Schauer, Höchstwerte 15 bis 20 Grad, schwacher bis mäßiger Wind. Und die Zeit, damit ist es 20.03 Uhr.
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2: A72 Richtung Hof. Zwischen Dreieck Hochfranken und Hoftöpen Behinderungen durch einen brennenden PKW. A4 Richtung Dresden. Zwischen Eisenach West und Eisenach Ost. Stau wegen eines brennenden PKW. In Dresden ist die Zufahrt zur Brücke Budapester Straße aus Richtung Josephinenstraße aus Sicherheitsgründen gesperrt. Im Salzlandkreis ist die Straße zwischen Stasfurt und Hecklingen nach einem Unfall gesperrt.
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3: 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Hallo, schön, dass ihr dabei seid. Es ist ESC-Samstag. Wir versorgen euch natürlich mit allem, was ihr wissen wollt. Aber es ist nicht nur ESC-Samstag, Harry Styles fängt heute seine Tour an in Europa, und zwar in Amsterdam. Da gehen wir gleich mal hin, in 5 Minuten.
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Das ist immer noch ein sagenhafter Ohrwurm. Running Scared, Elle und Niki 2011, der ESC-Sieg für Aserbaidschan. Running Scared. Hallo Deutschland, schön, dass ihr da seid. Radio Pro-Tipp. Ne, vor was? 10 Minuten, habe ich gesagt? Nee, anders. Sage nie, wenn eine wackelige Leitung, die aus Vanilleflah besteht, weil sie nach Holland geht, dass wir da gleich hinschalten. Haben wir ein technisches Problem? Wir löffeln den Vanilleflah aus der Leitung nach Amsterdam noch eben weg und schalten gleich zu Harry Styles nach Amsterdam. Freuen uns vorher aber über viele Nachrichten, die uns hier an die 07221 2011 ins Studio erreichen. Von unserem kleinen fröhlichen ESC-Abend, Schrägstrich Featuring Harry Styles, dann und wann. Guck mal, Pascal aus der Schweiz, Pascal Wiss aus Olten,

0: ist immer noch ein super Song. Robin Dancing on My Own in eurer Samstagabendshow. Dass wir gerade Robin gespielt haben, hat einen Grund, denn sie ist quasi das Vorprogramm von Harry Styles. Heute sein Tourauftakt Together Together in Amsterdam. Wir haben eben schon versucht, zu unserem ARD-Musikman Matthias Kugler zu schalten, mit einer sogenannten Leitung, wie man das so macht in den neumodischen Medien. Aber die gehen nicht. Wir machen jetzt ein Telefon. Matthias?
1: Hallo.
0: Telefon geht halt noch. Wie? Du bist in der Halle in Amsterdam. Wie war denn Robin gerade? Okay.
1: Ja,
0: so viel zum Telefon.
1: Noch. War am Anfang kurz überwältigt. Nee, geht nicht, oder was?
0: Nee, sag nochmal, wie war eigentlich Robin, Matthias? Geh mal einen Meter nach links.
1: Ich geh mal einen Meter nach links.
0: Ist gut.
1: Robin war toll, war sehr elektronisch, kam in Paillettenhemd. Und war kurz überwältigt von der Menschenmenge. Aber nur ganz kurz, ich bin alleine, die er supportet, ist ja schon eine Sensation.
0: Okay, warte, ich muss synken. Also sie kam im Paillettenhemd, war überwältigt von der Menschenmenge, aber ist natürlich schon eine ziemliche Sensation. Weiter.
1: Genau.
0: Mathis, es hat keinen Zweck. Alle Leute filmen wahrscheinlich gerade noch die letzten Noten von Robin in der Halle und es hat einfach keinen Sinn. Mathis?
1: Ja.
0: Ja, schade. Wie groß ist die Spannung auf Harry in einem Satz?
1: Die ist förmlich in den Händen zu greifen. Alle warten drauf. Wir haben schon 1000 enthusiastische Fans und völlig Harry Styles Fans getroffen. Ich würde sagen, für 90% Frauen.
0: Nee, es ist einfach, die Spannung ist mit Fingern zu greifen in der Halle. Wir greifen uns jetzt Harry Styles, spielen As It Was und hoffen, dass wir, wenn nach dem Konzert, sprechen wir nochmal mit dir, Mathis, und dann richtig. Okay, machen wir so?
1: Ja. Okay, machen wir.
0: Okay, bis gleich. Schade, das okay. Machen wir mal. Du, Mann!

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7: Es ist 8:30.
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8: Heute Nacht in Deutschland teils wolkig, teils klar, örtlich Schauer. Im Süden örtlich Frost. Morgen im Westen und Nordwesten gelegentlich Regen. Sonst Sonne und Wolken, selten Schauer, Richtung Osten und Südosten länger sonnig. Höchsttemperaturen 13 bis 19 Grad.
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9: A72 Richtung Hof. Zwischen Dreieck Hochfranken und Hof Töpen Behinderungen durch einen brennenden PKW. A4 Richtung Dresden. Zwischen Eisenach West und Eisenach Ost. Stau wegen eines brennenden PKW. Im Salzlandkreis ist die Straße zwischen Stasfurt und Hecklingen nach einem Unfall gesperrt. Im Landkreis Leipzig. Zwischen Espenhain und Abzweig Ulzschau Behinderungen nach einem Unfall. Auf der A4 Dresden-Frankfurt wird zwischen Stadtroda und Jena Zentrum die Fahrbahn Richtung Frankfurt erneuert. Deshalb wird nach der Einrichtung der Verkehrsführung der gesamte Verkehr mit je 2 Fahrspuren pro Richtung auf der Richtungsfahrbahn Dresden geführt.
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10: Und hier ist Pop, eure Abendshow mit Markus Barsch. Schön, dass ihr da seid. Mehr ESC-Informationen. Gleich. Und bis Mitternacht und weit darüber hinaus auch. Hier bei euch in der ARD, oder?

0: 20.40 Uhr. Hallo, hier ist Pop, eure Abendshow. Schön, dass ihr da seid. Die gemeinsame Abendshow von Bremen 4, HR3, MDR Jump, NDR 2, SR1 und WDR 2, produziert für euch von SWR3. Und heute ist es die kleine Spezialausgabe ESC. Natürlich. Unsere Bundes-Sarah macht sich so langsam fertig, ne? 20.40 Uhr, jetzt nur noch 20.41 Uhr, 19 Minuten nur noch, bis es losgeht. Sie ist ja Startnummer 2, nicht, dass ihr das noch nicht gehört hättet, ne? Deswegen nicht groß trödeln, die ist bald nach 9 schon dran, Sarah Engels. Und Ilias Bus ist hier im Studio unser Pop-Experte für Show-Acts in rotem Glitzer.
1: Du, natürlich.
0: Du kennst den genauen Ablauf von Sarah Engels von heute, vom ganzen Tag. Wie ist der Tag?
1: Der ist vor allem genauestens durchgetaktet. Also sie hat wahrscheinlich, ich sage, 7 Stunden und 56 Minuten geschlafen. Heute Mittag gab es dann Haare und Make-up im Hotel. Finde ich auch sehr früh, ehrlich gesagt. Ja. Und dann wurde sie mit einem eigenen Bus abgeholt. Einsingen gibt's dann. Vocal Coach natürlich sportlich warm machen, umziehen. Ja, und jetzt wird sie dann wahrscheinlich bald zur Bühne geführt, weil wir wissen ja, ne, beim ESC alles sekundengenau muss das passieren. So, und deswegen, da darf nichts schief gehen.
0: Und dann wird halt so krass performt, ne, in eben rotem Glitzer. Mhm. Flammen wird's ja auch geben. Das liegt nachher bei einem Song, der Fire heißt. Da passt einfach alles.
1: Weißt du, so, und sie springt ja auch noch 2 Meter von einem Würfel runter in die Arme ihrer Tänzerin. Bei allen Proben und im Halbfinale hat's ja bis jetzt schon geklappt. Und sie hat auch gesagt, ich vertraue den Mädels da zu 1000%. Ne? Also die haben ihr auch versichert, egal was ist, wie scheiße es am Ende des Tages auch aussehen, so soll, sie lassen sie nicht fallen.
0: Die fangen sie auf. Das ist natürlich, wenn es in allen Proben geklappt hat, ist eigentlich für in der Bühnen,
1: sag's nicht,
0: Bühnenjargon, ist das ein ganz schlechtes Omen. Dann klappt's, dann geht alles schief, wenn es drauf ankommt.
1: Ich habe 2 Daumen und ich drücke sie.
0: Ich locke auf Holz. Also trotzdem spannend alles. Es wird super und es ist 20.42 Uhr mittlerweile und noch 18 Minuten, bis es losgeht. Und wir gewinnen den ESC und holen ihn nach Deutschland. Und dann ist er nächstes Jahr in Uelzen oder in Tuttlingen oder in Neuruppin. Wir werden sehen und freuen uns drauf. Guck mal, Conchita Wurst, Rise Like a Phoenix. Das war eine schöne Philosophie damals. Weint Conchita Wurstwasser?

0: Live, 20.49 Uhr. Hier ist Pop, eure Abendshow. An keinem Samstag wie alle anderen. Es ist ESC-Samstag und wir schalten live nach Wien. Da ist unser ARD direkt mittendrin beim ESC. Kollege Nils Dams, unser Reporter für alles. Du bist nicht nur vor den Kulissen, du bist hinter den Kulissen, du bist in den Kulissen, Nils. Du kriegst da alles mit. Du bist gerade am Weg zur Bühne, hast du gesagt, schon, wir haben kurz geredet im Vorgespräch. Und Sarah Engels ist an dir vorbei oder was? Oder wie war das? Und was strahlte sie aus?
1: Ja, genau. Ich stehe hier genau, wo alle Künstler gerade zur Halle laufen, denn die fangen ja gleich an mit so einer großen Flag Parade. Also da werden die ganzen Künstler vorgestellt und hier sind ganz viele Schminkspiegel. Die sind hier und hier holen sich alle nochmal ein Touch-Up ab, habe ich gelernt. Also Puder. Die machen sich hier nochmal fit genug Puder. Aber Touch-Up klingt einfach cooler. Und Sarah Engels ist hier eben auch vorbeigekommen und sie hatte, als sie vorhin noch herumgelaufen ist, einen Bademantel an und da stand hinten silbern eingestickt. Das hat sie hier extra noch gemacht. Silbern eingestickt, Fire auf ihrem Bademantel drauf natürlich, denn sie ist hier on brand, wie man ja sagt. Also sie hat natürlich dann, will natürlich ihren Song gut verkaufen und ist natürlich schon auf dem Weg in die Halle, weil in 30 Minuten spielt sie schon, singt sie schon, Fire auf der Bühne und hier kommen gerade alle vorbei. Delta Goodrem ist gerade vorbei.
0: Die Australien-Kandidatin.
1: Die Australien-Kandidatin, genau. Und alle fragen sich, so, und das wird nämlich irre nachher, weil sie wird, darf ich schon spoilern? Ich habe gestern die Generalprobe gesehen. Okay, also, sie spielt an so einem Fake-Piano, ne, das ist kein richtiges Piano, weil hier werden kaum Instrumente live gespielt. Ja. Und da fährt so ein kleiner Aufzug raus, ne, also da fährt aus dem Klavier wird ein Aufzug, also so eine Plattform nach oben fahren, aus dem Klavier raus. Ja, und die wird draufstehen und singen. Sie wird draufstehen und singen. Und das Verrückte ist, was keiner sieht, sie hat so ein Gürtel drumherum, so ein Sicherheitsgürtel, weil sie aus 3 Metern Höhe dann eben nicht singend irgendwie von dieser Plattform fallen soll. Und dieser Gürtel, den sieht man nicht, weil der ist exakt natürlich in der Farbe des Kleides, der glitzert. Das ist ein Glitzergürtel.
0: Ey, Showgeschäft, so mies, alles ist fake.
1: Wirklich. Es gibt einen Mitarbeiter, der nichts anderes macht, als ihr diesen Gürtel anzulegen. Und das wird man nicht sehen im Fernsehen. Das ist verrückt. Also wir sind hier auf jeden Fall bereit. In 9 Minuten beginnt die Show, in 20 Minuten. Also 20 Minuten später spielt Sarah Engels, singt Sarah Engels.
0: Super, und wir hören natürlich später noch von dir live aus Wien vom ESC und wollen dann gucken. Na, wir machen das, weißt du was? Wir reden dann kurz, nachdem Sarah Engels auf der Bühne war, mal, wie du es fandst und so.
1: Sehr gerne.
0: Machen wir so, ne? Ich freue mich ja schon drauf. Nils Dams, meine Damen und Herren, unser Mann von der ARD live in Wien. Oft mit allen Stars beim ESC auf Du und Du. So ist er.

Eine Eilmeldung aus dem Verkehrszentrum. Vorsicht auf der A3 Frankfurt-Köln, Höhe Rastplatz Oberbach. Da werfen Personen brennende Feuerwerkskörper auf die Fahrbahn. Vorsicht auf der A3 Frankfurt-Köln, Höhe Rastplatz Oberbach. Personen werfen brennende Feuerwerkskörper auf die Fahrbahn.

0: Germany, 2000 Punkte.
1: Das waren Zeiten. 2010, Lena, Satellite. Deutschland war wieder wer. Erster ESC-Sieg seit 1982 mit ein bisschen Frieden, Nicole. Wir freuen uns über so süße Nachrichten hier ins Abendschaustudio. Da. Von Carsten aus der Schweiz. Die Schweiz weiß ja nun nicht, wohin mit sich, ihr Lieben.
2: Ausgeflogen. Halbfinale.
1: Hallo, ihr lieben ARD-Pop, die Abendshow-Macherinnen und Macher. Luzern drückt Deutschland auch die Daumen. Danke.

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1: Um 21 Uhr mit Sophia Spyropoulos. In Wien beginnt in diesen Minuten das Finale des Eurovision Song Contests. Deutschland ist durch Sarah Engels mit ihrem Lied Fire vertreten. Sie startet bereits als Zweite. Vor Beginn der Show hatten in Wien mehrere tausend Palästina-Sympathisanten gegen die Teilnahme Israels demonstriert. Die österreichische Polizei meldete keine größeren Zwischenfälle. In der norditalienischen Stadt Modena ist ein Mann mit dem Auto in eine Menschenmenge gerast. Nach Angaben von Bürgermeister Massimo Mezzetti wurden dabei 8 Menschen verletzt, 4 von ihnen schwer. Die Hintergründe seien noch unklar. Medienberichten zufolge ereignete sich der Vorfall in einer Straße der Altstadt. Der Fahrer sei von Passanten überwältigt und der Polizei übergeben worden. Russland erleichtert die Einbürgerung von Bewohnern des moldauischen Separatistengebiets Transnistrien. Der Kreml veröffentlichte ein entsprechendes Dekret von Präsident Wladimir Putin. Danach können alle volljährigen Einwohner der Region den russischen Pass erhalten, auch wenn sie noch keine 5 Jahre in Russland gelebt haben. Transnistrien hatte sich Anfang der 1990er Jahre mit militärischer Unterstützung Moskaus von der Republik Moldau abgespalten. In Berlin-Kreuzberg haben rund 2000 Menschen gegen Israel demonstriert. Sie forderten, die Besetzung Palästinas zu beenden. Laut Polizei gab es einzelne Festnahmen wegen Tätlichkeiten gegen Beamte. Anlass des Marsches war der Gedenktag Nakba, der an die Vertreibung hunderttausender Palästinenser nach der Gründung des Staates Israel 1948 erinnert. In der Fußball-Bundesliga hat Stuttgart den letzten Champions-League-Startplatz erobert. Der VfB erkämpfte zum Saisonabschluss in Frankfurt ein 2:2. Für den Conference-League-Platz qualifizierte sich Freiburg durch ein 4:1 gegen RB Leipzig. Im Abstiegskampf behauptete Wolfsburg durch ein 3:1 bei St. Pauli den Relegationsplatz. Die Hamburger müssen dagegen zusammen mit Heidenheim den Gang in die Zweitklassigkeit antreten. Gefeiert wurde indessen in der Lausitz, wo Drittligist Energie Cottbus nach 12 Jahren die Rückkehr in die zweite Bundesliga perfekt machte. Lok Leipzig sicherte sich die Meisterschaft in der Regionalliga Nordost und spielt nun gegen Würzburg um den Aufstieg in die dritte Liga. Das waren die Nachrichten. Das Wetter: in der Nacht locker bewölkt bis klar, meist trocken, plus 5 bis minus 1 Grad. Morgen erst heiter, nachmittags bei wechselnder Bewölkung einzelne Schauer, 15 bis 20 Grad. Am Montag erst viel Sonne, ab dem späteren Nachmittag im Westen Sachsen-Anhalts und Thüringen Schauer und Gewitter. Und die Zeit, damit ist es 21.03 Uhr.
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4: A72 Richtung Hof. Zwischen Dreieck Hochfranken und Hof Töpen ist die rechte Fahrspur wegen Bergungsarbeiten gesperrt. In Dresden ist die Zufahrt zur Brücke Budapester Straße aus Richtung Josephinenstraße aus Sicherheitsgründen gesperrt. Im Salzlandkreis ist die Straße zwischen Stasfurt und Hecklingen nach einem Unfall gesperrt. Im Landkreis Leipzig zwischen Espenhain und Abzweig Ulzschau Behinderungen nach einem Unfall. In Sömmerda ist die Schallenburger Straße wegen eines Feuerwehreinsatzes gesperrt.
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5: Mit Markus Barsch. Hallo, schön, dass ihr da seid.
6: Es ist kein Samstagabend wie alle anderen. Nein, es ist ESC-Samstagabend. Und wenn ihr nicht gucken könnt, ihr habt uns, wir halten euch bis Mitternacht und weit darüber hinaus mit allem, was den ESC angeht, hier auf dem Laufenden. Wir sind natürlich immer erreichbar, 0722 1 2011, freuen uns immer. Hier schreibt uns gerade Hanna, hallo liebes Abendshow-Team. Das Team ESC Freiburg ist bereit, juhu, Herzchen, Herzchen, Herzchen. Freuen uns schon mega auf Sarah und die Startnummer 2 heute Abend, genau. In einer Viertelstunde ist Sarah Engels für Deutschland schon auf der Bühne.
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0: Sapphire.
1: 21.13 Uhr.
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1: Er läuft seit 13 Minuten, der Eurovision Song Contest, das Finale am Samstagabend. Wir sind für euch dabei. Wenn ihr nicht gucken könnt, ihr verpasst ja nichts in eurer Abendschau. Wir halten euch immer über alles auf dem Laufenden. Wir fragen uns gerade, sollen wir überhaupt über andere ESC-Teilnehmerländer reden, wenn Deutschland das Ding ja eh holt? Ha, ha, ha. Unsere Chancen bei den Wettbüros, da reden wir jetzt einfach mal nicht drüber. Finnland, ne, habt ihr sicher mal mitbekommen vielleicht, gilt als einer der Favoriten. Hier, die beiden, die den Song performen, stellen sich selbst vor.
3: Hello.
4: We are
3: Peter Parkkonen
4: and Linda Lampenius
3: from Finland.
4: So.

0: Heat, yeah. 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Yeah, it's gonna be really hot.
1: Also es wird sehr heiß werden. Sie bringen Feuer und Flammen auf die Bühne. Moment mal, Feuer auf der Bühne, das ist doch unser Ding. Hey, hey, Schiri! Hier sind Linda Lampenius und Peter Parkkonen mit Lekenetin. Das zärtliche finnische Wort für Flammenwerfer.
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0: Der finnische Beitrag gerade, ne? Linda Lampenius. Peter Pakkonen. Liken Hayton. Der ist schon nicht ganz schlecht.
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2: Naja.

0: It's bad. 20 nach 9 ist es. Hier ist Pop, eure Abendshow. Mit dem großen ESC-Abend hier bei uns heute, ne? Haben wir eigentlich schon Happy Birthday gesagt? Nee, nicht so richtig, ne? Dann gibt's jetzt schon alles Gute, gibt's jetzt hier mal schnell noch. Lieber ESC, 70 Jahre gibt's den Eurovision Song Contest. Jetzt, früher hieß er ganz anders. Sehr schwierig auszusprechen.
1: Grand Prix d'Eurovision de la Chanson.
0: Ilias Bus aus unserem französischen Expertin.
1: Ich und muss Experten. Doch fertig rauchen.
0: Bonjour, ja. Monsieur. Bonsoir. Ilias Bus. Gibt's denn eigentlich zum 70. beim ESC, gibt's da auch die entsprechende Party?
2: Ja, ja, ja. Also das Jubiläum wird natürlich gefeiert. Ja. Wobei man da sagen muss, ESC ist ja eigentlich irgendwie jedes Jahr Party und Jubiläum, schon. So wie es da immer abgeht. Ne? Und Wien ist ja auch vorbereitet. Es ist jetzt das dritte Mal da. 16.000 Leute gehen da in die Stadthalle, wo das wieder stattfindet. Hm. Und lustig, der 60. auch ein Runder, war auch in Wien.
0: Nein.
2: So, und jetzt konnte die Hauptstadt sich natürlich durchsetzen gegen andere Städte, weil da einfach alles stimmt. Ne? Die Straßenbahn und die Hotels und so,
0: okay.
2: Alles ist da.
0: Für alle, denen das heute nicht reicht, es gibt übrigens noch eine coole ARD-Doku zum ESC-Geburtstag.
2: Ja, die gibt's. Ja, und die kann man auch heute schon schauen. Ja. Könnt ihr auch vielleicht, ne, Klopausen gibt's ja vielleicht, auf dem Handy, schnell anmachen. So, in der Doku geht's um... Ja, schnell die Werbestimme. Die ganze Bandbreite des Wettbewerbs und seinen Einfluss auf Musik, Politik, Gesellschaft, Mode und die queere Community.
0: Toll. Findet ihr natürlich in der ARD-Mediathek. Könnt ihr euch reinklicken. 70 Jahre ESC. More than music. In diesen 70 Jahren ist auch die Grande Dame. Céline Dion natürlich aufgetreten. 1988 Sieg für die Schweiz. Ne partez pas sans moi.

0: Guck mal, Frank aus Pfinster schreibt dir gerade ins Abendschaustudio. Mega Auftritt von Sarah Engels. Top 5. Wir gucken gleich mal. Jetzt ist es mal 9:30.
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3: Heute Nacht in Deutschland teils wolkig, teils klar, örtlich Schauer. Tiefstwerte zwischen +8 und -1 Grad. Im Süden örtlich Frost. Morgen im Westen und Nordwesten gelegentlich Regen. Sonst Sonne und Wolken, Richtung Osten und Südosten länger sonnig. Höchsttemperaturen 13 bis 19 Grad. Am Montag Schauer und einzelne Gewitter, im Osten und Südosten noch längere Zeit Sonne. Maximal 13 bis 21 Grad.
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4: A72 Richtung Hof. Zwischen Dreieck Hochfranken und Hof Töpen ist die rechte Fahrspur wegen Reinigungsarbeiten gesperrt. Im Salzlandkreis ist die Straße zwischen Stasfurt und Hecklingen nach einem Unfall gesperrt. Im Landkreis Leipzig zwischen Espenhain und Abzweig Ulzschau Behinderungen nach einem Unfall. In Sömmerda ist die Schallenburger Straße wegen eines Feuerwehreinsatzes gesperrt.
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0: Und jetzt poppt eure Abendshow, eure ESC-Abendshow mit Markus Banisch.

0: Die Emptiness Machine. Es ist kurz nach 9:30. Hallo, hier ist Bob, eure Abendshow. Die gemeinsame Abendshow von Bremen 4, HR3, MDR Jump, NDR 2, SR1 und WDR 2. Produziert für euch mit Liebe, Herzblut, Hingabe und einem ordentlichen Schuss ESC heute Abend. Für ganz Deutschland von SWR3. Und unser Mann, gerade eben war Belgien auf der Bühne. Seit 35 Minuten, 36 Minuten läuft der 70. ESC. Und unser Mann auf der Bühne, hinter der Bühne, in den Kulissen, neben den Kulissen. Er ist mit die allen Stars mittlerweile auch per Du, glaube ich, ist unser ARD-Mann Nils Dams live in Wien. Nils, wie fandst du eben Sarah Engels? Guck mal, das ist ja immer spannend. Wir haben den Auftritt von ihr hier. Also ne, wie aufgeregt sind die Interpretinnen und Interpreten, die ja live singen? Und sie trifft ganz gut auch diese speziellen Töne am Anfang. Ich spiele mal kurz zu.
1: Ja.
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0: Ja.
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0: Und alle so schrei.
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0: Also die Stimme war ja am Anfang schon mal sehr, sehr gut. Wie war dein Empfinden?
1: Auch sehr gut. Ich finde, dass sie sehr abgeliefert hat. Sie hat sich auch sehr bemüht, den ganzen Stress von ihrer Stimme wegzuhalten. Deshalb hat sie immer sehr viel Stimmtraining gemacht. Ich meine, sie kann super singen, aber hat jeden Tag immer noch mal ihre Stimme trainiert. Und die Halle hat sie gefeiert. Also ich saß in der Halle unterm Dach, dass ich da schnell wieder rauskomme, weil ich bin jetzt wieder Backstage und hoffe mal, dass sie gleich vielleicht auch noch vorbeikommt. Möglicherweise ist sie aber auch noch direkt in den Green Room gelaufen. Ja. Das weiß ich nicht ganz genau. Vielleicht steht sie hier gleich auch. Aber auf jeden Fall saß ich unterm Dach und das Verrückte war, dass ich trotzdem, obwohl ich ein bisschen weiter weg war von der Bühne, dass ich trotzdem diese Feuerfontänen gespürt habe, die da aus dem Boden rausgeschossen sind. Und natürlich haben die Leute das erste Mal so richtig gejubelt, als man ihr das weiße Kleid vom Leib gerissen hat. Das ist ja auch so ein ESC-Ding. Man reißt hier gerne Kleider von den Leibern.
0: Ja.
1: Und dann sie dann in ihrem goldenen Kostüm da weiter stand. Und das zweite Mal, und das war ja der Höhepunkt der ganzen Show, als sie sich nach hinten von diesem auf diesem 1,55 Meter hohen Würfel, der in der Mitte der Bühne steht, nach hinten in die Arme ihrer vier Tänzerinnen fallen lässt. Da hat die Halle gegrölt und gejubelt. Also hier kam das unfassbar gut an.
0: Sie hat auch wirklich, also hier, wir hören kurz das Finale von der, vom Song Fire. Jetzt hier, da geht's echt richtig ab.
2: Yeah.
0: 15.000, 16.000 Leute im Saal gehen steil.
1: Ja. Ne? Es sind 10.000. Es passen hier 16.000 rein, aber die Bühne ist so groß.
0: Deshalb
1: sind nur 10.000 da. Ja. Also ohne Bühne 16.000, mit Bühne 10.000.
0: Lustig, bei welcher Veranstaltung ist denn keine Bühne? Ach, ist ja egal. Nun gut.
1: Naja.
0: Ja,
1: die ist riesig
0: also,
1: halt.
0: Also da
1: allein der Laufsteg ist riesig.
0: Haben wir ein gutes Gefühl jetzt für Sarah Engels, muss man doch schon sagen, oder?
1: Ja, also wenn man hier nach der Halle geht, auf jeden Fall. Also ein bisschen die Frage ist, ne, jetzt kommen halt noch 23,
0: leider.
1: Also mittlerweile sind es jetzt auch nur noch, wo sind wir denn, 6? Sind noch ein paar, 19 kommen noch und so. Also naja, also die Frage ist natürlich ein bisschen, wie gut erinnert sich dann Europa an Sarah Engels? Ich hoffe gut, aber wir werden sehen. Ne? Also Platz 2 gilt jetzt nicht super als super Ausgangsposition, aber also wenn der Song so zu Hause verfangen hat wie hier in der Halle, dann hat sie auf jeden Fall eine Chance, eine ganz gut abzuschneiden.
0: Live aus Wien, wir bleiben dran mit dir, Nils Dams. Unser ARD-Mann in Wien beim ESC. Bis später.
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0: Aha, One Republic, Need Your Love in eurer Abendshow. Ist keine normale Abendshow, ist ein bisschen die ESC-Abendshow heute. Ihr wisst doch, wie es ist. Und wir können mal wieder uns nicht entscheiden. Ruft bitte sofort an 07221 2011. Jetzt bitte anrufen 07221 2011 direkt hier im Abendstudio an. Rufen, ihr müsst Musikredaktion sein. Haben wir doch schon mal gemacht, nicht? Machen wir öfter mal gerne. Komm, wir haben drei Songs, drei hervorragende Songs aus der ESC-Geschichte. Ich könnte euch jetzt spielen, Måneskin, seht ihr, boah, nee, still und brav. Es ist aber trotzdem sehr laut. Vielleicht braucht ihr ja was Lautes. Sofort anrufen für Måneskin. Siti Ebuoni. Wir stimmen wieder ab, alle miteinander, ne? Siti Ebuoni, 07221 2011. Ich hätte aber auch, wann war nochmal Måneskin? 2021 für Italien, jetzt fällt es mir wieder ein. Ja, aber Waterloo 1974 für Schweden, yeah. Das könnte ich euch auch spielen. Das wäre doch mal wieder nett fast, oder? Haha! Sofort anrufen für aber Waterloo. 07221 2011. Ich hätte aber auch noch Sieg für Israel 2018. Netter mit Toy. Das war ganz schön hektisch, aber Hit. Netter, Toy. Sofort anrufen. 07221 2011. Was spielen wir euch denn? Ich mache wieder Stift und Papier hier und mache mir eine Strichliste. Der Song, der als erstes zwei Strichle hat, gewinnt. Ich gehe einfach mal hier dran. Hallo, wer bist du? Ich bin der Markus. Na?
1: Ja, hier ist der Dirk aus Würselen.
0: Ja, das gibt's doch gar nicht mehr, lieber Dirk. Hallo, na? Grüße nach NRW. Sag mal, schön, dass du Radio hörst. Was wünschst du dir? Måneskin?
1: Am liebsten ABBA.
0: Wirklich? Ja. Ein Strich für ABBA. Gerne. Genau. Mal sehen, wie es wird, lieber Dirk. Grüße nach Würselen.
1: Danke sehr. Tschüss.
0: Schön. Ich gehe einfach überall dran. Ich gehe jetzt hier dran. Hallo, hier ist Pop die Abendshow. Wer bist denn du, na?
2: Ja, hallo, hier ist die Ellen aus Speyer.
0: Hallo, Ellen aus Speyer.
2: Ich würde eindeutig für ABBA.
0: Das ging schnell. Ellen, alles Liebe.

Auch mal wieder gut. Aber 1974 in eurer Abendshow, in der kleinen ESC-Abendshow. Aktuell ist aus dem Verkehrszentrum, das wollte ich eigentlich machen, die A39 Salzgitter Richtung Braunschweig ist zwischen Bad Deckenstedt. Da war ich noch nie. Kommt noch. Und Westerlinde gesperrt. Hier hat ein LKW Getränkekisten verloren. Auf der A39 Salzgitter Richtung Braunschweig zwischen Bad Deckenstedt und Westerlinde. Sperrung. LKW hat Getränkekisten verloren.

Hallo, hier ist Bob, eure Abendshow am ESC-Abend. Wir gucken, wer auf der Bühne ist gerade. Beim europäischen Liederwettbewerb, genau, Stadt Nummer 8, Australien. Ja, Delta Goodrem ist gerade auf der Bühne. Na klar, guck mal, Jens schreibt ins Studio. Nee, Jens Bruchmann aus Paderborn. Hey Leute, für den ESC empfinde ich ehrliches Desinteresse. Aber Sarah Engels wünsche ich viel Spaß und Erfolg. Okay, Erfolg habe ich dazu gedichtet, ich gebe es zu. Ehrlichkeit muss sein. Er wünscht viel Spaß. Hatte sie, sagt sie. Komm, wir nehmen auch jede Unterstützung mit für unsere Sarah hier. Ist doch kein Ding. Jetzt was Schönes. Das war 2017 der Sieg für Portugal. Salvador Sobral. Amar pelos dois. Schlechtestes Portugiesisch der Welt. Ich? Ja. Verzeiht.

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1: Um 22 Uhr mit Sophia Spyropoulos. In Wien hat das Finale des Eurovision Song Contests begonnen. Deutschland ist durch Sarah Engels mit ihrem Lied Fire vertreten. Sie startete bereits als Zweite. Vor Beginn der Show hatten in Wien mehrere tausend Palästina-Sympathisanten gegen die Teilnahme Israels demonstriert. Die österreichische Polizei meldete keine größeren Zwischenfälle. In der norditalienischen Stadt Modena ist ein Mann mit dem Auto in eine Menschenmenge gerast. Nach Angaben von Bürgermeister Massimo Mezzetti wurden dabei 8 Menschen verletzt, 4 von ihnen schwer. Die Hintergründe seien noch unklar. Medienberichten zufolge ereignete sich der Vorfall in einer Straße der Altstadt. Der Fahrer habe anschließend versucht, mit einem Messer in der Hand zu fliehen. Er sei von Passanten überwältigt und der Polizei übergeben worden. Der zurückgetretene britische Gesundheitsminister Wes Streeting bewirbt sich um die Nachfolge des angeschlagenen Premierministers Keir Starmer. Der 43-Jährige gab seine Kandidatur in London bekannt. Streeting ist allerdings wegen enger Beziehungen zum Epstein-Intimus Peter Mandelson parteiintern umstritten. Russland erleichtert die Einbürgerung von Bewohnern des moldauischen Separatistengebiets Transnistrien. Der Kreml veröffentlichte ein entsprechendes Dekret von Präsident Wladimir Putin. Danach können alle volljährigen Einwohner der Region den russischen Pass erhalten, auch wenn sie noch keine 5 Jahre in Russland gelebt haben. Transnistrien hatte sich Anfang der 1990er Jahre mit militärischer Unterstützung Moskaus von der Republik Moldau abgespalten. In der Fußball-Bundesliga hat Stuttgart den letzten Champions-League-Startplatz erobert. Der VfB erkämpfte zum Saisonabschluss in Frankfurt ein 2:2. Für den Conference-League-Platz qualifizierte sich Freiburg durch ein 4:1 gegen RB Leipzig. Im Abstiegskampf behauptete Wolfsburg durch ein 3:1 bei St. Pauli den Relegationsplatz. Die Hamburger müssen dagegen zusammen mit Heidenheim den Gang in die Zweitklassigkeit antreten. Gefeiert wurde unterdessen in der Lausitz, wo Drittligist Energie Cottbus nach 12 Jahren die Rückkehr in die zweite Bundesliga perfekt machte. Lok Leipzig sicherte sich die Meisterschaft in der Regionalliga Nordost und spielt jetzt gegen Würzburg um den Aufstieg in die dritte Liga. Das waren die Nachrichten. Zum Wetter. In der Nacht locker bewölkt bis klar, meist trocken, plus 5 bis minus 1 Grad. Morgen erst heiter nachmittags bei wechselnder Bewölkung, einzelne Schauer, 15 bis 20 Grad. Am Montag erst viel Sonne, ab dem späteren Nachmittag im Westen Sachsen-Anhalts und Thüringens Schauer und Gewitter, das dann bei 16 bis 22 Grad. Und damit ist es 22.03 Uhr.
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2: Vorsicht auf der A9 Richtung Berlin. Zwischen Dittersdorf und Triptis sind Rehe auf der Fahrbahn. A72 Richtung Hof. Zwischen Dreieck Hochfranken und Hof Töpen ist die rechte Fahrspur wegen Reinigungsarbeiten gesperrt. Im Salzlandkreis ist die Straße zwischen Stasfurt und Hecklingen nach einem Unfall gesperrt. Im Landkreis Leipzig zwischen Espenhain und Abzweig Ulzschau Behinderungen nach einem Unfall. In Sömmerda ist die Schallenburger Straße wegen eines Feuerwehreinsatzes gesperrt. In Chemnitz ist die Zwickauer Straße in Höhe Jagdschenkenstraße nach einem Unfall im Kreuzungsbereich gesperrt.
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3: Mit Markus Barsch am ESC Samstagabend. Gerade eben auf der Bühne der Beitrag aus Australien von Delta Goodrem. Da gucken wir gleich mal im europäischen Liederwettbewerb. Australien macht ja mit. Gucken wir gleich nochmal aus Spaß ein bisschen genauer drauf. Erstmal Michael Schulte, 5 a.m.
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0: eure Abendshow. Die gemeinsame Abendshow von Bremen 4, HR3, MDR Jump, NDR 2, SR1 und WDR 2 produziert für euch von SWR3. Und es ist ESC-Samstag und wir halten euch über alles, was ihr wissen wollt oder auch nicht, was den ESC angeht, auf dem Laufenden heute Abend, wenn ihr nicht gucken könnt. Jetzt gucken wir natürlich auch nach Australien. Es ist ESC 2026 und eben auf der Bühne war ja Delta Goodrem für Australien. Australien gehört doch gar nicht zu Europa. Ja, das ist egal, aber die sind ja so eine, die haben so eine riesige Fanbase in Australien für den ESC. Das sind ganz riesige Fangruppen in Australien, deswegen dürfen die seit 10 Jahren ja mitmachen. Sicher, sie sind ein paar Kilometer weg von Europa, aber es ist wurscht. Dieses Jahr eben auf der Bühne für Australien Delta Goodrem. Eclipse heißt der Song, hören wir auch gleich hier in Pop, weil er toll ist. Und was macht sie zur Favoritin? Hier Paula from Australia weiß das. Die ist extra von Australien nach Wien gereist, weil sie den Song einfach so toll findet.
1: I had tears in my eyes. For me, the song is a winner. 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It's for me, it's a genius. So I know I am biased, but when I heard that song, we had to be here.
0: Also, sie hatte Tränen in den Augen. Sie hat Tränen in den Augen immer, wenn sie diesen Song hört, Eclipse von Delta Goodrem. Und jetzt ist er eben

0: Brinkum und Dreieckstur, die werden auf die Fahrbahn geworfen. Und Falschfahrer auf der A111 bzw. A100, Dreieck-Oranienburg, Wilmersdorf zwischen Weidmannsluster Damm und Spandauer Damm. Da kommt ein Falschfahrer entgegen, ganz rechts fahren, nicht überholen. Auf der A111 bzw. A100, Dreieck-Oranienburg, Wilmersdorf zwischen Weidmannsluster Damm und Spandauer Damm. Falschfahrer unterwegs, Vorsicht in beiden Richtungen. Also, ich kann euch kurz erzählen, Australien bei den Wettquoten auf Platz 2, Finnland auf Platz 1, Deutschland auf Platz 23. Von 25. Schnell Delta Goodrem. Eclipse. Toll.
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0: Debaba. Freundeskreis, mal wieder gut in eurer Abendshow am Samstagabend. Es ist ESC Samstagabend, gerade auf der Bühne der lustige Typ für Großbritannien. Look Mom No Computer, Samuel heißt er in echt. Der hat einen schönen YouTube-Kanal. Ich bin nicht mit dem verwandt oder verschwägert oder so, aber abonniert einfach aus Spaß. Look Mom No Computer, er macht da lustigen Synthi-Kram und bastelt aus komischen Sachen, lustige andere komische Sachen. Look Mom No Computer. Und der Song für Großbritannien heißt 1, 2, 3. So viel zu dem verrückten Typ, der gerade beim ESC in Wien auf der Bühne steht. Wir müssen kurz über San Marino reden, ne? Da fragt man sich, zählt das noch als Glücksbringer oder ist das schon Schummeln, ne? Das kleine San Marino, da wohnen ja schon nur 34.000 Leute in diesem Land. Mindestens eine von denen kann gut singen, nämlich Sängerin Zenit. Die ist heute Abend nicht dabei, es hat nur bis zum Vorentscheid gereicht. Aber da ist eben das passiert, was vielleicht Schummeln ist. Da war nämlich Boy George dabei, der große Boy George aus den 80ern. Mit Culture Club, ne? Der war beim Auftritt von Zenit an der Bühne per Video zu sehen und der hätte das heute im Finale genauso wieder gemacht. Ist das erlaubt, einfach so Stars wie so Größen wie Boy George in die eigene Nummer einzuladen? Der steht sogar auch offiziell bei den Autoren des Songs mit dabei für Zenit aus San Marino. Nun gut, geholfen hat's nichts. Nicht dabei dieses Jahr San Marino.
1: Hier ist Zenit.
0: Superstar für San Marino.

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1: Es ist 10:30.
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4: Heute Nacht in Deutschland teils wolkig, teils klar, örtlich Schauer, vereinzelt Nebel. Tiefstwerte zwischen plus 8 und minus 1 Grad. Im Süden örtlich Frost. Morgen im Westen und Nordwesten gelegentlich Regen. Sonst Sonne und Wolken, selten Schauer, Richtung Osten und Südosten länger sonnig. Höchsttemperaturen 13 bis 19 Grad.
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5: Vorsicht auf der A4, Frankfurt Richtung Dresden. Zwischen Gera-Langenberg und Gera ist ein Reh auf der Fahrbahn. In Dresden ist die Zufahrt zur Brücke Budapester Straße aus Richtung Josephinenstraße aus Sicherheitsgründen gesperrt. Im Salzlandkreis ist die Straße zwischen Stasfurt und Hecklingen nach einem Unfall gesperrt. Im Landkreis Leipzig zwischen Espenhain und Abzweig Ulzschau Behinderungen nach einem Unfall. In Sömmerda ist die Schallenburger Straße wegen eines Feuerwehreinsatzes gesperrt.
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1: Und hier ist Pop, eure Abendshow am ESC-Abend mit Markus Barsch.

0: Oha, der Beichtstuhl brennt. Hier ist Pop, eure Abendschau am ESC, Samstagabend. Gerade auf der Bühne, Startnummer 17, Finnland, einer der absoluten Top-Favoriten. Wir gehen hinter die Bühne oder wir gehen zu unserem ARD-Mann für alles, was den ESC angeht. Er ist vor den Kulissen, hinter den Kulissen, in den Kulissen. Nils Dams in Wien live. Nils, die liefern ganz schön ab, leider, die Finnen gerade. Naja, es sei ihnen vergönnt.
1: Ja, hier geht's ja ums Dabeisein. Und wenn man den Beichtstuhl zum Brennen bringt und die Leute auch, dann scheint es ganz gut anzukommen. Sorry, ich musste hier gerade, ich stehe jetzt hier hinter Norwegen. Norwegen steht gerade vor mir.
0: Ja.
1: Und die machen sich hier warm. Davor ist der italienische Kollege, hat sich hier fertig gemacht und dann wird hier immer gejubelt.
0: Das ist geil.
1: Genau, jetzt.
0: Du bist da mitten drin gerade. Wo sie gerade hinter der Bühne auf die Bühne gehen?
1: Ja, ich könnte jetzt hinterherlaufen und wahrscheinlich könnte ich damit auf die Bühne laufen, aber ich kann ja nicht singen. Das ist das Problem.
0: Nils, 5 Euro, genau. Geh bitte mit. Genau. Geh
1: einfach und das mit. Und das war dann letzter ESC hier für als Reporter.
0: Das wäre doch super. Also, du machst einfach mit bei den Norwegern. Ich fände es
1: genau,
0: so
1: ja.
0: Der Nils ist 2 Meter groß, den würde man sofort erkennen, Leute.
1: Ja, da falle ich gar nicht auf. Genau, das ist super. Also auf jeden Fall Linda Lampenius und Pite Parkkonen haben gerade abgeliefert.
0: Ja.
1: Und das Schöne ist, man sieht ja auch, das sind ja auch natürlich einfach nur Menschen. Pite Parkkonen war kurz vor seinem Auftritt einfach noch eine rauchen bei uns Backstage. Und dann, ich bin soweit, okay. Jetzt geht's los, jetzt kann ich den Beichtstuhl zum Brennen bringen.
0: Ach ja, Mensch, das ist toll. Danke für den kleinen Blick hinter die Kulissen, wir hören später wieder von dir. Wir hören, weswegen wir alle in Wien sind heute Abend, im Geiste oder persönlich, JJ. Das war nämlich Österreichs Sieg vergangenes Jahr, Wasted Love, jetzt in der Abendshow.

0: Litauen auf der Bühne in Wien. Start Nummer 19. Hallo, hier ist eure Abendshow. Am ESC-Samstag, wir halten euch über alles auf dem Laufenden. Natürlich ist es so, dass in unserer kleinen Sendung bis Mitternacht, aber das macht ja nichts, die endgültigen Platzierungen nicht mehr reinpassen werden. Aber das macht dann der liebe Kollege Benedikt Laven nach Mitternacht, so circa 0.45 Uhr. 0.45 Uhr ist alles festgezurrt, heißt es immer aus ESC-Spezialkreisen. Kollege Ilias Bus aus dem ESC-Spezial glotzt mit dem Moderator hier fern bei der Arbeit. Team. Wir haben gerade über Dänemark gesprochen, weil wir beide ja gestern, vielleicht habt ihr es gehört gestern, Ili und ich haben gestern gesprochen über eine dänische Umfrage.
1: Stimmt.
0: Da hieß es, wie war das nochmal genau?
1: Die Umfrage war mit welchem
0: Promi in Dänemark.
1: Promi, Star, Celebrity aus unserem Land, also Dänemark, würdest du am ehesten in Urlaub gehen?
0: Und dann gibt es ja coole Leute und nette Menschen und so und dann sagen...
1: coole Schauspieler, Nikolai Coster-Waldau gibt's von Game of Thrones.
0: Mads Mikkelsen, coole Socke.
1: Hier Aragorn, Schauspieler auch noch. Ja, und die alle so, gerne den König.
0: Ja.
1: Frederik den 10.
0: Das habe ich schon gar nicht mehr gewusst, dass es der 10. ist. Der 5.12.
1: Nein. Schon 9 davor.
0: Ja. Okay, und das ist lustig, die Dänen sind süß. Ne? Sie wollen am liebsten mal 2 Wochen ans Meer fahren, also 3 Meter gehen, dann sind ja alle Dänen am Meer.
1: Mit dem King.
0: Mit dem König, mit dem King.
1: Sie hätten ja auch sogar Emily de Forest nehmen können.
0: So kamen wir drauf, weil die haben wir rausgekramt gerade für euch. Das war so ein toller Song. Das war 2013, der Sieg für Dänemark. Man denkt, hey, das ist doch geklaut bei Celine Dion, My Heart Will Go On mit der Flöte da vorne. Aber ist uns egal. Das war so schön. Emily de Forest, Only Teardrops. Jetzt mal wieder der ESC in der Abendshow. 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

Ich weiß es noch, Emily DeForest haben wir 2012 nach dem ESC, weil sie ja hier gerade zu hören war mit ihrem Hit Only Tears. Das haben wir sogar im Radio gespielt. Das haben wir öfter mal einfach so ganz normal im Programm gespielt. Weiß ich doch noch damals. So, jetzt gibt's hier ein Update aus dem Verkehrszentrum, weil einiges los ist. Vorsicht bitte auf der A45. Dortmund-Hagen zwischen Schwerte-Ärgste und Kreuz-Hagen. Da laufen Personen auf der Autobahn rum. Vorsicht auf der A45. Dortmund-Hagen. Personen laufen rum zwischen Schwerte-Ärgste und Kreuz-Hagen. Und Vorsicht bitte auch auf der B169 bzw. B96. Elsterwerda-Cottbus zwischen Auffahrt Senftenberg und Sedlitz-Almosen läuft eine Person. Vorsichtig sein.

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1: Um 23 Uhr mit Peter Martin Jakob. In Wien hat es kurz vor Beginn des ESC-Finales in der Nähe des Veranstaltungsortes einen größeren Polizeieinsatz gegeben. Vermummte pro-palästinensische Aktivisten protestierten mit Sprechchören auf den Stufen der Hauptbibliothek gegen die Teilnahme Israels am ESC. Die Polizei trug Demonstranten davon.

0: Schon am Nachmittag hatten mehrere tausend Menschen gegen die Teilnahme Israels an dem Musikwettbewerb demonstriert. Bei dieser Kundgebung blieb es aber friedlich. In der norditalienischen Stadt Modena ist ein Mann mit seinem Auto in eine Menschenmenge gefahren. Nach Informationen des Bürgermeisters wurden 8 Menschen verletzt, 4 davon schwer. Italien-Korrespondentin Bettina Weiz berichtet.
1: Medienberichten zufolge steuerte er zunächst sein Auto in eine Menschenmenge auf dem Gehsteig, bis seine Fahrt im Schaufenster eines Geschäftes endete. Anschließend stieg er aus und versuchte zu fliehen. Dabei zog er ein Messer und stach auf einen Passanten ein, der versucht hatte, ihn aufzuhalten. Einer der Verletzten müssen den Angaben zufolge möglicherweise die Beine amputiert werden. Die Polizei fasste den mutmaßlichen Täter und verhört ihn.
0: In der Demokratischen Republik Kongo in Afrika ist die Zahl der Todesopfer nach dem Ausbruch des Ebola-Virus auf 80 gestiegen. Insgesamt gäbe es außerdem fast 250 Verdachtsfälle, teilte das Gesundheitsministerium mit. Ein Bericht von Karin Bensch.
2: Viele Menschen im Nordosten der Demokratischen Republik Kongo sind in großer Sorge wegen des Ebola-Ausbruchs. Es wurden erste Fälle einer seltenen Ebola-Variante nachgewiesen. Laut der Weltgesundheitsorganisation WHO gibt es für diese Variante derzeit keinen zugelassenen Impfstoff. Der Ausbruch ist auch deshalb gefährlich, weil Teile der betroffenen Region Ituri sehr abgeschieden und deshalb schwer erreichbar sind. Dort gibt es dichten Regenwald und keine ausgebauten Straßen. Auch im Nachbarland Uganda gibt es einen ersten Fall. Durch den lebhaften Grenzverkehr könnte sich Ebola auch dort weiter ausbreiten.
0: Die Regierung der Karibikinsel Kuba bereitet ihre Bürger auf eine militärische Auseinandersetzung mit den USA vor. Angesichts der Spannungen zwischen beiden Ländern veröffentlichte der Zivilschutz ein Handbuch mit Richtlinien. Das 9-seitige Dokument beschäftigt sich mit dem Schutz vor militärischen Angriffen. In den sozialen Netzwerken erntete die kommunistische Führung dafür Kritik. Viele der Dinge, die laut Richtlinie bereitzuhalten sind, seien in Kuba aufgrund der Wirtschaftskrise gar nicht erhältlich. Das Deutschlandwetter. Im Westen und Nordwesten bleibt es morgen bewölkt mit Regen. Sonst gibt es einen heiteren Sonne-Wolken-Mix mit gelegentlichen Schauern. Richtung Osten und Südosten bleibt es auch länger sonnig. Nach einem kalten Morgen erwärmt sich die Luft bis zum Nachmittag auf 13 Grad im Westerwald und auf den Nordseeinseln. Bis 19 Grad in Dresden, Berlin und am Oberrhein. Die Zeit 23.03 Uhr.
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5: Vorsicht auf der A4, Frankfurt Richtung Dresden. Zwischen Gera-Langenberg und Gera ist ein Reh auf der Fahrbahn. Vorsicht auf der A9 Richtung Berlin, zwischen Köditz und Beelitz-Heilstätten fährt ein unbeleuchtetes Fahrzeug auf der Fahrbahn. In Dresden ist die Zufahrt zur Brücke Budapester Straße aus Richtung Josephinenstraße aus Sicherheitsgründen gesperrt. Im Salzlandkreis ist die Straße zwischen Stasfurt und Hecklingen nach einem Unfall gesperrt. Im Landkreis Leipzig zwischen Espenhain und Abzweig Ulzschau Behinderungen nach einem Unfall. In Sömmerda ist die Schallenburger Straße wegen eines Feuerwehreinsatzes gesperrt.
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6: Am Samstagabend mit Markus Barsch, kein gewöhnlicher Samstagabend, es ist ESC Samstagabend, kurz nach 23 Uhr, bis wir irgendwelche Ergebnisse haben, dauert es natürlich noch ein schönes Weilchen, aber wir gucken noch ein bisschen auf die Favoriten. Griechenland. Ich guck gerade mal in die Wettquoten, wo ich mich gerade versprochen habe, Israel. Israel ist aktuell in den Wettquoten, die manchmal ein bisschen was bedeuten, manchmal aber auch nicht. 4-1 vor Griechenland. Und ich wollte sagen, dass wir gleich mal Griechenland angucken. Das ist nämlich auch ein Hit, der definitiv in den Top 5 landen könnte. Das machen wir hier in 8 Minuten.
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0: Hier ist Pop, eure Abendshow am ESC Samstagabend. Die gemeinsame Abendshow in der ARD von Bremen 4, HR3, MDR Jump, NDR 2, SR 1 und WDR 2, produziert für euch von SWR 3. Wir sind schon bei Startnummer 24, 1 vor 25. Rumänien ist gerade auf der Bühne. Und wir gucken mal auf Hingucker, nämlich Griechenland. Ne? Der ESC braucht immer Hingucker-Performances und hier kommt Griechenland. Die haben eine, ein Tiger. Akilas aus Griechenland hat so ein orange-schwarzes Tigerkostüm angehabt, eben inklusive Mütze mit Öhrchen. Das ist kein Witz. Also optisch definitiv schon mal ein Favorit. Die sind sowieso Favoriten in Griechenland. Top 5 könnte es gut werden. Aber es geht natürlich auch um die Musik. Akilas' Song heißt Ferto. Er möchte, dass sich Menschen da einfach reinfühlen und ein bisschen gehen lassen, dazu abhotten.
1: I expect people to somehow identify themselves to the song, to feel it, no matter what language they are speaking. And just rejoice, you know? No matter what language they are speaking. And just rejoice, you know? And celebrate it. And dance to it.
0: Dance to it. Egal.

0: Akilas ESC für Griechenland. Einer der Top 5 Favoriten heute Abend. Wir werden sehen. Gehen jetzt von Wien fort nach Amsterdam zum ARD-Musikmann Matthias Kugler. Der hat nämlich gerade den Auftakt von Harry Styles gesehen in Amsterdam. Matthias! Oh, warte mal, ich trottel. Wie lustig, falsche Regler hochgezogen. Hier sind nur 50. Matthias, bist du da? Alles gut?
1: Ich bin da, alles gut. Okay.
0: Du hast mir gerade schon im Vorgespräch erzählt, also du würdest dem ganzen Ding, der ganzen Veranstaltung heute Abend, warte bitte. Eilmeldung aus dem Verkehrszentrum. Achtung, Falschfahrer auf der A8 Karlsruhe München. Zwischen Kreuz Stuttgart und Stuttgart Flughafenmesse. Falschfahrer kommt dir entgegen. Ganz rechts fahren nicht überholen auf der A8 Karlsruhe München. Zwischen Kreuz Stuttgart und Stuttgart Flughafenmesse. Falschfahrer unterwegs. Vorsicht in beiden Richtungen. So. Die Show von Harry Styles, Auftakt zu seiner Together Together Welttour, ist in 3 Akte aufgeteilt. Was geht?
1: Ja, Akt 1 begann mit ohrenbetäubendem Jubel zu einem sehr elektronischen Intro. Und dann kam Harry in einer knallroten Jacke zu den ersten Tönen von Are You Listening Yet vom neuen Album auf die Bühne. Und alleine der Innenraum direkt davor sah wirklich fantastisch aus. Das war kein Steg, das war eine gigantische rechteckige Carrera-Bahn, die ständig die Farbe wechselte und auch innen durch eine Kreuzkonstruktion verbunden war. Sowas habe ich noch nie gesehen. Ich
0: bin jetzt schon Fan.
1: Und darauf rannte, tanzte und sang Harry gleich beim ersten Song einmal ganz rum und ließ sich feiern, sofort hinterher, golden. Dann war die Jacke weg, darunter hat er ein blaues Hemd mit weißem Kragen, dazu eine Blümchenkrawatte. Bedankte sich sehr artig und lange bei den Fans, weil er natürlich nie damit gerechnet hätte, dass so viele kommen würden. Die nächsten Hits, Adore You, Watermelon Sugar, Music for a Sushi Restaurant. Jeder Ton wurde mitgesungen von den Fans, jeder Tanzschritt frenetisch bejubelt. Der erste kleine Moment zum Luftholen war Coming Up Roses vom neuen Album. Dafür setzte er sich ans Keyboard, begleitet von einem kleinen Streichorchester. Wunderschön und Ende von...

0: Akt 1 und danach wurde getanzt. Akt 2 begann mit American Girls und die kleine Bühne in der Mitte wurde zum Dancefloor mit DJ und zum Laufsteg mit Tänzern, die Harry in die Mitte nahmen bei Dance No More. Und dann ein sehr kurzer Akt 3, zurück auf der Hauptbühne mit Carla's Song und Aperture und dann die Zugaben. Ein bombastisches Sign of the Times und ein As It Was, bei dem Harry, ich glaube, 20 Runden in Höchstgeschwindigkeit über die Stege sprintete. Unglaublich.
1: Also das hört sich, wenn wir Schulnoten zwischen 1 und 6 geben könnten, würdest du wahrscheinlich irgendwo zwischen 1 und 2 landen, oder?
0: Ja, eine 1,5 würde ich sagen.
1: Ja. Also ist der ganze Hype um Harry Styles und die Tour, die jetzt begonnen hat, durchaus gerechtfertigt, würdest du sagen, als Profi, als Experte?
0: Also ich würde sagen, jetzt wo ich es gesehen habe, eindeutig ja. Er ist wahrscheinlich zurzeit mit Ed Sheeran, mit Bad Bunny und The Weeknd der größte männliche Star weltweit und das völlig zu Recht. Er ist 32, scheint völlig in sich zu ruhen, ist ein nahbarer, sympathischer Künstler, den man jede Sekunde anmerkt, dass er total Lust hat, Musik zu machen und Songs mit seinen Fans gemeinsam zu feiern. Dazu ist die Show sowohl musikalisch als auch optisch absolut state of the art und er ist, ähnlich wie vielleicht gerade nur Taylor Swift, in ganz vielen unterschiedlichen Genres gleichermaßen gekonnt zu Hause, Pop, Dance, Balladen, Folk oder Rock. Er verwischt die Grenzen dazwischen und behält trotzdem immer seinen eigenen Sound. Stilsicher, enthusiastisch und begeistert, was will man mehr? Mein Fazit, es war bunt, es war fröhlich und wie er es sich gewünscht hatte, wie die Tour heißt, Together, Together. Alle zusammen, ob als Freunde oder als Fremde, sollen feiern, Spaß haben und eine gute Zeit miteinander. Und all das war es definitiv.
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0: Es ist 11:30.
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2: Heute Nacht in Deutschland teils wolkig, teils klar, örtlich Schauer. Im Süden örtlich Frost. Morgen im Westen und Nordwesten gelegentlich Regen. Sonst Sonne und Wolken, selten Schauer, Richtung Osten und Südosten länger sonnig. Höchsttemperaturen 13 bis 19 Grad.
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3: Vorsicht bitte auf der A4 Erfurt Richtung Kirchheimer Dreieck. Zwischen Neudietendorf und Wandersleben läuft die B4 Nordhausen-Bad Harzburg ist zwischen dem Abzweig nach Zorge und B242 wegen eines Feuerwehreinsatzes in beiden Richtungen gesperrt. Im Salzlandkreis ist die Straße zwischen Stasfurt und Hecklingen nach einem Unfall gesperrt. Im Landkreis Leipzig zwischen Espenhain und Abzweig Ulzschau Behinderungen nach einem Unfall. In Sömmerda ist die Schallenburger Straße wegen eines Feuerwehreinsatzes gesperrt. Auf der A4 Dresden-Frankfurt wird zwischen Stadtroda und Jena Zentrum die Fahrbahn Richtung Frankfurt erneuert. Deshalb wird nach der Einrichtung der Verkehrsführung der gesamte Verkehr mit je 2 Fahrspuren pro Richtung auf der Richtungsfahrbahn Dresden geführt.
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4: Und hier ist Pop, eure Abendshow mit Markus Barsch und Bruno Mars. Und gleich gehen wir noch einmal nach Wien. Da ist ja gerade Pause beim ESC.

0: Hey, hier ist Pop, eure Abendshow am ESC-Abend. Es ist 20 vor 12 und in der Glotze ist halt jetzt diese, naja, wie soll man sagen, einigermaßen langweilige Phase. Ne? Jetzt wird ja gerade abgestimmt und so und da muss ja immer gefüllt werden und gefüllt werden und gefüllt werden und gefüllt werden. Und gerade im Fernsehen zu sehen sind halt so 70 Jahre ESC, das war alles schon mal ganz toll. Und die Frage ist aber, das sehen wir alles im Fernsehen, was passiert da eigentlich gerade hinter den Kulissen? Und da ist ja unser ARD-Mann in Wien live, Nils Dams. Nils, du stehst in Kulissen. Man hört schon auch, dass es sehr leise ist. Bist du da alleine jetzt in Wien? Also nein? Was ist da los? Ja.
1: Also es ist sehr viel ruhiger auf jeden Fall als vorhin, weil zum Beispiel auch diese ganzen Schminkspiegel, die hier sind, die braucht jetzt eigentlich keiner mehr, weil natürlich jetzt schon irgendwie jeder auf der Bühne stand und jetzt wurde der geschlossen hier. Also jetzt sind hier 25 leere Schminkspiegel, an denen nichts mehr passiert. Aber was interessant ist, es gibt einen kleinen Shift hier, nämlich die Haferkekse, die hier vorhin noch standen und die Kaffeemaschinen, die wurden jetzt abgebaut und jetzt bauen die Servicekräfte hier. Ich bin hier direkt neben den Champagnergläsern, die bauen jetzt Champagner hier auf und so Zapfanlagen. Also es ist eigentlich wie bei so einem Stadtfest so ein bisschen. Jetzt geht man hier in den eher gemütlichen Teil über.
0: Firmenfest.
1: Ja, so ein bisschen. Es gibt so zwei Theken und da wird jetzt gerade heftig aufgebaut. Weil natürlich nachher alle, wenn die Show vorbei ist, da kommen die ganzen, geil, hier kommen jetzt wirklich so Trolleys an mit so wirklich Hunderten von Gläsern. Also wirklich, also ne, keine Wegwerfgläser, sind echte Gläser, weil grüne Produktion
0: natürlich.
1: Und
0: wir so. Wir sind in Wien.
1: Genau, und dann kommen natürlich alle auf einmal runter, die ganzen Künstler, die jetzt eben im Green Room sitzen, die kommen dann alle auf einmal hier und dann wird hier natürlich gejubelt und dann weiß man eben, wer dann gewonnen hat und dann dann trinkt man hier ein Säckchen und dann geht's zur offiziellen Aftershow-Party, die bis morgen früh 6 Uhr geht hier.
0: Ja?
1: Ja.
0: Ist die auch da? Ist die da nebenan oder wo ist die?
1: Die ist nebenan, ja, die ist nebenan in so einem abgetrennten Bereich, ne? Also gehen dann alle rüber und genau, aber die also ich meine, bis hier fertig ist, also 2-3 Uhr, vorher geht da keiner hin, weil ja das Ganze geht ja hier noch.
0: Du bist ja unser ARD-Reporter. Du hast ja so ein Access All Areas Ding, so ein Ausweis. Ja. Du darfst wirklich überall hin, aber nicht in den Green Room, ne? Ja. Darfst du wenigstens auf die Aftershow-Party?
1: Ich darf auf die Aftershow-Party und das ist voll das Ding, ne? Weil da dürfen ja immer nur 10 Leute sitzen im Green Room auf diesem Sofa. Und das gab wirklich eine große Diskussion, weil die deutsche Delegation, das sind ja mehr als 20 Leute. Und dann so, okay, wer darf jetzt da hin, wer von den Komponisten darf hin und so. Ist natürlich ein großes Ding, ne? Und Sarah Engels hat gesagt, ich will da unbedingt mit meinen 4 Tänzerinnen sitzen. Ja. So, die waren dann einfach schon mal von der Künstlerin eingeladen. So. Und dann kamen noch ein paar dazu. Ihr Mann wedelt da auch mit der Deutschlandfahne und so. Und da will man natürlich auf sich aufmerksam machen. Hier, ruft für uns an. Mal gucken, ob es klappt, ja.
0: Danke, live aus Wien. Noch ungefähr eine Viertelstunde, dann ist die Abstimmung, die immer so da ihre Zeit dauert, ne, zu Ende. Und dann gibt's dann endlich mal Punkte für alle Länder, die es gibt. Wir bleiben für euch dran hier in der ARD. Ich spiele mal schönerweise von 1997 der Siegertitel für Großbritannien, Katrina and the Waves. Love, shine a light. Grüße nach Wien, Nils.

0: Hey. Das war Pop, die Abendshow am ESC-Abend. Wir sind natürlich noch nicht fertig und diese Sendung endet in 9 Minuten, aber das Radio endet nicht und das ist das Gute, weil Benedikt Laven, euer Mann in der Popnacht, bis morgen früh um 6, du bist schon da, bist fröhlich drauf.
1: Ich finde gut, dass mein erstes Wort in deiner Sendung jetzt auch...
0: Was war ihr erstes Wort im Radio?
1: Ja, richtig, okay, naja, aber doch, ich bin da, wir gucken natürlich nach Wien.
0: Ja, machen wir gleich, ne? Nach den Nachrichten um 12 geht es natürlich weiterhin mit dem ESC bei dir. Und dann sind wir mal gespannt. Sag, sollen wir schnell wetten? Wir sehen uns morgen, glaube ich. Müssen wir morgen Nacht auch wieder
1: auf
0: nach mir?
1: Auf keinen Fall.
0: Okay, alles klar, schade. Sonst hätten wir schnell Wette machen
1: können. Aber wir können auf 3 sagen, was unser Favorit ist.
0: Ja, okay. Eins, zwei, drei. Finnland.
1: Okay, gut.
0: Australien?
1: Ja.
0: Australien ist bei den Wettquoten auf Platz 2. Es wäre so lustig, wenn der ESC nächstes Jahr in Australien wäre. Na gut, wir werden sehen.
1: Dann müssten die ja morgens den ESC austragen, damit wir den abends gucken können.
0: Oh Gott, das wäre total.
1: So wie im Dschungelcamp immer. So fangen die dann abends um 5:30 Uhr, 5:30 Uhr morgens fangen die dann in Australien an.
0: Mein Kopfplatz, mein Name ist Markus Barsch, peng, das war mein Kopf. Habt eine schöne Nacht mit dem Bene gleich.
1: Okay.

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1: Um 0 Uhr mit Heike Lüttich. Im Zentrum der norditalienischen Stadt Modena ist ein Autofahrer am Nachmittag mit hoher Geschwindigkeit in eine Gruppe von Passanten gerast. Die italienische Regierungschefin Meloni sprach von einem äußerst schwerwiegenden Vorfall. Ob es sich um einen Anschlag handelt, ist noch unklar. Unter den Verletzten soll auch eine Deutsche sein. Aus Rom mit Bettina Weitz.
2: Dabei hat er mindestens 8 Menschen verletzt. Einige davon schwer. Medienberichten zufolge steuerte er zunächst sein Auto in eine Menschenmenge auf dem Gehsteig, bis seine Fahrt im Schaufenster eines Geschäftes endete. Anschließend stieg er aus und versuchte zu fliehen. Dabei zog er ein Messer und bedrohte einen Passanten, der versuchte, ihn aufzuhalten. Die Polizei fasste den mutmaßlichen Täter und verhört ihn. Es soll sich um einen etwa 30-Jährigen handeln, der in Bergamo geboren wurde.
1: In Wien sind kurz vor dem Beginn des ESC-Finales in der Nähe der Veranstaltungshalle 14 pro-palästinensische Aktivisten festgenommen worden. Laut Polizei war die Versammlung nicht angemeldet. Außerdem hätten die Aktivisten gegen das Vermummungsverbot verstoßen. Sie hatten mit Sprechchören gegen die Teilnahme Israels am ESC protestiert. Die Polizei trug etliche Demonstranten davon. Schon am Nachmittag hatten mehrere tausend Menschen friedlich gegen die Teilnahme Israels an dem Wettbewerb demonstriert. In der Demokratischen Republik Kongo ist die Zahl der Todesopfer nach dem Ausbruch des Ebola-Virus auf 80 gestiegen. Insgesamt gäbe es außerdem fast 250 Verdachtsfälle, teilte das Gesundheitsministerium mit. Im benachbarten Uganda starb ebenfalls ein infizierter Mann. Gegen die Variante des Virus, das derzeit in beiden Ländern grassiert, gibt es bislang weder eine Impfung noch eine Behandlung der Symptome. Am letzten Spieltag der Fußball-Bundesliga hat sich der VfB Stuttgart für die Fußball-Champions League qualifiziert. Dafür reichte dem VfB ein 2:2 in Frankfurt. Alle weiteren Entscheidungen hat Klaus Reginek zusammengefasst.
3: Auch der SC Freiburg kann sich noch für die Champions League qualifizieren, und zwar mit einem Sieg im Europa-League-Finale am Mittwoch gegen Aston Villa. Aber auch wenn die Freiburger verlieren, ein Platz in der Conference League ist ihnen sicher. Hoffenheim und Leverkusen starten kommende Saison in der Europa League. Abgestiegen in Liga 2 sind Heidenheim und St. Pauli. Wolfsburg hat sich in die Relegation gerettet. Wer dabei Gegner ist, entscheidet sich heute Nachmittag am letzten Spieltag der zweiten Bundesliga zwischen Elversberg, Hannover und Paderborn.
1: Das Wetter für Deutschland. In der Nacht lässt der Regen nach, im Süden und Osten teilweise Bodenfrost. Tagsüber im Westen und Nordwesten bewölkt mit Regen, sonst gibt es einen heiteren Sonne-Wolken-Mix mit gelegentlichen Schauern. Richtung Osten und Südosten bleibt es auch länger sonnig. Nach einem kalten Morgen erwärmt sich die Luft bis zum Nachmittag auf 13 bis 19 Grad. Die Zeit, es wird 0:03 Uhr.
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4: Vorsicht bitte auf der A17 Dresden Richtung Prag. Zwischen Müglitztalbrücke und Pirna liegt ein Reh. Die B4 Nordhausen-Bad Harzburg ist zwischen dem Abzweig nach Zorge und B242 wegen eines Feuerwehreinsatzes in beiden Richtungen gesperrt. Im Salzlandkreis ist die Straße zwischen Straßfurt und Hecklingen nach einem Unfall gesperrt. Im Landkreis Leipzig zwischen Espenhain und Abzweig Ulzschau Behinderungen nach einem Unfall. In Sömmerda ist die Schallenburger Straße wegen eines Feuerwehreinsatzes gesperrt.
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5: Eine gute Nacht zusammen, mein Name ist Benedikt Laven. Wir sind mitten im Eurovision Song Contest Finale. Die Punktevergabe sollte in wenigen Minuten beginnen. Wir bleiben natürlich mit dran und ihr werdet nichts verpassen hier in der Show. Jetzt Musik von Sienna Spyro, Die on the Hill.
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Eilmeldung aus dem Verkehrszentrum. Vorsicht, Falschfahrer auf der B5 Nauen Richtung Charlottenburg zwischen Wustermark Ost und Dalgo-Döberitz. Hier kommt ein Falschfahrer entgegen. Bitte äußerst rechts fahren und nicht überholen. Auf der B5 Nauen Richtung Charlottenburg zwischen Wustermark Ost und Dalgo-Döberitz. Ein Falschfahrer. Vorsicht hier wie immer in beiden Richtungen.

naja, wie sagen wir es? In der Punktevergabe erst gibt es jetzt die Jurypunkte aus allen 35 Teilnehmerländern beim Eurovision Song Contest. 10 haben es nicht ins Finale geschafft, aber trotzdem kriegen wir vielleicht Punkte von denen. Naja, mal schauen. Also sagen wir mal so, 2 Nachbarländer von Deutschland waren schon dabei. Luxemburg und die Schweiz haben ihre Punkte schon abgegeben. Bisher sieht es für Deutschland nicht so gut aus. Aber Moment, gerade ist Bulgarien da und sie haben uns 2 Punkte gegeben. Leute, wir gehen nicht mit 0 Punkten aus dieser Nummer raus. 2 haben wir schon. Fehlen nur noch ungefähr 439 und dann haben wir es fast gewonnen. Wir bleiben natürlich dran. Hier ist die Popnacht der ARD. Einen schönen guten Abend zusammen. Wie verbringt ihr denn euren Abend heute? Wir gucken Fernsehen und machen nebenher ein bisschen Radiosendung. Und ihr? 07221 2011 ist unsere Nummer. Da könnt ihr uns jederzeit erreichen, per Telefon oder per WhatsApp. Am liebsten natürlich als Sprachnachricht. Eine Signal geht natürlich auch. Was macht denn Deutschland in dieser Nacht vom Samstag auf Sonntag? 07221 2011. Jetzt Sia mit Gimme Love.

Oh nein, Flo schreibt uns gerade. Er schreibt gerade an die 07221-2011. Hey Benedikt, ich fahre gerade von einem Kumpel nach Hause und wollte unbedingt zur Punktevergabe beim Eurovision Song Contest daheim sein. Daraus wird wohl leider nichts. Schreibt dazu. Hey Flo. Oder sie. Kann natürlich auch sein. Kann ja auch Florentine sein oder so. Kein Problem. Du wirst hier bei uns auf dem Laufenden gehalten. Sobald es Punkte für Deutschland gibt, wirst du es hier erfahren. Gerade werden die Jurypunkte vergeben. Bisher gab es immerhin schon 2 für uns. Aber wir bleiben natürlich dran und es sind ja erstmal die Jurypunkte und dann wird er erst noch in die Länder geschaltet, um dann nochmal die Publikumspunkte auszuwerten. Also es dauert noch ein bisschen, bis wir einen Gewinner haben, dauert es noch. Also du hast es vielleicht noch vor dir zu Hause anzugucken, ansonsten wirst du hier in der Popnacht selbstverständlich nichts verpassen.

Ja, ich dachte jetzt, das wird eine ganz langweilige Stunde für euch, wenn wir die Punkte für Deutschland vorlesen. Aber es gab gerade schon wieder Punkte für uns. 2 Stück, wir haben insgesamt jetzt schon 4. Ja, ist das was? Das ist was.

Oh yeah, oh yeah, oh yeah, singen Katrina and the Waves, Walking on Sunshine. Und soeben haben wir 4 Punkte aus Portugal bekommen. Damit hat Deutschland schon 8 Punkte. Wir sind erst bei der Jurywertung. Also da kann auch einiges passieren bei diesem Eurovision Song Contest. Das ist neu von Siku. Dangerous Lover hier in der Popnacht.

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4: 12:30.
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5: Heute Nacht in Deutschland mal wolkig, mal klar, vereinzelt Schauer, örtlich Nebel, im Süden örtlich Frost. Am Tag im Westen und Nordwesten Wolken, gelegentlich Regen. Sonst meist trocken und zeitweise Sonne, Richtung Osten und Südosten sogar länger sonnig. Maximal 13 bis 19 Grad.
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6: Die B4 Nordhausen, Bad Harzburg, ist zwischen dem Abzweig nach Zorge und B242 wegen eines Feuerwehreinsatzes in beiden Richtungen gesperrt. Im Salzlandkreis ist die Straße zwischen Stasfurt und Hecklingen nach einem Unfall gesperrt. Auf der A4 Dresden-Frankfurt wird zwischen Hohenstein-Ernsthal und Glauchau-West bis Dezember die Fahrbahn auf der Richtungsfahrbahn Frankfurt erneuert. Der gesamte Verkehr wird mit je 2 Spuren auf der Richtungsfahrbahn Dresden geführt. Die Anschlussstelle Hohenstein-Ernsthal ist in Richtung Frankfurt bis Anfang Juli gesperrt.
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4: Hier ist die gemeinsame Popnacht von SR1, NDR2, WDR2, HR3, Bremen 4, RBB 888, MDR Jump, produziert von SWR3. Noch nicht mal aus Dänemark haben wir gerade eben Punkte bekommen beim ESC von der Jury. Na gut, sie hatten ja eine Wahl.

Die italienische Jury kann Sarah Engels wohl sehr gut leiden. Soeben haben wir 4 Punkte aus Italien bekommen. Damit sind wir jetzt bei 12. Bulgarien ist gerade vorne, 156. Ist noch ein bisschen ausbaufähig. Aber wir bleiben dran, hier in der Popnacht der ARD. Mein Name ist Benedikt Lavin und das ist Nelly mit Just a Dream.

So, und in wenigen Sekunden sind dann die Jurypunkte beim Eurovision Song Contest beim Finale vergeben. Jetzt gerade wird nach Wien geschaltet und die letzten Punkte von Österreich, die 12 Punkte, gehen an Polen. Damit haben wir zumindest schon mal von den Jurys her Deutschland bei 12 Punkten, Bulgarien, Australien und den dritten habe ich jetzt gerade vergessen. Könnt ihr das bitte nochmal einblenden? Vielen Dank. Müssen wir einen kleinen Moment warten. Hier ist ja wohl die Popnacht der ARD. Den dritten reichen wir nach, meine Güte. Achso, Dänemark. Dänemark ist auf Platz 3 aktuell. Aber das war ja bisher nur die professionellen Punkte. Die coolen Punkte, also die vom Publikum, kommen dann jetzt gleich. Wir bleiben für euch selbstverständlich dran.

0: Naja, wie sagen wir es? Die Televoting-Publikumsstimmen kamen gerade unter anderem für Deutschland.
1: Germany is next. Germany has received 0 points.
0: Ah, naja, kam wohl nicht so wahnsinnig gut an bei den 35 teilnehmenden Ländern des Eurovision Song Contests. Wir sind nicht in jedem Land nicht in den Top 10 gelandet, aber wir gehen nun fest davon aus, dass Deutschland überall auf Platz 11 war und somit leider nicht ins Voting mit reingerutscht ist. Und 11 ist ja zweimal die 1, also sind wir theoretisch doppelt Erster, wenn man das jetzt so sieht. Also Deutschland hat jetzt gerade 12 Punkte. Mal gucken, wie wir damit ins Rennen gehen. Aktuell sind wir auf dem dritten Platz von hinten. Und jetzt gerade ganz frisch kamen neue Punkte. Rumänien jetzt gerade auf Platz 1, Moldau auf Platz 2, Ukraine auf Platz 3. Wir bleiben natürlich dran und den Gewinnersong dann gleich hier bei uns in der Show.

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1: Um 1 Uhr mit Heike Lüttich. Im Zentrum der norditalienischen Stadt Modena ist ein Autofahrer am Nachmittag mit hoher Geschwindigkeit in eine Gruppe von Passanten gerast. Die italienische Regierungschefin Meloni sprach von einem äußerst schwerwiegenden Vorfall. Ob es sich um einen Anschlag handelt, ist noch unklar. 8 Menschen wurden verletzt, 4 von ihnen schwer. Unter den Verletzten ist auch eine Deutsche. Der Täter wurde festgenommen. Er soll ein Italiener mit marokkanischen Wurzeln sein und in der Vergangenheit psychische Probleme gehabt haben. Die USA haben die Ausnahmeregelung auslaufen lassen, mit der vor etwa einem Monat die Sanktionen auf russisches Öl gelockert worden waren. Demnach durfte Öl aus Russland, das zu diesem Zeitpunkt bereits in einem Schiff verladen war, verkauft werden. Mit der Ausnahme wollte die US-Regierung verhindern, dass die Spritpreise wegen des Iran-Kriegs weiter steigen. Trotzdem kletterte der Preis für einen Liter von 79 Euro Cent um gut 30% auf 1,03 Euro. Der Benzinpreis ist in den USA ein halbes Jahr vor den Zwischenwahlen ein heikles Thema. Unbekannte haben von einem ehemaligen Kasernengelände in Rheinland-Pfalz 5 ausrangierte Strommasten gestohlen. Jeder Mast ist 13 Meter lang und wiegt rund 500 Kilo. Die Masten lagen in der Nähe eines Tors. Die Polizei geht davon aus, dass ein größeres Fahrzeug zum Abtransport benutzt wurde und sucht jetzt Zeugen, die in der vergangenen Woche etwas Ungewöhnliches beobachtet haben. Fußball-Bundestrainer Julian Nagelsmann will sich weiter nicht zu Spekulationen äußern, dass der frühere Nationaltorwart Manuel Neuer für die kommende Weltmeisterschaft in die DFB-11 zurückkehren könnte. Im ZDF verwies Nagelsmann darauf, dass er den Kader am kommenden Donnerstag bekannt geben werde, nachdem er mit den Spielern gesprochen habe. Benedikt Kaninski.
2: Der Bundestrainer betonte im Interview, dass er vor der Bekanntgabe des 26 Mann starken Kaders für die WM in der Öffentlichkeit keine Namen preisgeben werde. Die Kaderentscheidungen sollen in den kommenden Tagen getroffen werden, so Nagelsmann. Danach werde er alle Spieler persönlich informieren. Manuel Neuer war vor 2 Jahren aus dem DFB-Team zurückgetreten. Nach Informationen von BR und Süddeutscher Zeitung soll Neuers Name auf der vorläufigen Liste mit 55 Spielern stehen, die der DFB vor der offiziellen Bekanntgabe des WM-Kaders beim Weltverband einreichen musste.
1: Bulgarien hat den diesjährigen ESC in Wien gewonnen. Die deutsche Sängerin Sarah Engels landete mit ihrem Song Fire auf Platz 23 von 25. Das Wetter für Deutschland. In der Nacht lässt der Regen nach, im Süden und Osten teilweise Bodenfrost. Und jetzt haben wir noch einen Falschfahrer. Achtung, auf der B217 Hameln-Springe kommt Ihnen zwischen Bad Münder am Deister und Völksen ein Falschfahrer entgegen. Fahren Sie
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3: Die B4 Nordhausen, Bad Harzburg, ist zwischen dem Abzweig nach Zorge und B242 wegen eines Feuerwehreinsatzes in beiden Richtungen gesperrt. Im Salzlandkreis ist die Straße zwischen Stasfurt und Hecklingen nach einem Unfall gesperrt. Auf der A4 Dresden-Frankfurt wird zwischen Stadtroda und Jena Zentrum die Fahrbahn Richtung Frankfurt erneuert. Deshalb wird nach der Einrichtung der Verkehrsführung der gesamte Verkehr mit je 2 Fahrspuren pro Richtung auf der Richtungsfahrbahn Dresden geführt.
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4: Mit Benedikt Laven eine gute Nacht zusammen. Wir wiederholen zur Sicherheit nochmal den Falschfahrer. Vorsicht, Falschfahrer auf der B217 Hameln Richtung Springe zwischen Bad Münder am Deister und Völksen. Ein Falschfahrer, bitte hier äußerst rechts fahren und nicht überholen. Auf der B217 Hameln Richtung Springe zwischen Bad Münder am Deister und Völksen. Ein Falschfahrer. Vorsicht hier in beiden Richtungen. Und es gibt einen Gewinner beim Eurovision Song Contest 2026 in Wien. Gerade die meisten Punkte hat bekommen Bulgarien. Und deshalb jetzt Bangaranga hier in der Show. Der Gewinnertitel des Eurovision Song Contest. Jetzt bitte laut drehen, der Song ist einfach Bombe.
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So klingen also 516 Punkte beim Eurovision Song Contest 2026 gerade in Wien erfahren. Bulgarien hat gewonnen. Dara haben wir gerade gehört, das war der Gewinnertitel Bangaranga. Den kann man auf jeden Fall mal mitnehmen. Die bisschen Freude aus Wien holen wir uns gleich auch noch hier mit in die Show, selbstverständlich. Und wir wollen auch noch hören, was sagt eigentlich Sarah Engels dazu? Ist sie fröhlich? Ist sie traurig? Wir werden alles erfahren. Wir haben ja schließlich unsere Reporter auch vor Ort. 516 Punkte für Bulgarien, Platz 2 übrigens Israel mit 343 Punkten, also schon ein ordentlicher Unterschied. Und danach dann Rumänien mit 296 Punkten. Australien ist auf Platz 4 gelandet mit 287 Punkten und Deutschland auf Platz 3 von hinten. Platz 23. Schöne Zahl immerhin. 12 Punkte haben wir gemacht. 12 Punkte sind 12 Punkte mehr als keiner. Muss man ja auch mal so sehen. Und jetzt vielleicht was für die Nerven und zur Entspannung. Harry Styles, American Girls.

0: Okay, das war wirklich eine ziemlich geile Stimmung. Als Dara gerade ihren Gewinnersong beim Eurovision Song Contest nochmal gesungen hat für Bulgarien, hat sie sich danach dann hier den Pokal abgeholt und einfach so, so ehrenvoll gefreut. Das wollen wir euch unbedingt nochmal zeigen.
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0: Achtung!
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0: Stark, oder? Da freut man sich ja automatisch ein bisschen mit. Und wir wollen an dieser Stelle nicht verschweigen, dass wir für Deutschland ja bekommen haben, was wir wollten.
3: 12 points go to Germany.
0: Aber halt doch insgesamt nur 12. Naja, so ist halt. Hier ist die Popnacht der ARD. Jetzt mit Clock Clock und Out of the Dark.

0: Das ist doch der Herr Bon Jovi hier in der Popnacht in These Arms. Hier ist die Popnacht am Apparat und wir schauen natürlich jetzt sofort live nach Wien. Und zwar sind wir irgendwo Backstage beim Eurovision Song Contest mit dem ARD-Reporter Nils Dams. Da ist ja ordentlich was los bei euch. Was passiert da jetzt gerade?
1: Ja, Bulgarien ist gerade hier vorbeigekommen. Dara und ihr Team feiern hier Bangaranga Backstage, kann man das sagen. Also hier kommen jetzt alle gerade vorbei. Ne? Die sind ja alle im Green Room gewesen. Da war die große Live-Show. Da wurde gesungen und gefeiert. Ja. Zumindest bei den Teams, die weiter vorne lagen. Und jetzt ist hier ein mega Gedränge. Jetzt sind hier hunderte Menschen, viele Journalistinnen und Journalisten, Fotografen, Kamerateams. Jetzt wird hier erzählt, was hier so in der Halle passiert ist und wie es jetzt so weitergeht. Und ich fasse mal zusammen, in der Halle wurde hart gefeiert und das wird jetzt wahrscheinlich auch noch so weitergehen. Also, jetzt ist hier gerade ein bisschen drunter und drüber, weil jetzt, wie gesagt, so alle durcheinander stehen und alle natürlich Interviews führen wollen und so. Sarah Engels ist jetzt gerade im Fernsehen. Die ist jetzt gerade in der großen Show mit Barbara Schöneberger. Wird sie gerade live zugeschaltet mit ihrem goldenen. Und ich guck mal, wie sie aussieht, weil ich stehe eigentlich 3 Meter neben ihr. So, und sie sieht eigentlich jetzt nicht allzu traurig aus. Und das hat sie auch vorher gesagt, dass die Platzierung eigentlich nicht allzu wichtig ist für sie, sondern das Dabeisein, das sei das Wichtigste. Und ja. Gucken wir mal, dass wir gleich noch mit ihr sprechen können.
0: Wir haben ja gerade immer schon hier von unseren Hörern gelernt. Wir haben ja 12 Punkte bekommen. 12 Points go to Germany. Also passt ja im Prinzip da auch ganz gut rein. Vielleicht kannst du sie gleich ein bisschen aufmuntern. Wobei, wenn du das gar nicht musst. Du sprichst gleich noch mit ihr und wir hören es dann hier in der Show. Nespa?
1: I try.
0: Sehr gut. Bis gleich, Nils.

0: kurz vor halb zwei, gleich hier in der Popnacht, ein Lied.
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2: Heute Nacht in Deutschland mal wolkig, mal klar, vereinzelt Schauer, örtlich Nebel. Zwischen plus 8 und minus 1 Grad. Im Süden örtlich Frost. Am Tag im Westen und Nordwesten Wolken, gelegentlich Regen. Sonst meist trocken und zeitweise Sonne, Richtung Osten und Südosten sogar länger sonnig. Maximal 13 bis 19 Grad.
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3: Die B4 Nordhausen-Bad Harzburg ist zwischen dem Abzweig nach Zorge und B242 wegen eines Feuerwehreinsatzes in beiden Richtungen gesperrt. In Dresden ist die Zufahrt zur Brücke Budapester Straße aus Richtung Josephinenstraße aus Sicherheitsgründen gesperrt. Im Salzlandkreis ist die Straße zwischen Stasfurt und Hecklingen nach einem Unfall gesperrt. Auf der A4 Dresden-Frankfurt wird zwischen Hohenstein-Ernsthal und Glauchau-West bis Dezember die Fahrbahn auf der Richtungsfahrbahn Frankfurt erneuert. Der gesamte Verkehr wird mit je zwei Spuren auf der Richtungsfahrbahn Dresden geführt. Die Anschlussstelle Hohenstein-Ernsthal ist in Richtung Frankfurt bis Anfang Juli gesperrt.
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0: Und hier ist Marc Forster, ein Lied. Ich bin Benedikt Laven, hallo.

0: So, wir haben sie bekommen. Sarah Engels, wir haben sie doch gefunden beim Eurovision Song Contest Backstage, wo ja unser Reporter Nils Dams unterwegs ist für die ARD. Nils, konntest du heute Abend die, also sagen wir mal, Siegerin der Herzen noch treffen? Sarah Engels, du hast sie gefunden?
1: Ja, ich habe sie gefunden und sie stand da vor mir, vor dem Mikrofon, vor den Kameras hier, wie die ganze Woche schon, nämlich sehr selbstbewusst. Darum geht es ja auch in ihrem Song, dass man sich nicht einfach die Butter vom Brot nehmen lassen soll, sondern dass man dastehen soll und sagt, hey, es ist ein Wettbewerb. Sie hat gesagt, hey, meine Familie wird mich auch morgen noch lieben und es sei ja wohl das Wichtigste. Aber wir können auch mal hören, was sie gesagt hat.
2: Mein Leben geht weiter, Leute. Morgen, ich stehe auf, meine Familie liebt mich genauso wie gestern und wie morgen und wie heute. Egal, ob erster Platz oder letzter, das habe ich von Anfang an gesagt, das Ranking ist scheißegal. Ich hatte eine mega krasse Erfahrung. Ich habe vor 180 Millionen Menschen singen dürfen und habe das Beste zeigen dürfen von mir, von Sarah, mit meinen Mädels zusammen. Wir haben alles, wirklich alles, 1000% da reingegeben. Ich glaube, man hat es gesehen. Meine ganze Leidenschaft, meine ganze Liebe, alles, was ich hätte reinstecken können, habe ich reingesteckt und alles andere liegt nicht in meiner Macht, Leute. Also, vielen lieben Dank, eine wunderschöne gute Nacht. Ich hab euch lieb.
0: Ciao, Mic Drop, sau stark. Wie sie auch kurz, wo sie auch kurz ausfällig wird. Alles andere ist mir scheißegal. Ach ja, schön. Aber dann hat sie, den dritten Platz von hinten sozusagen, Platz 23, also mit Ehre genommen.
1: Absolut, das hat sie gemacht. Und jetzt wird hier noch ein bisschen gefeiert. Ja, und dann geht's morgen weiter. Sie fliegt morgen nach Köln und am Dienstag ist sie schon wieder in ihrem Musical zu sehen. Also es geht direkt weiter. Ich habe schon großen Respekt vor der Leistung hier. Also die hat hier durchgeballert und es geht gerade weiter für sie.
0: Absolut, den haben wir natürlich auch. Danke dir, Nils. Viel Spaß noch auf der Aftershow-Party. Und dann war es das für den ESC 2026 für jetzt gewesen. Und wir buchen uns dann jetzt mal ein Hotel in Bulgarien, ne? Vielen Dank.

fuhr sich eine Ölspur auf der A661 Egelsbach Richtung Bad Homburg zwischen Frankfurt Ost und Friedberger Landstraße. Ölspur auf der Straße, hier bitte ganz besonders vorsichtig fahren. Wow, die Wörter sind also schon leer. Alles klar, ist natürlich auch alles leer gesungen nach diesem Eurovision Song Contest Abend. Aber das lassen wir jetzt vielleicht für den Rest, naja, nicht für den Rest der Sendung, aber vielleicht vorerst hinter uns, denn wir wollen auch noch ein bisschen glücklich machen hier in dieser Show. Deswegen haben wir uns den Wunsch von Mike aus Berlin-Spandau, der uns gerade eben geschrieben hat, an der 0722120111, zu Herzen genommen. Der fragt, sag mal, gibt's heute eigentlich keine Quizspiele? Also er findet die Sendung ganz toll, macht Spaß zuzuhören, aber es wird Zeit für ein Quiz. Ja, selbstverständlich. Gib uns noch 3 Songs und die Nachrichtenzeit, um uns Fragen zu überlegen. Und dann gibt's gleich hier was zu gewinnen in der Show.

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1: Um 2 Uhr mit Heike Lüttich. Die bulgarische Sängerin Dara hat mit ihrem Titel Banga Ranga den Eurovision Song Contest in Wien gewonnen. Damit findet der ESC im kommenden Jahr in Bulgarien statt. Das zuvor als Favorit eingestufte Finnland kam in Wien auf den 6. Platz. Von dort Oliver Schusch.
2: Es war ein sensationeller Sieg für Dara aus Bulgarien mit riesigem Abstand. Sie holte 516 Punkte, 173 Punkte mehr als der zweitplatzierte Noam Betan aus Israel. Dara hat mit dem Balkan-Disco-Kracher Banga Ranga einen wahren Trend im Internet ausgelöst. Beim ESC wurde sie jedoch immer eher zum erweiterten Favoritenkreis gezählt. Sehr enttäuschend verlief der Abend auch für Deutschland und Sarah Engels. Sie erreichte mit 12 Punkten nur Platz 23 und wurde Drittletzte.
1: Gegen die Teilnahme von Israel hatten vor Beginn der Veranstaltung pro-palästinensische Aktivisten demonstriert. 14 von ihnen wurden festgenommen. Im Zentrum der norditalienischen Stadt Modena ist am Nachmittag ein Autofahrer mit hoher Geschwindigkeit in eine Gruppe von Passanten gerast. Die italienische Regierungschefin Meloni sprach von einem äußerst schwerwiegenden Vorfall. Ob es sich um einen Anschlag handelt, ist noch nicht klar. 8 Menschen wurden verletzt, 4 von ihnen schwer. Unter den Verletzten ist auch eine Deutsche. Der Täter wurde festgenommen. Er soll ein Italiener mit marokkanischen Wurzeln sein und in der Vergangenheit psychische Probleme gehabt haben. Die Fußballer des FC Bayern München wollen heute auf dem Marienplatz ihren 35. Meistertitel mit ihren Fans feiern. Der Titelgewinn stand schon seit 4 Wochen fest, aber erst gestern bekamen die Spieler nach ihrem 5:1 gegen Köln die Meisterschale überreicht. Außerdem wurden Michael Olise als Spieler der Saison und Harry Kane als Torschützenkönig ausgezeichnet. Aus München Michael Küster.
3: Mittelfeldspieler Leon Goretzka bekam nach seinem letzten Bundesligaspiel für die Bayern die silberne Meisterschale von Kapitän Manuel Neuer in die Hände gedrückt.